0: wieder die Sonne. In den Alpen gibt es nachmittags vereinzelte Hitzegewitter. Dazu wird es wieder heiß. Die Höchstwerte klettern auf 31 Grad im östlichen Bergland und bis zu 38 Grad am Untermain. Es ist kaum was los auf den bayerischen Straßen in dieser Nacht. Zwei Meldungen habe ich, zwei Sperrungen. Einmal die A70 Bamberg Richtung Bayreuth. Beim Dreieck Bayreuth-Kulmbach und der Überleitung zur A9 Richtung Berlin laufen gerade Bauarbeiten. Deswegen ist die Richtungsfahrbahn gesperrt bis 6 Uhr noch. Und dann schauen wir noch nach München auf den Mittleren Ring bzw. auf den Brudermühltunnel. Der ist nämlich auch gesperrt wegen Wartungsarbeiten noch bis 5 Uhr. Allen unterwegs eine gute Fahrt.
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1: Ich bin Helen Martin. Mit allen Mitteln versucht die Feuerwehr in Südfrankreich weiter, die an der Atlantikküste wütenden Waldbrände in den Griff zu bekommen. Dadurch, dass es jetzt eine neue Hitzewelle gibt, sind teilweise Brände wieder aufgelodert. Weitere Campingplätze und Feriensiedlungen wurden evakuiert. In 3 Kommunen konnten Anwohnerinnen und Anwohner aber wieder zurück in ihre Häuser. Mehrere Länder haben Hilfe in die betroffene Region rund um Bordeaux geschickt, auch Deutschland. Im Weißen Haus ist heute ein wichtiges Treffen auf das nächste gefolgt. US-Präsident Trump hat erst den ukrainischen Präsidenten Zelensky und anschließend Israels Ministerpräsident Netanyahu empfangen. Im Mittelpunkt stand dabei auch der weitere Kurs im Irankrieg. Tina Eck berichtet aus Washington.
2: Zelensky war der Erste bei Trump unter Ausschluss von Presse und Öffentlichkeit.

0: Es ging um Stärkung der ukrainischen Luftabwehr und dabei konkret um Patriot-Abfangraketen. Auch mit Netanyahu ging es um Krieg, den Iran-Krieg. Angeblich wollte Netanyahu neue Geheimdienstinformationen vorlegen, die belegen, dass der Iran weiterhin militärisch aufrüstet.
1: Das waren die Nachrichten um 12:30. Es ist häufig klar, im Südwesten sind später ein paar lockere Wolken dabei. Das Ganze bei Tiefstwerten zwischen 16 und 10 Grad. Tagsüber sind im Allgäu erstmal viele Wolken unterwegs, sonst scheint wieder die Sonne. In den Alpen gibt es nachmittags vereinzelte Hitzegewitter. Dazu wird es wieder heiß. Die Höchstwerte klettern auf 31 Grad im östlichen Bergland und bis zu 38 Grad am Untermain.
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1: Ich bin Helen Martin. Heute kommt eine neue Hitzewelle. Fast überall in Deutschland wird die 30-Grad-Marke geknackt. In einigen Regionen werden es mehr als 35 Grad. Die Hitze und pralle Sonne können gefährlich sein. Mehr dazu von Simon Müller.
2: Bereits nach der extremen Hitze im Juni schätzte das Robert-Koch-Institut mehr als 5000 Hitzetote in Deutschland. Deutlich mehr als Menschen jährlich im Straßenverkehr sterben. Besonders gefährdet sind Menschen ab 65, Schwangere, Babys und Vorerkrankte. Am gefährlichsten ist ein Hitzeschlag. Dabei schafft es der Körper nicht mehr, die Wärme durch Schwitzen abzuleiten. Die Körpertemperatur steigt schnell auf bis zu über 40 Grad.
1: Lange wurde in der Bundesregierung verhandelt. Heute wird das Bundeskabinett voraussichtlich die umstrittenen Energiereformen von Wirtschaftsministerin Reiche beschließen. Geplant ist unter anderem, dass neue kleine Solaranlagen auf dem Hausdach ab 2027 keine dauerhafte Förderung mehr bekommen. Umwelt- und Energieverbände werfen der CDU-Politikerin vor, die Energiewende auszubremsen. Das schwere Erdbeben auf der japanischen Insel Kyushu hat Gebäude und Straßen teils schwer beschädigt. In einem Einkaufszentrum hat es wegen des Bebens eine Explosion gegeben. Mindestens 2 Menschen sind dabei gestorben, mehrere sind verletzt worden. Vermutlich hatte das Erdbeben mit der Stärke 7,1 ein Gasleck ausgelöst, was wiederum zu der Explosion geführt hat. Bislang gab es nur ein Unternehmen, das es beim Börsenwert über die Marke von 5 Billionen Dollar geschafft hat, der Chip-Spezialist Nvidia. Doch auch Apple ist das jetzt gelungen. Den Ausschlag gab ein zwischenzeitiges Kursplus von fast 2% auf $342,89 pro Aktie. Danach notierte Apple zunächst wieder knapp unter der 5-Billionen-Marke, aber immer noch als wertvollstes Unternehmen an der US-Börse, denn der Wert von Nvidia war zuletzt deutlich gesunken. Manuel Neuer

0: geht in seine 21. Saison als Profifußballer und es könnte seine letzte werden. Als der FC Bayern jetzt mit der Vorbereitung angefangen hat, meinte der 40-jährige Torwart, es sehe schon stark danach aus, dass er aufhört. Außerdem hat Neuer gesagt, dass er in 85% der Fälle schon aufgehört hätte, weil es ihm aber beim FC Bayern so gut gefällt, hat er gesagt, ich mache weiter. Es ist jetzt 3:15. Es ist häufig klar, im Südwesten sind später ein paar lockere Wolken dabei. Das Ganze bei Tiefstwerten zwischen 16 und 10 Grad. Tagsüber sind im Allgäu erstmal viele Wolken unterwegs, sonst scheint wieder die Sonne. In den Alpen gibt es nachmittags vereinzelte Hitzegewitter. Dazu wird es wieder heiß. Die Höchstwerte klettern auf 31 Grad im östlichen Bergland und bis zu 38 Grad am Untermain. Es ist soweit alles ruhig auf den bayerischen Straßen, keine Staus, aber zwei Sperrungen habe ich. Und zwar einmal die A70 Bamberg Richtung Bayreuth, beim Dreieck Bayreuth-Kulmbach und der Überleitung zur A9 Richtung Berlin laufen Bauarbeiten, deswegen ist die Richtungsfahrbahn gesperrt, noch bis 6 Uhr. Und dann schauen wir noch nach München, da ist der Brudermühltunnel in beide Fahrtrichtungen gesperrt, wegen Wartungsarbeiten, noch bis 5 Uhr. Gute Fahrt!
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1: Ich bin Helen Martin. Heute kommt eine neue Hitzewelle. Fast überall in Deutschland wird die 30-Grad-Marke geknackt. In einigen Regionen werden es mehr als 35 Grad. Die Hitze und pralle Sonne können gefährlich sein. Mehr dazu von Simon Müller.
2: Bereits nach der extremen Hitze im Juni schätzte das Robert-Koch-Institut mehr als 5000 Hitzetote in Deutschland. Deutlich mehr als Menschen jährlich im Straßenverkehr sterben. Besonders gefährdet sind Menschen ab 65, Schwangere, Babys und Vorerkrankte. Am gefährlichsten ist ein Hitzeschlag. Dabei schafft es der Körper nicht mehr, die Wärme durch Schwitzen abzuleiten. Die Körpertemperatur steigt schnell auf bis zu über 40 Grad.
1: Lange wurde in der Bundesregierung verhandelt. Heute wird das Bundeskabinett voraussichtlich die umstrittenen Energiereformen von Wirtschaftsministerin Reiche beschließen. Geplant ist unter anderem, dass neue kleine Solaranlagen auf dem Hausdach ab 2027 keine dauerhafte Förderung mehr bekommen. Umwelt- und Energieverbände werfen der CDU-Politikerin vor, die Energiewende auszubremsen. Das waren die Nachrichten um 12:30. Es ist häufig klar, im Südwesten sind später ein paar lockere Wolken dabei. Das Ganze bei Tiefstwerten zwischen 16 und 10 Grad. Tagsüber sind im Allgäu erstmal viele Wolken unterwegs, sonst scheint wieder die Sonne. In den Alpen gibt es nachmittags vereinzelte Hitzegewitter. Dazu wird es wieder heiß. Die Höchstwerte klettern auf 31 Grad im östlichen Bergland und bis zu 38 Grad am Untermain.
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1: Ich bin Helen Martin. Kein Aufatmen für die vielen Einsatzkräfte, die rund um Bordeaux in Südfrankreich weiter gegen die verheerenden Waldbrände ankämpfen. Die Feuerwehr bangt jetzt noch mal mehr wegen einer neuen Hitzewelle. Gestern hat es schon 14 Neubrände gegeben. Immerhin, in 3 Kommunen durften die Menschen wieder zurück in ihre Häuser. In Spanien ist die Lage bei den Waldbränden etwas besser. Wir sehen Licht am Ende des Tunnels, so Ministerpräsident Sanchez. Das Bundeskabinett will die umstrittenen Reformpläne von Wirtschaftsministerin Reicher heute auf den Weg bringen. Es geht um Änderungen des Erneuerbare-Energien-Gesetzes und um ein Netzpaket. Uli Reitinger berichtet aus Berlin.
2: Herzstück der Reform ist, dass es für neue kleine Solaranlagen auf dem Hausdach ab 2027 keine dauerhafte Förderung mehr geben soll. Außerdem bekommen die Betreiber von neuen Solar- und Windkraftanlagen in bestimmten Gegenden geringere Ausgleichszahlungen, wenn diese Anlagen wegen einer drohenden Netzüberlastung zeitweise abgeschaltet werden müssen.
1: Nach dem mutmaßlich islamistischen Anschlag beim Berliner CSD fordert der Antisemitismusbeauftragte der Bundesregierung, Klein, eine Verschärfung des Strafrechts. Im Gespräch mit dem Redaktionsnetzwerk Deutschland hat er gesagt, dass Sympathiebekundungen für Terrororganisationen wie den IS oder die Hamas wieder unter Strafe gestellt werden sollten. Das war bis 2002 bereits der Fall. Der mutmaßliche Attentäter vom Berliner CSD, Abdul B., hatte mit dem IS sympathisiert. Gestern war ja der erste Todestag von Ausnahmebiathletin Laura Dahlmeier. Sie war beim Bergsteigen in Pakistan mit nur 31 Jahren tödlich verunglückt. Um ihr zu gedenken, sind am Abend rund 150 Menschen im Laura-Dahlmeier-Park in Garmisch-Partenkirchen zusammengekommen, der Geburtsort der Sportlerin. Dahlmeiers Tod habe eine Lücke in die Familie, den Freundeskreis und auch in den Ort gerissen. Die bleibt, so der Pfarrer, der eine Rede gehalten hat. Es ist das wohl bekannteste und größte Heavy-Metal-Festival der Welt, das Wacken Open Air in Schleswig-Holstein. Heute geht's wieder los. 85.000 Metal-Fans werden in dem kleinen Örtchen erwartet. Zum Line-Up gehören zum Beispiel Def Leppard, Judas Priest und Sabaton. Es ist jetzt 4:15. Im Allgäu sind noch ein paar lockere Wolken unterwegs, ansonsten strahlt heute die Sonne. In den Alpen kann es am Nachmittag vereinzelte Hitzegewitter geben. Das Ganze bei Höchstwerten zwischen 31 und 38 Grad. Morgen wird sogar noch mal eine Spur heißer. Generell hat uns die Hitze die nächsten Tage fest im Griff. Meistens hat es über 30 Grad, zwischendrin gibt es kräftige Gewitter.

0: Keine Meldungen über Staus, aber zwei Sperrungen. Einmal die A70 Bamberg Richtung Bayreuth. Da beim Dreieck Bayreuth-Kulmbach und der Überleitung zur A9 Richtung Berlin laufen Bauarbeiten. Deswegen ist die Richtungsfahrbahn gesperrt noch bis 6 Uhr. Und dann schauen wir noch nach München. Da ist der Brudermülltunnel gesperrt in beide Fahrtrichtungen wegen Wartungsarbeiten. Und zwar noch bis 5 Uhr. Gute Fahrt.
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1: Ich bin Helen Martin. Kein Aufatmen für die vielen Einsatzkräfte, die rund um Bordeaux in Südfrankreich weiter gegen die verheerenden Waldbrände ankämpfen. Die Feuerwehr bangt jetzt noch mal mehr wegen einer neuen Hitzewelle. Gestern hat es schon 14 Neubrände gegeben. Immerhin, in 3 Kommunen durften die Menschen wieder zurück in ihre Häuser. In Spanien ist die Lage bei den Waldbränden etwas besser. Wir sehen Licht am Ende des Tunnels, so Ministerpräsident Sanchez. Das Bundeskabinett will die umstrittenen Reformpläne von Wirtschaftsministerin Reicher heute auf den Weg bringen. Es geht um Änderungen des Erneuerbare-Energien-Gesetzes und um ein Netzpaket. Uli Reitinger berichtet aus Berlin.
2: Herzstück der Reform ist, dass es für neue kleine Solaranlagen auf dem Hausdach ab 2027 keine dauerhafte Förderung mehr geben soll. Außerdem bekommen die Betreiber von neuen Solar- und Windkraftanlagen in bestimmten Gegenden geringere Ausgleichszahlungen, wenn diese Anlagen wegen einer drohenden Netzüberlastung zeitweise abgeschaltet werden müssen.
1: Das waren die Nachrichten um halb. Im Allgäu sind noch ein paar lockere Wolken unterwegs, ansonsten strahlt heute die Sonne. In den Alpen kann es am Nachmittag vereinzelte Hitzegewitter geben. Das Ganze bei Höchstwerten zwischen 31 und 38 Grad. Morgen wird sogar noch mal eine Spur heißer. Generell hat uns die Hitze die nächsten Tage fest im Griff. Meistens hat es über 30 Grad, zwischendrin gibt es kräftige Gewitter.
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1: Ich bin Helen Martin. Guten Morgen. Der Rücktritt von Jens Spahn als Fraktionschef hatte das Personalkarussell bei der Union in Fahrt gebracht. Heute soll das Ganze offiziell abgeschlossen werden. Die Unionsfraktion trifft sich zu einer Sondersitzung, um den bisherigen Kanzleramtsminister frei zu ihrem neuen Vorsitzenden zu wählen. Außerdem bekommen die neuen Bundesminister von Bundespräsident Steinmeier ihre Ernennungsurkunden. Heute kommt eine neue Hitzewelle. Fast überall in Deutschland wird die 30-Grad-Marke geknackt. In einigen Regionen werden es mehr als 35 Grad. Die Hitze und pralle Sonne können gefährlich sein. Mehr dazu von Simon Müller.
2: Bereits nach der extremen Hitze im Juni schätzte das Robert-Koch-Institut mehr als 5000 Hitzetote in Deutschland. Deutlich mehr als Menschen jährlich im Straßenverkehr sterben. Besonders gefährdet sind Menschen ab 65, Schwangere, Babys und Vorerkrankte. Am gefährlichsten ist ein Hitzeschlag. Dabei schafft es der Körper nicht mehr, die Wärme durch Schwitzen abzuleiten. Die Körpertemperatur steigt schnell auf bis zu über 40 Grad.
1: Die USA und Saudi-Arabien haben Ziele im Irak angegriffen. Laut US-Angaben hätten sich die Attacken gegen dem Iran nahestehende Terroristen gerichtet. Kampfflugzeuge beider Länder haben demnach mehrere Waffen- und Logistiklager im Osten des Iraks zerstört. Das Ganze sei eine Reaktion auf angeblich mehr als 30 Drohnenangriffe auf US-Truppen und Energieinfrastruktur in Saudi-Arabien, die die iranischen Revolutionsgarden angeordnet haben sollen. Vor einem Jahr ist die Ausnahme-Biathletin Laura Dahlmeier im Alter von gerade einmal 31 Jahren beim Bergsteigen in Pakistan ums Leben gekommen. Am Abend sind rund 150 Menschen in ihrer Geburtsstadt Garmisch-Partenkirchen zusammengekommen, um Dahlmeier zu gedenken. Die Veranstaltung fand im Laura-Dahlmeier-Park statt. Der ehemalige Kurpark war zur Erinnerung an die Ausnahmesportlerin umbenannt worden.
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1: 29. Juli 2018. Imagine Dragons sind mit Natural neu in den deutschen Singlecharts. Frontmann Dan Reynolds schreibt sich mit dieser Nummer den tiefsitzenden Schmerz von der Seele. Er hat in seinem Leben nämlich ganz schön viel zu kämpfen. Er leidet an Depressionen, ADHS, Panikattacken, seine Ehe zerbricht und er kommt mit sozialen Netzwerken und der ständigen Verurteilung über sich selbst nicht klar. In Natural verarbeitet er das alles. Er singt davon, wie er sich ein Herz aus Stein zulegen und völlig abstumpfen muss in dieser Welt, um zu überleben. In einem Interview erzählt Reynolds, dass Natural dafür steht, sich selbst zu lieben, für sich einzustehen, egal wie viel Unglück man auch erfährt. Ein Song mit Tiefgang und mit einem Sound, der einfach umhaut. Dan Reynolds singt aus tiefstem Herzen. Und das hört man.

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1: Es ist schon wieder passiert. Eigentlich unzerstörbar und doch völlig verkümmert und ausgetrocknet steht er am Fensterbrett. Mein Kaktus. Was habe ich nicht alles versucht? Der richtige Standort, viel Sonne, wenig Sonne, mal mehr und mal weniger Wasser. Mal so und mal so gedreht. Keine Zugluft, gute Erde und guter Dünger. Ja, ich habe mich sogar regelmäßig mit ihm unterhalten. Aber es soll einfach nicht sein. Das ärgert mich. Immerhin ist er schon der zweite seiner Art.

0: Alle anderen Pflanzen sind bei mir in besten Händen. Sie wachsen und gedeihen. Nur der Kaktus, der stirbt. Schon wieder. Und ich kann es einfach nicht verstehen. Okay, ich hab's verstanden. Ich muss loslassen. Dann eben kein Kaktus mehr. Es gibt ja auch andere schöne Pflanzen. Aber ganz so leicht fällt's mir nicht. Loslassen ist eine Kunst für sich. In der Bibel ist immer wieder die Rede vom Loslassen. Manches endet, anderes wächst. Vielleicht nicht der Kaktus auf dem Fensterbrett, aber eines ist sicher. Gott schenkt uns die Freiheit, loszulassen und darauf zu vertrauen, dass dort, wo etwas endet, auch wieder etwas Neues wachsen kann. Gottes Segen für diesen Tag wünscht euch Michael Friedemann, Pfarrer in Regnitz-Losau.
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4: Mit Jan Gebelein. Guten Morgen. Wer sich nach der Schule noch nicht sicher ist, welcher Beruf zu einem passt, kann zum Beispiel ein freiwilliges soziales Jahr machen. Etwas Ähnliches gibt es auch für das Handwerk. Die Kreishandwerkerschaft Hochfranken bietet ein freiwilliges Handwerksjahr an. Kurz vor den Sommerferien hat sie noch einen Rundbrief verfasst, um möglichst viele zu erreichen. Kreishandwerksmeister Marco Chemnitzer.
5: Wir haben einen sogenannten Elternbrief vorbereitet, dass wir jetzt noch vor den Ferien alle Eltern möglichst über die Schulen informieren können, dass es auch in die Köpfe der Menschen geht. Wir konnten mit dem Projekt leider nicht eher starten, weil die Fördergelder etwas gebraucht haben, bis sie angekommen sind. Die Schulämter sind informiert, Agentur für Arbeit ist informiert. Also alle Stellen, die mit der beruflichen Bildung zu tun haben, sind informiert.
4: Im Freiwilligen Handwerksjahr könnt ihr in insgesamt 4 Ausbildungsberufe im Handwerk reinschauen und alle 3 Monate den Betrieb wechseln. Dafür gibt es auch eine monatliche Vergütung von 500 Euro. Die Hitze, die uns in den kommenden Tagen erwartet, macht auch allen zu schaffen, die draußen in der Sonne arbeiten. Die Gewerkschaft IG Bau Oberfranken erinnert deshalb an die Faustregel WSS, also Wasser, Sonnenschutz und Schatten. Der Gewerkschaft geht's um den Arbeitsschutz. Sie empfiehlt Sonnencreme mit mindestens Lichtschutzfaktor 50 und alle 2 Stunden nachzucremen. In der prallen Sonne oben ohne zu arbeiten ist gefährlich, so die IG Bau. Sie rät deshalb, möglichst viel vom Körper zu bedecken und dazu gehört für sie auch ein luftdurchlässiger Bauarbeiterhelm. Für regelmäßige Pausen und die Getränke ist der Chef zuständig. Die Gewerkschaft fordert eine Getränke-Flatrate für Arbeiter, damit sie alle 15 bis 20 Minuten ein Glas Wasser trinken können. Im Hofer Hochschulviertel starten ab heute Bauarbeiten, die ganze 4 Monate andauern sollen. Betroffen ist der Klösterleinsweg unterhalb der Hochschule im Bereich zwischen der Dr. Bonhoeffer Straße und der Nikolaus-Hofmann Straße. Die Stadtwerke erneuern eine Trinkwasserleitung und in dem Zuge auch die Wasserhausanschlüsse. Der Klösterleinsweg ist im Baustellenbereich für den Durchgangsverkehr gesperrt. Anlieger, Ver- und Entsorgungsfahrzeuge kommen weiter durch die Baustelle, heißt es. Sie kann einseitig befahren werden.
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4: Der Rücktritt von Jens Spahn als Fraktionschef hatte das Personalkarussell bei der Union in Fahrt gebracht. Heute soll das Ganze offiziell abgeschlossen werden. Die Unionsfraktion trifft sich zu einer Sondersitzung, um den bisherigen Kanzleramtsminister Frei zu ihrem neuen Vorsitzenden zu wählen. Die Hitze und pralle Sonne können gefährlich sein. Das Robert-Koch-Institut schätzte bereits nach der extremen Hitze im Juni die Hitzetoten auf mehr als 5000 in Deutschland, deutlich mehr als Menschen jährlich im Straßenverkehr sterben. Besonders gefährdet sind Menschen ab 65, Schwangere, Babys und Vorerkrankte. 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
6: Dankeschön, Jan, fürs Update. Schönen guten Morgen euch um kurz nach 5:30. Habt ihr heute Morgen beim Herweg den Mond gesehen? Zufällig? Der war ja der Knaller.
7: Das so richtig schön orange irgendwie.
6: Ja, oder? So orange-gelb, riesengroß.
7: Ja.
6: Ich habe gedacht, das ist mal wieder eine Belohnung für die Frühaufsteher. Sehr, sehr großartig. Seht ihr vielleicht stellenweise heute. Morgen jetzt gerade mal noch so. Ansonsten ist die Sonne schon mit da und schickt uns in diesen Mittwoch. Der wird heiß, heute bei über 30 Grad und morgen sogar noch mal heißer bei Werten um die 35 Grad. Und es bleibt dabei, heute und morgen alles erstmal sehr heiß, aber gewitterfrei. Die rauschen uns dann ab morgen Nachmittag, morgen Abend

0: übermorgen Abend in den Freitag rein. Mhm. Und dann kommt so ein bisschen die Abkühlung fürs Wochenende. Das ist das Euroherz-Wetter. Euer Wetter für die Region.
1: Morgen zusammen A70 Richtung Bayreuth. Am Dreieck Bayreuth-Kulmbach rüber zur A9 Richtung Berlin ist die Autobahn gesperrt bis 6 Uhr. Und wir haben stockenden Verkehr auf der A9 Richtung Nürnberg zwischen Bad Bennekemmelkron und dem Dreieck Bayreuth-Kulmbach. Wenn ihr noch was habt für uns, sagt Bescheid bitte. 09 281 880 880.
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1: Euch einen wunderbaren Mittwoch. Guten Morgen. Guten Morgen. Gehen wir es an. Jan ist hier mit den News. Guten Morgen.
3: Morgen.
1: Und wir sind Julia und Tobi.

0: Gleich wird's 5:45. Euch einen wunderbaren, schönen Mittwochmorgen mit Radio Eure Herz.
1: Guten Morgen. Und wir haben hier bei uns so geniale, schöne Konzerte jetzt in dem Sommer, wo ihr einfach eure Lieblingsstars erleben könnt und müsst dabei gar nicht weit fahren. So eine Location ist zum Beispiel auch das Schloss Eirichshof.
0: Das kenne ich, das ist super schön, das Schloss Eirichshof. Also ein total schöner Innenhof. Und da machen Konzerte abends, wenn es dann dunkel wird und alles so schön beleuchtet ist, auch richtig Spaß. Parkplätze sind in der Nähe, du musst nicht weit laufen. Und da spielen in dieser Woche auf jeden Fall große Stars wie Nena zum Beispiel, die kommt morgen Abend auf Schloss Eirichshof. Das ist übrigens in der Nähe von Bamberg, also du bist in einer guten Stunde mit dem Auto auch dort.
1: Und dann haben wir ja auch noch, ich sag mal, Kontrastprogramm mit In Extremo, auch auf der Bühne.
0: Die spielen dann am Freitagabend und wir schenken euch für beide Acts heute Morgen die Tickets. Ihr lasst uns einfach eine WhatsApp da an die 09281 880 880. Ihr schreibt uns einfach In Extremo oder Nena. Was ist euch lieber? Freuen uns über eure Nachrichten. Und hier ist Nena schon mal.

0: 10 vor 6 haben wir's. Willkommen heute im heißen Mittwoch. Der liefert uns heute nonstop Sonne von morgens bis abends und bis zu 33 Grad.
1: Guten Morgen, wir schauen schnell auf die Straßen der Euroherzregion. Eine Baustelle gibt es. Achtung, auf der A70 Richtung Bayreuth am Dreieck Bayreuth-Kulmbach rüber zur A9 Richtung Berlin. Da ist die Autobahn aktuell gesperrt. Ja, aber das sollte sich dann gleich um 6 erledigt haben. Gute Fahrt.

0: Guten Morgen euch mit Radio Eure Herz. Es wird schon warm heute. Julia, wie viel Grad bekommen wir?
1: Ja, so 33 sind schon drin, hier bei uns.
0: Ja, und diese Trockenheit macht auch natürlich der Natur zu schaffen. Es ist viel zu trocken bei uns in der Region.
1: Heißt auch höchste Alarmbereitschaft für unsere Feuerwehren. Sascha Ploss ist heute Morgen mit bei uns, der Sprecher des Hofer Kreis Feuerwehrverbands. Ihr beobachtet die Situation jetzt ganz genau. Ne? Die Brandgefahr in den Wäldern ist richtig hoch. Und ihr habt euch damit ja auch auseinandergesetzt und jetzt auch dahingehend eure Ausrüstung verbessert. Mhm. Ja.
2: Das große Thema in den vergangenen Jahren war die Zunahme der Vegetationsbrände. Viele Feuerwehren haben darauf reagiert und ihre Ausrüstung entsprechend angepasst. Auch der Landkreis hat 6 Rollcontainer mit spezieller Ausrüstung für Wald- und Vegetationsbrände beschafft und bei verschiedenen Feuerwehren mit Logistikfahrzeugen stationiert. Die werden dann bei entsprechenden Einsätzen direkt mit alarmiert.
0: Und so ein Waldbrand ist für die Einsatzkräfte auch immer mit sehr viel Aufwand verbunden. Also du musst zum Brandherd oft hinlaufen. Dann musst du noch mit wenig Wasser auskommen teilweise. Und das geht dann am besten mit sogenannten Löschrucksäcken und speziellen Schläuchen mit geringer Durchflussmenge. Und auch wenn unsere Feuerwehren eine hochmoderne Ausrüstung haben, das Wichtigste ist wirklich bitte,

0: wir alle gemeinsam jetzt auch darauf achten, dass kein Waldbrand entsteht.
1: Das große Thema in den vergangenen Jahren war die Zunahme der Vegetationsbrände. Viele Feuerwehren haben darauf reagiert und ihre Ausrüstung entsprechend angepasst. Auch der Landkreis hat 6 Rollcontainer mit spezieller Ausrüstung für Wald- und Vegetationsbrände beschafft und bei verschiedenen Feuerwehren mit Logistikfahrzeugen stationiert. Die werden dann bei entsprechenden Einsätzen direkt mit alarmiert. Bei hoher Brandgefahr gilt natürlich grundsätzlich immer keine Zündquellen oder offenes Feuer in der Natur. Dazu gehört natürlich auch, keine brennenden Zigaretten wegzuwerfen, auch nicht aus dem Autofenster. Böschungsbrände durch weggeworfene Zigaretten aus dem Auto sind leider wirklich gar nicht mehr so selten. Dann beim Parken bitte darauf achten, das Auto nicht in hohes Gras abzustellen. Gerade ein heißer Auspuff oder heißer Katalysator können bei großer Trockenheit dann schon ausreichen, das Gras in Brand zu setzen.
0: Und falls ihr einen Brand irgendwo seht oder so eine Rauchsäule, dann zögert bitte nicht, die Leitstelle anzurufen, 112. Und je mehr Personen das auch tun, umso wichtiger ist das für die Feuerwehr, weil wenn es dann so aus verschiedenen Richtungen kommt und Blickwinkeln, kann man viel besser den Brandherd halt auch im Wald dann irgendwie lokalisieren. Ja, wir hoffen, wir kommen gut durch diese Woche und danke an alle ehrenamtlichen Feuerwehrleute in der Region.

0: Gleich wird Sex. Guten Morgen euch mit Radio Euro Herz.
1: Kaffeemaschine rattert, euer Start in den Tag. Gleich mit Nico Santos. Nach sechs mit Safe auf der besten Playlist. Guten Morgen.
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5: Ich bin Oliver Urbanke. Guten Morgen. Die nächsten Tage wird es in Bayern ordentlich heiß und deshalb steigt auch die Waldbrandgefahr. Für morgen zeigen 10 Messstationen des Deutschen Wetterdienstes die höchste Gefahrenstufe, aber auch schon heute gehen die Experten von einem teilweise hohen Waldbrandrisiko aus. Die Landesregierungen von Niederbayern und der Oberpfalz haben schon Beobachtungsflüge angeordnet. Das Bundeskabinett will heute die umstrittenen Reformpläne von Wirtschaftsministerin Reiche auf den Weg bringen. Es geht um Änderungen des Erneuerbaren Energiegesetzes und um ein Netzpaket. Uli Reitinger berichtet.
6: Herzstück der Reform ist, dass es für neue kleine Solaranlagen auf dem Hausdach ab 2027 keine dauerhafte Förderung mehr geben soll. Außerdem bekommen die Betreiber von neuen Solar- und Windkraftanlagen in bestimmten Gegenden geringere Ausgleichszahlungen, wenn diese Anlagen wegen einer drohenden Netzüberlastung zeitweise abgeschaltet werden müssen.
5: In den letzten Tagen gab es ja ein paar personelle Änderungen im Bundeskabinett und der Unionsfraktion. Heute wird das alles offiziell. Die Unionsfraktion wählt den bisherigen Kanzleramtschef frei zu ihrem neuen Vorsitzenden. Außerdem bekommen mehrere Bundesminister ihre Ernennungsurkunden. Nina Wagen wird neue Kanzleramtschefin, CDU-Generalsekretär Linnemann übernimmt das Gesundheitsministerium und Steffen Bilger wird Verkehrsminister. Künstliche Intelligenz wird in unserem Alltag ja immer relevanter. Aber ist das wirklich nur ein Segen oder auch ein Fluch? Da scheiden sich ja die Geister. In den USA fordern jetzt über 1000 Mitarbeitende von führenden KI-Entwicklerfirmen einen internationalen Bremsmechanismus für künstliche Intelligenz. In einem offenen Brief warnen sie vor Kontrollverlust und rufen die US-Regierung zum Handeln auf. Hintergrund des Ganzen ist ein Vorfall, bei dem ein KI-Modell von OpenAI bei einem Test eigenständig Computersysteme einer anderen Firma gehackt hat.
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7: Mit Jan Gebelein. In diesem Jahr gibt es erstmals die Möglichkeit für Schulabgänger, ein freiwilliges Handwerksjahr zu absolvieren. Es bietet Einblicke in insgesamt 4 Ausbildungsberufe im Handwerk. Alle 3 Monate geht es in einen neuen Betrieb. Um möglichst viele zu erreichen, hat die Kreishandwerkerschaft Hochfranken vor den Sommerferien über die Schulen Elternbriefe verteilen lassen. Auch die Agentur für Arbeit weist auf das freiwillige Handwerksjahr in ihrer Beratung hin, so Kreishandwerksmeister Marco Chemnitzer. Die Hitze belastet auch alle, die draußen in der Sonne arbeiten. Die Gewerkschaft IG Bau Oberfranken macht deshalb auf die Faustregel WSS aufmerksam. Sie steht für Wasser, Sonnenschutz und Schatten. Konkret empfiehlt die Gewerkschaft, sich alle 2 Stunden mit Sonnencreme einzucremen, sowie luftdurchlässige Kleidung und Helme zu tragen. Außerdem fordert die IG Bau eine Getränke-Flatrate für Arbeiter. Sie sollten alle 15 bis 20 Minuten ein Glas Wasser trinken können. 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
1: Kurz nach 6 heute wird's eine schwitzige Angelegenheit. Heute backt's, weil die Sonne ist heute nonstop da von morgens bis rein in den schönen lauschigen Sommerabend. 15 Stunden, also mehr geht nicht. Und dazu auch 30 bis 33 Grad. Nahezu wolkenlos. Wow. Morgen haben wir genau das Gleiche nochmal und es heizt sich nochmal mehr auf, bei sogar bis zu 36 Grad. Freitag geht es erstmal heiß los. Da werdet ihr aber merken, boah, das drückt auf die Birne. Schwülwarm haben wir es da, dampfig und gegen Nachmittagabend kommen dann auch erste fette Gewitter. Das ist das Euroherz Wetter, euer Wetter für die Region.
8: Ich fühle mich bei dem Wort lauschig immer getriggert in meine Heimatsprache. Da sagt man nämlich nicht lauschig oder so, sondern immer lauschig.
1: Lauschig?
8: Ja.
1: Ja, wird's heute Abend.

0: Gott. Wir sind auf den Straßen um kurz nach sechs. Hallo, hier ist der Radio Eurer Verkehrsservice ohne Staus und Blitzer. Wenn ihr was habt für uns, sagt Bescheid 09281 880 880.
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0: Gleich wird's viertel sieben, startet gut in den Mittwoch. Machen. Wir sind Julia Tobi bei Radio Eure Herz. Und es gibt was Neues hier bei uns in der Region. Das gibt es auch nur bei uns. Nirgends sonst in Bayern. Marco Chemnitzer ist hier, der Kreishandwerksmeister.
1: Junge, angehende Auszubildende, Schulabgänger durchlaufen in einem Jahr 4 Praktikas in 4 verschiedenen Handwerksberufen. Sie können sich also immer 3 Monate lang einen Betrieb anschauen. Sie können schauen, ob ein Metallberuf zum Beispiel oder ein Beruf, wo man mit Holz zu tun hat oder lieber auf dem Bau oder zum Friseur. Man kann sich alles anschauen, man kann sich 4 verschiedene Berufe aussuchen und dann eben ist das Ziel, nach diesem einem Jahr oder auch nach dem ein oder anderen Praktikum schon einen Ausbildungsvertrag mit dem Betrieb abzuschließen.
0: Jawohl, das ist das freiwillige Handwerksjahr, das es jetzt gibt.
2: Ja, und das Ganze ja auch nicht umsonst, so als auch Anreiz, wird das Ganze ja für euch vergütet.
1: Es sind also 500 Euro als Vergütung pro Monat geplant. Die muss natürlich der Betrieb leisten. Dafür bekommt er natürlich auch einen Praktikanten, der im besten Fall natürlich auch gleich mit integriert werden kann ins Team. Aber die 500 Euro sind als fixe Vergütung vorgesehen.
0: Mhm. Das Ziel ist es natürlich wirklich, dass Schulabgänger eben das Handwerk mal kennenlernen und dann im Handwerk auch einen Beruf lernen und dort bleiben. Wer Bock drauf hat, einfach melden bei der Kreishandwerkerschaft Hochfranken.

0: heute Morgen wirklich müde, Julia. Richtig müde und kaputt. Und hab so gedacht, boah, warum muss ich heute aufstehen? Natürlich wegen der Augarts Morning Show, das macht ja auch Spaß. Aber dann war die Belohnung da auf dem Weg in die Arbeit. Auf meiner rechten Seite alles rot und Sonnenaufgang. Auf der linken Seite ein orangefarbener großer Mond. Und ich habe gedacht, dafür hat sich's gelohnt
1: heute Morgen. Das stimmt. Ich bin dem auch direkt entgegengefahren. Und dachte mir, was für ein Oschi. Wieder ein riesen Käsekuchen. So orange-rot, gell? Das ist der Julimond. Übrigens ist der heute Nacht dann auch voll. Und der heißt jetzt im Juli Hirschmond. Hirschmond, weil das jetzt so gerade die Phase ist, in der die Hirsche ihr Geweih abwerfen. Okay. Deshalb heißt das so.
0: Okay.
1: So, das ist ein Klugscheißerwissen vom Mond. Ja, und wir genießen heute ganz, ganz viel Sonne. Dieser Mittwoch heizt sich echt auf bis zu 33 Grad. Das Schöne ist, ihr bekommt auch heute Nacht dann einen richtig lauschigen Abend. Das Ganze ist wolkenfrei und ihr könnt dann heute Nacht schön Vollmond gucken.
0: Okay. Ja. Guten Morgen auf die Straßen, alles Paletti. Aktuell, wenn ihr was habt für uns, sagt Bescheid bitte 09281 880 880.
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0: Guten Morgen euch am Mittwoch. Heute Morgen ist noch fein, gell? Schöne Morgenluft.
1: Also ich muss sagen, meine Kinder oder unsere Kinder haben heute Wandertag. Meine Frau
0: Ach,
1: auch mit der Schule.
0: Spann.
1: Und da geht's dann am Vormittag dann direkt in die Sonne. Also nehmt euch heute eine Flasche mehr mit. Also Wasser bitte.
0: Keller oder so wäre heute ein schöner Ausflug für einen Wandertag. Mensch, okay.
1: Oder irgendwie eine Besichtigung in der Metzgerei im Kühlhaus oder keine Ahnung. Nein, also macht euch einen schönen Wandertag heute. Hier ist Radio Eure Herz und wir kriegen heute knallige Temperaturen. Aber das ist ja dann irgendwie auch schön, wenn man Nachmittag als Schüler jetzt ins Freibad kann.
0: Das
1: ja?
0: Stimmt, ja. Guten Morgen euch.
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9: Mit Jan Gebelein. Guten Morgen. Die Hitze in den kommenden Tagen macht nicht nur uns zu schaffen, sondern auch der Natur. Die Waldbrandgefahr ist wieder auf die zweithöchste Stufe gestiegen. Die örtlichen Feuerwehren halten sich deshalb für mögliche Einsätze bereit. Die können alle aktiv verhindern, indem sie mehr auf ihre Umwelt achten, so Sascha Plus vom Kreisfeuerwehrverband Hof.
10: Bei hoher Brandgefahr gilt natürlich grundsätzlich immer keine Zündquellen oder offenes Feuer in der Natur. Dazu gehört natürlich auch, keine brennenden Zigaretten wegzuwerfen, auch nicht aus dem Autofenster. Böschungsbrände durch weggeworfene Zigaretten aus dem Auto sind leider wirklich gar nicht mehr so selten.
9: Falls ihr einen Brand bemerken solltet, meldet ihn direkt der Feuerwehr. Je mehr Menschen anrufen, umso leichter können die Einsatzkräfte die Stelle finden. Die Feuerwehren haben außerdem in den vergangenen Jahren aufgerüstet, um die Brandherde besser bekämpfen zu können. Allein der Landkreis Hof hat mittlerweile 6 Rollcontainer mit spezieller Ausrüstung für die Waldbrandbekämpfung. Der Landkreis Wunsiedel ist in die Vollen gegangen und hat die Kreisumlage gesenkt, damit die Gemeinden im Fichtelgebirge handlungsfähig bleiben. Die Strategie ist aufgegangen. Die Regierung von Oberfranken hat den Haushalt von fast 200 Millionen Euro nun genehmigt. Damit verbunden sind aber auch hohe Einsparungen. Das Klinikum Fichtelgebirge weist einen Fehlbetrag im zweistelligen Millionenbereich auf. Das versucht der Landkreis auszugleichen. Weitere Gelder für Vereine, Kultur und neue Verkehrsangebote Richtung Bayreuth sind daher nicht drin. Unverzichtbare Investitionen fließen ins Designstudio in Selb, in die Sanierung von Schulen, in die Sicherheit auf Straßen und den Bevölkerungsschutz. Frauen kümmern sich mehr präventiv um ihre Gesundheit, gehen öfter zu Vorsorgeterminen. Ein Projekt der Uni Bayreuth mit dem Thermenhotel Siebenquell Gesundheitsressort und der Kurortentwicklung von Bad Weißenstadt nimmt jetzt die Männergesundheit in den Fokus. Das soll Männer zwischen 45 und 70 Jahren unter dem Titel Männersache im Heilbad an mehr Bewegung und Gesundheitsbewusstsein heranführen. Und das mit fachkundiger und wissenschaftlicher Unterstützung. Eine Woche lang sollen die Männer am Programm mit Ausdauer- und Krafttraining, Ballspielen und Übungen an der Luft teilnehmen. Nach der Woche folgen 8 Wochen, in denen die Teilnehmer mit digitaler Begleitung zu Hause fortführen sollen, was sie in Bad Weißenstadt gelernt haben. Am Vormittag wollen die Verantwortlichen das Pilotprojekt und die dahinterstehende Studie vor Ort vorstellen. Und damit zu den Schlagzeilen aus Bayern, Deutschland und der Welt. Das Bundeskabinett will heute die umstrittenen Reformpläne von Wirtschaftsministerin Reiche auf den Weg bringen. Es geht um Änderungen des Erneuerbare-Energien-Gesetzes und um ein Netzpaket.

0: Herzstück der Reform ist, dass es für neue kleine Solaranlagen auf dem Hausdach ab 2027 keine dauerhafte Förderung mehr geben soll. In den letzten Tagen gab es ja ein personelles Stühlerücken im Bundeskabinett und in der Unionsfraktion. Heute wird alles offiziell gemacht. Die Unionsfraktion wählt den bisherigen Kanzleramtschef Rai zu ihrem neuen Vorsitzenden. Außerdem bekommen mehrere Bundesminister ihre Ernennungsurkunden. 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
1: Dankeschön, Jan. 6:35 haben wir es. Guten Morgen euch. Heute noch mal heißer. Mit bis zu 33 Grad geht es heute in diesen Juli-Sommertag. Da ist kaum eine Wolke mit dabei. Stahlblauer Himmel. Exakt das Gleiche gibt es auch morgen. Es wird sogar noch mal heißer. Morgen, der Donnerstag, dann der hotteste Tag der Woche. Mit ja, bis zu 35, 36. Die sind schon drin, wie in der Sauna. Und es geht auch noch mal heiß in den Freitag. Allerdings dann, merkt ihr schon, das schmiert sich an am Himmel. Immer wieder fette Blumenkohlwolken. Und Richtung späten Nachmittag und Abend haben wir immer wieder auch Schauer und Gewitter dabei. Und dann auch für alle, für die es schon wirklich zu anstrengend ist, damit kommt dann auch die Abkühlung fürs Wochenende. Das ist das Euroherz-Wetter, euer Wetter für die Region.
2: 6:35 der Euroherz-Verkehrsservice, nur mit der A9 Richtung Nürnberg. Stockender Verkehr zwischen Markt Schorgast und dem Dreieck Bayreuth-Grünbach. Fast wie jeden Morgen an der Baustelle. Wenn ihr noch was habt für uns, dann sagt bitte Bescheid über die 09281 880 880.
3: Danke. 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
2: Morgen zusammen und gemeinsam geht's für uns in dem Mittwoch mit guten Nachrichten für die Region. Ja, das ist uns wichtig.
1: Steht ja. Sich's auch viel besser auf, oder, Jan?
0: Auf jeden Fall. Es geht um die Firma BioHealth aus Münchberg. Die ist mal in einer Garage gegründet worden und jetzt gewachsen, liefert Nahrungsergänzungsmittel und Gesundheitsmittel in die ganze Welt. Und heute ist Spatenstich für ein neues Logistikzentrum. Mhm. 15 Millionen Euro investiert da das Unternehmen in Münchberg.
2: Krass, oder? Ist doch gut. Ja. Und noch mehr bekommt ihr auch bei uns auf euroherz.de. Euch einen schönen Start in den Tag.

0: schönen Mittwoch mit Radio Eure Herz. Guten Morgen euch. Waldbrände in Spanien, in Frankreich, in Italien, Sizilien sind Thema seit Tagen. Hunderttausende Menschen haben ihre Häuser auch verlassen, mussten evakuiert werden. Und da sieht man mal, was so ein kleiner Funke dann im Endeffekt auslösen kann. Eine Riesenkatastrophe.
1: Ja, es ist ja aktuell furztrocken, auch hier bei uns. Ihr merkt es draußen, wie alles ausgetrocknet ist. Und ein winziger Moment kann dann was Riesiges auslösen. Deshalb sind unsere Feuerwehren jetzt

0: gerade auch auf Alarmbereitschaft. Wir haben wirklich erhöhte Waldbrandgefahr. Deshalb für uns alle aufpassen in den nächsten Tagen.
1: Ja, also bitte keine Zigarettenstummel wegwerfen in den Wald oder während der Fahrt. Oder wenn ihr parkt, dann nicht ins hohe Gras stellen. Ne? Der heiße Auspuff kann dann auch schon einen Brand auslösen. Und wenn ihr irgendwo eine Rauchsäule seht im Waldgebiet, bitte unbedingt die 112 anrufen. Sascha Bloss, der Sprecher des Hofer Kreisfeuerwehrverbands.
2: Wenn man jetzt zum Beispiel eine verdächtige Rauchsäule sieht, dann am besten einfach gleich die 112 anrufen. Da ist es auch gar kein Problem, wenn schon jemand anderes deswegen angerufen hat. Denn gerade bei Brandstellen in der Natur ist es oftmals relativ schwierig, den genauen Ursprungsort zu lokalisieren. Mhm. Wenn dann mehrere Leute anrufen und aus unterschiedlichen Richtungen ihre Beobachtungen schildern, dann lässt sich das gleich viel besser eingrenzen.
0: Dann absolut. Hilft euch das, ja. Wir hoffen auf jeden Fall, dass wir jetzt die heißen Tage gut überstehen und vor allen Dingen brandfrei.
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0: So, heute Morgen Fenster aufreißen, nochmal frische Luft reinlassen. Wir haben jetzt 10 bis 13 Grad. Es ist jetzt schon wolkenlos. Sonne ist da. Noch angenehm. Nachher hat die ganz schön Wumms und knallt runter bei bis zu 33 Grad.
1: A9 Richtung Nürnberg zwischen Markt Schorgast und dem Dreieck Bayreuth-Kulmbach. Hier stockend heute Morgen. Ansonsten alles okay. 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

0: Morgen zusammen. 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
2: Ich bin Oliver Urbanke. Guten Morgen.
3: Der Fußball-Weltverband FIFA plant einen milliardenschweren Umbau. Investoren sollen bei kommenden Weltmeisterschaften einsteigen können und der FIFA mehr als 4 Milliarden Dollar einbringen. Zoe Tassovali berichtet.
4: Der Europäische Fußballverband UEFA läuft jetzt schon gegen die Pläne Sturm. Er wirft der FIFA vor, den Fußball zur Handelsware zu machen und fragt, wer am Ende überhaupt von dem Milliardendeal profitiert. Die FIFA hält selbstverständlich dagegen. Sie verspricht, das zusätzliche Geld in den nächsten 4 Jahren weltweit in den Fußball zu investieren und vor allem kleinere Verbände zu stärken.
3: Das Bundeskabinett bringt heute umstrittene Reformen beim Erneuerbare-Energien-Gesetz auf den Weg. Wirtschaftsministerin Reiche will damit die Förderkosten senken. Konkret sollen kleine Solaranlagen auf Hausdächern ab 2027 keine dauerhafte Förderung mehr bekommen. Außerdem sollen Betreiber von neuen Solar- und Windkraftanlagen in bestimmten Regionen künftig weniger Geld bekommen, wenn ihre Anlagen zeitweise abgeschaltet werden müssen. Kein Aufatmen für die vielen Einsatzkräfte, die rund um Bordeaux in Südfrankreich weiter gegen die verheerenden Waldbrände ankämpfen. Die Feuerwehr bangt jetzt noch einmal mehr wegen einer neuen Hitzewelle. Gestern hat es schon 14 Neubrände gegeben. Immerhin in 3 Kommunen durften die Menschen wieder zurück in ihre Häuser. In Spanien ist die Lage bei den Waldbränden etwas besser. Wir sehen Licht am Ende des Tunnels, sagte dazu Ministerpräsident Sanchez. Und auch bei uns in Bayern steigt die Waldbrandgefahr. Die Regierung von Niederbayern und in der Oberpfalz haben Beobachtungsflüge angeordnet. Die Flugzeuge fliegen am Nachmittag bestimmte festgelegte Routen ab. Da ist die Waldbrandgefahr am höchsten. In den Wäldern der bayerischen Staatsforsten sollen Feuchtflächen wie zum Beispiel Moore, Waldtümpel oder Feuchtbiotope verhindern, dass Brände überhaupt erst entstehen.
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5: Mit Jan Gebelein. Auch die Feuerwehren in der Region stellen sich auf mögliche Einsätze in den kommenden Tagen ein. Die Waldbrandgefahr ist auf die zweithöchste Stufe gestiegen. Sascha Plus vom Kreisfeuerwehrverband Hof appelliert, grundsätzlich kein Feuer draußen zu machen. Brennende Zigaretten solltet ihr niemals achtlos wegwerfen. Um Brandherde besser bekämpfen zu können, haben die Feuerwehren aufgerüstet. Im Landkreis Hof gibt es mittlerweile 6 Rollcontainer mit spezieller Ausrüstung. Die Universität Bayreuth startet ein neues Gesundheitsprojekt für Männer zwischen 45 und 70 Jahren. Der Kurort Bad Weißenstadt am See testet ein spezielles Programm, das Sport, Entspannung und Kuranwendungen verbindet, zum Beispiel mit Bewegungseinheiten, Thermalbad oder Waldbaden. Ziel ist es, Männer langfristig zu mehr Bewegung und einem gesünderen Lebensstil zu motivieren. Das Projekt läuft jetzt im Sommer und wird wissenschaftlich begleitet. 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
6: Lachst du da jetzt über das Männergesundheitsprogramm?
7: Nö, nö. Mehr Bewegung für euch, ja. Das kann ja nicht schaden. Vielleicht heute im Schatten, weil heute haben wir es sehr heiß. Wir haben bis zu 33 Grad und eine volle Portion Sonne heute. Eine schöne, sternenklare Nacht, die ist auch richtig warm. Da guckt ihr mal hoch zum Himmel. Wir haben einen sensationellen Vollmond. Vielleicht hat man heute Morgen auch schon entdeckt, das ist der Hirschmond gerade. Sieht mega aus. Hobbyfotografen können die Linse putzen. Wir haben morgen nochmal einen heißeren Tag mit bis zu 36 Grad auf dem Tacho. Und ab Freitag, gerade so Nachmittag, abends, rauschen dann die ersten Schauer und Gewitter durch. Das ist das Euroherz-Wetter, euer Wetter für die Region.
6: Ja, bei euch klingelt es vielleicht jetzt oder Fragezeichen. Was mit Hirschmond? Was ist das?
7: Hirschmond ist heute Nacht, ja. Es hat ja in jedem Monat hat der Vollmond so seinen Namen. Blutmond, was weiß ich. Und jetzt aktuell im Juli ist es der Hirschmond, weil das gerade die Phase ist in der Natur, in der die Hirsche ihr Geweih abwerfen.
6: Ja, okay.
7: Und früher hat man sich eben immer so Naturspektakel rausgesucht, um dementsprechend den Mond zu benennen. Mhm. So.
6: Verstehe.
7: Ja.
6: Danke. Und damit sind wir auf den Straßen. Die A9 haben wir Richtung Nürnberg zwischen Markt Schorgast und dem Dreieck Bayreuth-Kulmbach. Hier aktuell stockender Verkehr und ihr habt uns schon den ersten Blitzer des Morgens gemeldet. Ich habe da auch eben noch mal bei Norbert nachgefragt, wo er genau steht, also zwischen Gattendorf und Jägersruh im Waldstück. Wenn ihr noch was habt für uns, sagt bitte Bescheid über die 09281.

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2: Morgen zusammen. Und das hier ist der O-Ton des Morgens von Hannes zum Thema Schule.
3: Unser Mathelehrer, der hat jetzt noch mit uns den BMT gerechnet die ganze Zeit. Und der Geschichtslehrer ist reingekommen, hat gesagt, den Film haben wir jetzt schon einmal geguckt, wir schauen nochmal, ich habe echt keinen Bock mehr.
2: Ja, okay.
4: Ja, ich habe echt keinen Bock mehr, kann man schon mal rauslassen am Pult, ja.
2: Das schön. Ist auf jeden Fall Kontrastprogramm. Also der eine macht noch einen bayerischen Mathe-Test und der andere schaut Filme und zwar doppelt.
4: Ja, krass. Was ist denn noch los an unseren Schulen? Wir sind gleich mal bei euch auf dem Schulhof. Guten Morgen.

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1: Wir wünschen euch einen wunderbaren Tag. Heute geht nochmal der Schulgong, morgen und übermorgen. Dann ist Feierabend.
2: Ja gut, aber Feierabend ist doch schon eingeläutet, oder? Da passiert doch nichts mehr. Du wirst es am besten wissen als Papa.
1: Ja.
2: Geh nicht ob noch mit, also ich glaube, du kannst den Schulkoffer daheim lassen. Gerade.
1: Da ist umgeswitcht worden, schon auf einem leichteren Rucksack. Ja, heute ist zum Beispiel Frühstück in der Schule bei unseren Kindern. Da ist nochmal Waffelteig angerührt worden.
2: Aha, ja. Das ist dann so 6 Stunden.
1: 4 Stunden Frühstück. Und ja, meine Frau arbeitet ja auch in der Schule. Die machen heute nur Wandertag. Also was heißt nur? Aber du weißt, wie ich es meine. Also die sind den ganzen Tag heute unterwegs. Ja. Ich glaube, es passiert nicht mehr viel in den Schulen so zum Finale.
2: Wie schaut es denn bei euch aus?
3: Unser Mathelehrer, der hat jetzt noch mit uns den BMT gerechnet die ganze Zeit, weil wir dann aufs nächste Jahr vorbereitet sein sollen. Also ich glaube, wir hatten da so einen Schnitt von 4,0, weil niemand Bock auf Schule mehr hatte.
4: Wir haben jetzt noch 2 Tage Grundlagenunterricht und das finde ich halt nicht so toll. Man könnte jetzt auch einfach chillen und so.
5: Also bei uns, wir chillen nur noch, außer in Mathe, da müssen wir auch BMT für nächstes Jahr dann nochmal vorbereiten ein bisschen und sind nochmal die Themen durchgegangen, aber sonst dürfen wir echt machen, was wir wollen.
6: Bei uns haben auch die meisten Lehrer jetzt uns auch schon die Ferien gelassen und haben nichts mehr gemacht und die wenigen, die noch Unterricht machen wollten, haben es dann auch aufgegeben, weil die gemerkt haben, dass wir keinen Bock hatten und es dann keinen Sinn gemacht hat.
7: Der Geschichtslehrer ist reingekommen, hat die ZDF-Doku angemacht, hat gesagt, den Film haben wir jetzt schon einmal geguckt, wir schauen nochmal, ich habe echt keinen Bock mehr.
2: Die es noch machen wollten, die haben es dann auch aufgegeben. Finde ich auch eine krasse Message.
1: Der BMT ist der bayerische Mathe-Test oder halt die 80.000. ZDF-Doku, freilich. Also das war früher schon so und es ist auch heute noch so, dass Lehrer einfach einen Film rausholen. Er wird halt vielleicht nur nicht mehr über VHS-Kassette abgespielt. Das war zu meiner Schulzeit noch so. Ach, oder es gibt die Lehrer, die einfach nochmal die Welt einreisen wollen in den letzten 3 Tagen und dann auf unmotivierte Klassen treffen. Aber wie kann man auch als Lehrer jetzt wirklich ernsthaft noch was machen wollen im Unterricht? Das fragen wir gleich. Lehrer hier aus der Region. Guten Morgen.

0: Hallihallo, guten Morgen heute am Schwitzemittwoch. Der ist heute schön heiß, bei 33 Grad wird eingeschürt, bleibt nonstop sonnig.
1: Guten Morgen auf die Straßen, der Radio Euroherz Verkehrsservice mit der A9 Richtung Nürnberg zwischen Markt Schorgast und dem Dreieck Bayreuth-Kulmbach und was haben wir da? Stockenden Verkehr, das wollte ich noch sagen. Und geblitzt wird zwischen Gattendorf und Jägersruh im Waldstück. Dankeschön, Norbert, für deine Info. Und wenn ihr noch was habt, sagt Bescheid.

0: Roxette auf unserer Playlist. Guten Morgen wünschen Julia, Tobi hier bei Radio Euro Herz.
1: Morgen.
0: Und es gibt sie, die Lehrer, die bis zum Schluss noch durchziehen und jeden Tag nochmal einen Test schreiben und Hausaufgaben aufgeben und knallhart ihren Unterricht machen.
1: Ja, und es gibt halt auch die, die dann so ein bisschen Schokoloko machen.
0: Ja, und so. Filme schauen.
1: Ja, genau, alles schon durch und wir machen es uns ein bisschen schee. Wie macht ihr das? Die Lehrer aus der Region reden mit heute Morgen. Michael und Philipp zum Beispiel, die zwei krachen nochmal rein.
2: Ja, weil wenn die letzte Schulwoche irgendwann die vorletzte wird und dann die vorletzte im nächsten Jahr die vorvorletzte, dann brauchen wir irgendwann mit Schule gar nicht mehr starten.
3: Und die 6 Wochen plus die 3 Wochen, die ich dann im Endeffekt davor verplemper, in Summe mit den ersten 2 Schulwochen, die ja auch ähnlich ablaufen, dann sind wir bei, wenn ich richtig gerechnet habe, knapp 10 Wochen. Und 10 Wochen raus, ich glaube, wenn ich 10 Wochen selber keinen Unterricht halten würde, wüsste ich auch nicht mehr, wie es geht.
0: Gut. Punkt. Ihr redet heute Morgen mit über die 09281 880 880. Michaela ist hier.
4: Hi. Also wir haben auch so Welteinreiserlehrer. Mein Kind ist in der 3. Klasse und der kriegt tatsächlich noch Hausaufgaben auf. Also spottet jeder Beschreibung. Da wird nochmal richtig reingeklotzt. Der tut mir schon richtig leid. Aber müssen wir durch. Die paar Tage schaffen wir Aqua.
0: Ja, und dann sind Ferien.
1: Ich muss ganz ehrlich sagen, ne, 6 Wochen, ist das nicht auch okay? Und
0: worauf willst du hinaus?
1: Naja, dass es halt einfach 6 Wochen fein sind. Man kann doch dann bis zum letzten Tag einfach das Zeug durchziehen. Ist halt nur mal so im Leben, oder nicht? Du gehst jetzt auch bald in Sommerurlaub, ab nächste Woche. Oder machst du jetzt dann die Woche auch nichts mehr?
0: Doch,
1: ja,
0: sogar noch mal mehr, um diverse Dinge schon mal vorzubereiten. Ja, ich weiß schon, was du meinst. Wobei ich jetzt glaube, die Kinder hätten vielleicht gar nicht so das Problem mit den Hausaufgaben noch mal oder noch mal was durchzunehmen.
1: Die sind ja jeden Nachmittag nervig.
0: Ja. So. Aber ich glaube, dass es bei vielen Eltern jetzt halt vielleicht auch so kräftemäßig so kurz vor den Ferien reicht, wo man dann sagt, boah, das war jetzt eine lange Zeit und jetzt kommt letzte Woche, die überstehen wir auch noch und jetzt kommt der Lehrer noch mal um die Ecke mit Hausaufgaben. Das ist vielleicht dann manchmal ein bisschen anstrengend und nervig. Aber ich kann die Lehrer auch schon verstehen, dass die sagen, nee, also wir haben so lange frei und bis dann alles wieder anläuft, komm, wir machen jetzt einfach noch ein bisschen was und ich zeige euch jetzt keinen Film, sondern wir strengen das Gehirn nochmal an. Das ist doch auch völlig okay. Oder wie seht ihr es? Quatscht mit.

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8: Mit Jan Gebelein. Guten Morgen. Wer sich nach der Schule noch nicht sicher ist, welcher Beruf zu einem passt, kann zum Beispiel ein freiwilliges soziales Jahr machen. Etwas Ähnliches gibt es auch für das Handwerk. Die Kreishandwerkerschaft Hochfranken bietet ein freiwilliges Handwerksjahr an. Kurz vor den Sommerferien hat sie noch einen Rundbrief verfasst, um möglichst viele zu erreichen. Kreishandwerksmeister Marco Chemnitzer.
9: Wir haben einen sogenannten Elternbrief vorbereitet, dass wir jetzt noch vor den Ferien alle

0: Eltern möglichst über die Schulen informieren können, dass es auch in die Köpfe der Menschen geht. Wir konnten mit dem Projekt leider nicht eher starten, weil die Fördergelder etwas gebraucht haben, bis sie angekommen sind. Die Schulämter sind informiert, Agentur für Arbeit ist informiert. Also alle Stellen, die mit der beruflichen Bildung zu tun haben, sind informiert.
1: Im Freiwilligen Handwerksjahr könnt ihr in insgesamt 4 Ausbildungsberufe im Handwerk reinschauen und alle 3 Monate den Betrieb wechseln. Dafür gibt's auch eine monatliche Vergütung von 500 Euro. Die Hitze, die uns in den kommenden Tagen erwartet, macht auch allen zu schaffen, die draußen in der Sonne arbeiten. Die Gewerkschaft IG Bau Oberfranken erinnert deshalb an die Faustregel WSS, also Wasser, Sonnenschutz und Schatten. Der Gewerkschaft geht's um den Arbeitsschutz. Sie empfiehlt Sonnencreme mit mindestens Lichtschutzfaktor 50 und alle 2 Stunden nachzucremen. In der prallen Sonne oben ohne zu arbeiten ist gefährlich, so die IG Bau. Sie rät deshalb, möglichst viel vom Körper zu bedecken und dazu gehört für sie auch ein luftdurchlässiger Bauarbeiterhelm. Für regelmäßige Pausen und die Getränke ist der Chef zuständig. Die Gewerkschaft fordert eine Getränke-Flatrate für Arbeiter, damit sie alle 15 bis 20 Minuten ein Glas Wasser trinken können. Im Hofer Hochschulviertel starten ab heute Bauarbeiten, die ganze 4 Monate andauern sollen. Betroffen ist der Klösterleinsweg unterhalb der Hochschule im Bereich zwischen der Dr. Bonhoeffer Straße und der Nikolaus-Hofmann Straße. Die Stadtwerke erneuern eine Trinkwasserleitung und in dem Zuge auch die Wasserhausanschlüsse. Der Klösterleinsweg ist im Baustellenbereich für den Durchgangsverkehr gesperrt. Anlieger, Ver- und Entsorgungsfahrzeuge kommen weiter durch die Baustelle, heißt es. Sie kann einseitig befahren werden.
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1: Der Fußball-Weltverband FIFA plant einen milliardenschweren Umbau. Investoren sollen bei kommenden Weltmeisterschaften einsteigen und der FIFA mehr als 4 Milliarden Dollar bringen. Der europäische Fußballverband UEFA läuft gegen die Pläne Sturm. Das Bundeskabinett bringt heute umstrittene Reformen beim Erneuerbare-Energien-Gesetz auf den Weg. Wirtschaftsministerin Reiche will damit die Förderkosten senken. Konkret, neue kleine Solaranlagen auf dem Hausdach sollen ab 2027 keine dauerhafte Förderung mehr bekommen. 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
3: Blick auf die Thermometer an diesem Sommermorgen. Ist noch ganz angenehm im Moment bei 16 Grad in Thierbach, wir haben 12 bei euch im Moment in Weißdorf und 13 in Treuen. Es wird dann heiß nachher bei bis zu 33 und ich habe heute nur Sonne, die runterkracht und alles gibt. Und morgen sowieso noch mal mehr. Morgen gibt es noch mal ein Sahnehäubchen obendrauf. Zugabe. Morgen haben wir bis zu 35, 36 Grad. Auch der Freitag startet sehr sonnig und heiß, aber dann schon drückend schwül und Nachmittag, abends immer wieder Schauer und Gewitter dabei. Das ist das Euroherz-Wetter, euer Wetter für die Region.
4: Hallo auf die Straßen, der Radio Euroherz-Verkehrsservice mit der A9 Richtung Nürnberg. Zwischen Markt Schorgast und dem Dreieck Bayreuth-Kulmbach 2 Kilometer Stau. Und A70 zwischen Turnau-Ost und Kulmbach-Neudrossenfeld. Beide Richtungen Tiere auf der Fahrbahn. Bitte aufpassen in diesem Bereich. Geblitzt wird zwischen Gattendorf und Jägersruh im Waldstück und damit gute Fahrt.
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4: Morgen zusammen, euch einen schönen Mittwoch. Und Julia und ich, wir sind schon die Handwerksspezialisten. Wir machen ja auch sowas wie ein Handwerkerjahr. Mit der Radiowerkstatt hier bei Radio Euroherz.
3: Ja, wir sind dann immer live bei euch im Handwerk. Und ja, so eine Art gibt es das jetzt auch für die Schulabgänger hier bei uns in der Region. Ein Handwerksjahr. Und wie das aussieht, stellen wir euch gleich vor.

0: Gleich wird's 7:45. Guten Morgen euch mit Radio Euroherz. Und bei uns in der Region gibt's ab sofort etwas, das gibt's nirgends in Bayern. Das ist das freiwillige Handwerksjahr. Marco Chemnitzer ist hier der Kreishandwerksmeister.
1: Junge, angehende Auszubildende, Schulabgänger durchlaufen in einem Jahr 4 Praktikas in 4 verschiedenen Handwerksberufen. Sie können sich also immer 3 Monate lang einen Betrieb anschauen. Sie können schauen, ob ein Metallberuf zum Beispiel oder ein Beruf, wo man mit Holz zu tun hat oder lieber auf dem Bau oder zum Friseur. Man kann sich alles anschauen, man kann sich 4 verschiedene Berufe aussuchen und dann eben ist das Ziel, nach diesem einem Jahr oder auch nach dem ein oder anderen Praktikum schon einen Ausbildungsvertrag mit dem Betrieb abzuschließen.
2: Mhm. Und da kann ja auch jeder mitmachen, Marco.
1: Im Prinzip steht das jedem offen. Natürlich ziehen wir auf Abgänger der Mittelschulen, auf Abgänger von Realschulen, aber auch Gymnasiasten, die ihr Abitur in der Tasche haben und sagen, ich will erstmal was Praktisches machen, bevor ich vielleicht doch dann irgendwo ins Studium gehe. Auch für die ist dieser Weg nicht ausgeschlossen. Auch jemand, der sagt, okay, die FOS war ganz schön das erste halbe Jahr, hat aber nicht so funktioniert. Ich möchte was anderes machen. Auch der kann dann das freiwillige Handwerksjahr starten.
0: Ziel ist es natürlich, dass man Nachwuchskräfte fürs Handwerk bekommt. Und jeder, der dieses Handwerksjahr auch startet, bekommt eine Vergütung, also 500 Euro pro Monat vom jeweiligen Betrieb. Wenn ihr euch dafür interessiert oder Fragen dazu habt, dann schaut mal auf die Website der Kreishandwerkerschaft. Guten Morgen euch.

0: Guten Morgen euch mit Radio Eurer Herz um kurz nach 7:45 mit schönen Morgensonne. Und die gibt heute sowas von Vollgas. Der Asphalt wird heute wieder weich. Und die Eiswürfel auch ratzfatz. Wir haben heute bis zu 33 Grad.
1: Guten Morgen auf die A9 Richtung Nürnberg zwischen Marktschorgast und dem Dreieck Bayreuth-Kulmbach. 4 Kilometer Stau aktuell. Eine Viertelstunde braucht ihr länger. Und A93 Richtung Hof zwischen Höchstädt und Seibest. Auch hier 10 Minuten länger. Dichter Verkehr an der Baustelle. Das war's schon. Wenn ihr noch was habt für uns, dann sagt bitte Bescheid über die 09281880880. Ein Blitzer habt ihr uns gemeldet zwischen Gattendorf und Jägersruh.
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0: schönen Mittwochmorgen wünschen Julia und Tobi hier bei Radio Euroherz. Frau Großmann aus unserem Euroherz-Team, die hat wieder einen Nachmittag in der Spielbank verbracht. Ja, sie will euch einfach mal vorstellen und erzählen, was dort passiert und was die Spielbank so macht.
1: Und wir hören noch mal rein.
2: Ich bin zurück in der Spielbank Bad Steben und darf heute mal eintauchen in die Welt der Spiele. Wir wollen natürlich aber, dass das auch beim Spaß bleibt.
3: Wir haben einen sogenannten ordnungspolitischen Auftrag, das heißt, das illegale Glücksspiel zu kanalisieren und ein verantwortungsvolles, kontrolliertes Spiel anzubieten.
2: Und das geht schon beim Registrieren los. Ich bin spielberechtigt, das ist schon wichtig, das abzufragen. Warum genau macht ihr das auch?
3: Das ist zum Spielerschutz in allererster Linie. Das ist das Wichtigste, was wir hier als Anspruch auch haben, dass wir verantwortlich mit unseren Gästen und mit dem Spielgeschehen umgehen. Und wir müssen einfach abklären, ob du alt genug bist zu spielen, und wir klären ab, ob du spielberechtigt bist in der Form, dass nicht irgendeine Sperre bei dir eingetragen wäre. Also du selbst kannst dich entscheiden und sagst, Mensch, pass auf, ich möchte mich lieber sperren lassen, aus welchen Gründen auch immer. Oder es gibt auch die sogenannte Fremdsperre, also auch andere könnte sagen, Mensch, pass auf, wir machen uns Sorgen um dich. Könntet ihr bitte mal prüfen, ob man hier nicht aktiv werden muss. Es ist auch unser oberster Anspruch, darauf aufzupassen. Das ist so das Wichtigste eigentlich überhaupt. Und deswegen ist es aus meiner Sicht auch wichtig, dass das auch in staatlicher Hand bleibt und ist.
2: Was würdest du deinen Gästen mit auf den Weg geben, die in die Spielbank kommen?
3: Ja, also das Wichtigste für einen Besuch in der Spielbank ist, dass man wirklich auch immer nach seinen Verhältnissen spielt und nicht über seine Verhältnisse spielt. Das heißt, dass man sich auch am besten immer ein Maximum setzt, das sich nach seinen jeweiligen finanziellen Verhältnissen richtet. Wir haben aber auch Tipps und Hinweise auf der Internetseite bei uns zum Beispiel, woran man vielleicht merken könnte, dass irgendwas schiefläuft, beziehungsweise dann eben das vermeiden sollte. Und dann eben tatsächlich eben die externen Stellen auch, wie Suchtberatung und Internetangebote der verschiedensten Art. Man muss nicht spielen hier bei uns. Man kann wirklich auch nur reingehen, kann den Events beiwohnen, man kann was trinken, man kann was essen in der Gastronomie. Man muss nicht spielen, es wird niemand höflich hinauskomplimentiert werden, wenn er hier nicht spielt. Und wir fordern auch nie und nirgends zum Spiel auf. Das sind ganz wichtige Punkte, die auch in dem Zusammenhang noch zu nennen sind. Ja.
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0: Wenn ich so daran denke, kann ich's eigentlich kaum erwarten.
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6: Ich bin Oliver Urbanke. Guten Morgen.
7: In Bayern steigt die Waldbrandgefahr. 10 Messstationen des Deutschen Wetterdienstes melden für morgen die höchste Gefahrenstufe. Niederbayern und die Oberpfalz haben bereits Beobachtungsflüge angeordnet. Dazu kommt eine neue Hitzewelle. Heute werden bis zu 37 Grad erwartet. In den kommenden Tagen soll es nochmal heißer werden. Nach dem Anschlag am Rande des Berliner CSD will Bundesfamilienministerin Prien mehr Geld in die Radikalisierungsprävention stecken. 5 Millionen Euro aus dem Förderprogramm Demokratie leben sollen an die Bundesländer fließen. Fiona Reinhardt berichtet.
8: Im Fokus soll laut Familienministerin Prien die Deradikalisierung stehen.

0: Mit entsprechenden Programmen sollen hier besonders junge Leute durch intensive Beratungen von ihren radikalen Ansichten abgebracht werden. Und dafür sollen demnächst Mittel genutzt werden, die zunächst anders verplant waren. Die Ministerin hatte das Programm Demokratie leben zuletzt noch neu ausgerichtet und dafür Kritik geerntet, besonders aus der queeren Community, weil entsprechende Beratungsangebote gekürzt wurden.
1: Der Rücktritt von Jens Spahn als Fraktionschef hat das Personalkarussell bei der Union in Fahrt gebracht. Heute soll das Ganze dann offiziell abgeschlossen werden. Die Unionsfraktion trifft sich in einer Sondersitzung, um den bisherigen Kanzleramtschef Frei zu ihrem neuen Vorsitzenden zu wählen. Außerdem bekommen die neuen Minister von Bundespräsident Steinmeier ihre Ernennungsurkunden. Die Fußball-Weltmeisterschaft ist gerade erst vorbei, da überlegt die FIFA schon, wie sie mit dem nächsten Turnier noch mehr Geld verdienen kann. Verbandschef Infantino hat angekündigt, einen Teil der Rechte an Investoren zu verkaufen. Das soll Einnahmen von rund 4 Milliarden Euro bringen. Die UEFA, also der Europäische Verband, hat das scharf kritisiert. Fußball sei keine Handelsware, erst recht nicht, wenn völlig undurchsichtig sei, wer am Ende finanziell profitiere.
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3: Mit Jan Gebelein. In diesem Jahr gibt es erstmals die Möglichkeit für Schulabgänger, ein freiwilliges Handwerksjahr zu absolvieren. Es bietet Einblicke in insgesamt 4 Ausbildungsberufe im Handwerk. Alle 3 Monate geht es in einen neuen Betrieb. Um möglichst viele zu erreichen, hat die Kreishandwerkerschaft Hochfranken vor den Sommerferien über die Schulen Elternbriefe verteilen lassen. Auch die Agentur für Arbeit weist auf das freiwillige Handwerksjahr in ihrer Beratung hin, so Kreishandwerksmeister Marco Chemnitzer. Die Hitze belastet auch alle, die draußen in der Sonne arbeiten. Die Gewerkschaft IG Bau Oberfranken macht deshalb auf die Faustregel WSS aufmerksam. Sie steht für Wasser, Sonnenschutz und Schatten. Konkret empfiehlt die Gewerkschaft, sich alle 2 Stunden mit Sonnencreme einzucremen, sowie luftdurchlässige Kleidung und Helme zu tragen. Außerdem fordert die IG Bau eine Getränke-Flatrate für Arbeiter. Sie sollten alle 15 bis 20 Minuten ein Glas Wasser trinken können. 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
4: Kurz nach 8 euch einen schönen heißen Sommertag. Heute der Mittwoch mit 33, morgen der Donnerstag mit bis zu 36. Auch der Freitag startet nochmal heiß. Aber dann kommt die Abkühlung mit Schauern und Gewittern für eure Freitagsplanung. So ja, Nachmittag, Abend scheppert es dann schon mal. Und damit wird es auch wieder kühler. Und wir haben eine frisch gewaschene Luft dann fürs Wochenende. Das ist das Euroherz-Wetter, euer Wetter für die Region.
5: Kurz nach 8, hier ist Radio Euroherz mit dem Verkehrsservice. Achtung bitte auf der A9 Richtung Nürnberg zwischen Markt Schorgast und dem Dreieck Bayreuth-Kulmbach. 5 Kilometer stockend. Entschuldigung. Und Julia, hör auf zu lachen. Zwischen Gattendorf und Jägersruh wird im Wald geblitzt.
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5: Ich kann jetzt gar nicht sagen, warum ich eigentlich lache. Aber es geht auf jeden Fall jetzt um in extrem.

0: Das fetzt aber, ne? Und ihr erlebt im Extremo live mit Radio Eurer Herz. Wir sind jetzt bei uns hier in Unterfranken auf Schloss Eirigshof. Und wir können euch auf jeden Fall sagen, dass ihr ja jetzt ein mega Wochenende habt mit den Jungs. Und so richtig Mittelalter-Rock-Stimmung auf der Bühne.
1: Die Tickets haben wir hier und der Thomas hat die sich heute Morgen schon gesichert.
2: Guten Morgen, Julia und Tobi. Ihr seid der Wahnsinn. Ich sage euch eins, früh aufstehen lohnt sich, weil der frühe Vogel fängt den Dudelsack. Es ist der Wahnsinn. Ich freue mich auf In Extremo. Und meine Frau und ich, wir werden da hingehen und wir werden das rocken. Danke, danke.
1: Gerne, gerne.
2: Vielen Dank.
1: Macht euch einen richtig schönen Abend. Ja. Ende der Woche am 31. Juli in Extremo auf Schloss Eirigshof. Tickets habe ich hier jetzt noch liegen neben mir von Nena. Da könnt ihr auch noch hin. Heute Morgen schickt uns eine WhatsApp 09281 880 880. Einfach Nena reinschreiben und vielleicht klappt es dann und ihr seid morgen Abend auf Schloss.

0: Es ist 8:45, ihr hört Radio Eure Herz am Mittwochmorgen. Es ist heiß heute, es ist trocken, es ist sehr gefährlich, auch für unsere Natur oder für die Wälder aktuell.
1: Ja, Waldbrandgefahr sehr hoch und da merkt ihr auch, wenn ihr mal unterwegs seid, es ist furztrocken, da langt dann schon Funke, ne? Um Brand auszulösen. Wir haben heute Morgen Sascha Plus mit hier bei uns, vom Kreisfeuerwehrverband. Er sagt schon, wichtigstes To-Do aktuell, einfach gucken, wenn es wo qualmt, wenn es wo raucht, dann wirklich auch direkt die Feuerwehr anrufen. Und ja, so Alltagsdinge wie Zigarettenkippe einfach wegwerfen auf dem Weg

0: oder auch aus dem offenen Fenster im Auto raus. Das kann echt fatal enden. Und Sascha, wir wollen mit dir heute Morgen auch mal über das Feuerwerk sprechen, das ja jetzt noch ansteht diese Woche auf dem Hofe Volksfest am Freitag. Das ist ja auch kritisch, oder? Wie siehst du das?
1: Bei hoher Trockenheit kann von einem Feuerwerk natürlich auch eine Brandgefahr ausgehen. Ob jetzt ein geplantes Feuerwerk stattfinden kann oder abgesagt werden muss, das muss aber immer im konkreten Einzelfall entschieden werden. Das hängt von vielen Faktoren ab. Mhm. Also wo soll das Feuerwerk abgebrannt werden? Wie viel brennbares Material gibt es da? Wie groß ist die Ausbreitungsgefahr? Ist die Feuerwehr mit vor Ort auf Bereitschaft? Und wer im Brandfall ausreichend Löschwasser zur Verfügung?
2: Okay, das sind alles so Faktoren, die man dann hinzuzieht für eine Entscheidung. Das muss auch die örtliche Feuerwehr, also die Freiwillige Feuerwehr Hof, dann im Endeffekt entscheiden. Und das soll auch Donnerstagabend, Freitagmorgen passieren, ob das Volksfestfeuerwerk so stattfinden kann oder eben nicht. Aber eine wichtige Bitte haben die Feuerwehren auch noch. Wenn ihr irgendwo parkt, jetzt gerade bei einem Festler oder wie auch immer, und es steht dort Halteverbot, Feuerwehrzufahrt, dann lasst das bitte eben auch frei, sodass die Feuerwehren im Ernstfall dann auch schnell zur Stelle sein können. Guten Morgen.

0: Da, schönen guten Morgen hier am nächsten Sommertag. Der ist heute richtig schön hot, 33 Grad und wir haben quasi echt einen wolkenlosen Himmel. Mega.
1: Achtung bitte auf der A9 Richtung Nürnberg zwischen Max-Schorgast und dem Dreieck Bayreuth-Kulmbach, 5 Kilometer stockend. A72 Richtung Plauen zwischen dem Dreieck Hochfranken und Pirk-Tagesbaustelle. Die rechte Spur ist hier gesperrt und es wird geblitzt zwischen Gattendorf und Jägersruh. Direkt im Waldstück. Und wenn ihr noch was habt für uns, sagt Bescheid per WhatsApp oder Anruf.
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0: Morgen zusammen und Morgen. Hannes ist hier bei uns. Er ist Schüler bei uns in der Region und er lebt gerade in der Schule. Himmel und Hölle gleichzeitig. Hört mal.
1: Also bei uns gab es unseren Mathelehrer. Der hat jetzt noch mit uns den BMT gerechnet die ganze Zeit, weil wir dann aufs nächste Jahr vorbereitet sein sollen. Also ich glaube, wir hatten da so einen Schnitt von 4,0, weil niemand Bock auf Schule mehr hatte. Und die anderen, der Geschichtslehrer ist so reingekommen, hat die ZDF-Doku angemacht, hat gesagt, den Film haben wir jetzt schon einmal geguckt, wir schauen nochmal, ich habe echt keinen Bock mehr.
2: Nochmal. Ist mir wurscht. Ich bin so faul, sogar noch mal einen frischen Film rauszusuchen. Schauen wir nochmal.
3: Kann man schon mal so machen am Pult, oder? Wahnsinn. Also, ja, und irgendwie ist daraus heute Morgen auch so eine Diskussion entstanden hier bei uns. Muss man denn wirklich jetzt vor den großen Sommerferien nochmal Unterricht reinballern bis zum letzten Tag? Oder lässt man es dann wirklich einfach auch schleifen? Mhm. Und sagt, komm, wir lassen mal alle Bücher jetzt mal zu und gehen es ein bisschen entspannt
0: an. Die sind
3: schon abgegeben. Ja. Weißt du, was ich meine?
0: Ich weiß, was du meinst, Julia. Ich glaube, die Mischung macht's. Weil so macht ja doch der Unterrichtstag dann auch keinen Spaß mehr, wenn du wirklich dich nur noch langweilst, 6-7 Stunden lang. Ich glaube, wenn du mal ein Fach hast, wo du mal einen Film schaust oder wo du mal gemeinsam auch Zeit verbringst oder mal Themen besprichst oder mal was vorstellst oder wie auch immer, ist alles gut. Aber es muss halt auch noch Stunden geben, wo es was gibt, glaube ich. Die Mischung ist entscheidend.
3: Ich meine das auch, weil am Ende des Tages hast du 6 Wochen Ferien. 6 Wochen, meine Herren. Das ist schon ein ganz schönes Paket. Und irgendwo...

0: Du hast nächste Woche auch Urlaub. Machst du die Woche nicht auch einfach hier? Ich setze mich ins Sessel und leg die Beine hoch und gucke nur noch Filme an. Es ist ja ein Stück weit auch zu lernen, dass es halt im Leben so läuft, oder nicht?
1: Ja, seht ihr es auch so? Gerne mitquatschen heute Morgen hier bei Radio Eure Herz direkt über WhatsApp.

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7: Mit Jan Gebelein, guten Morgen. Die Hitze in den kommenden Tagen macht nicht nur uns zu schaffen, sondern auch der Natur. Die Waldbrandgefahr ist wieder auf die zweithöchste Stufe gestiegen. Die örtlichen Feuerwehren halten sich deshalb für mögliche Einsätze bereit. Die können alle aktiv verhindern, indem sie mehr auf ihre Umwelt achten, so Sascha Plus vom Kreisfeuerwehrverband Hof.
8: Bei hoher Brandgefahr gilt natürlich grundsätzlich immer keine Zündquellen oder offenes Feuer in der Natur. Dazu gehört natürlich auch, keine brennenden Zigaretten wegzuwerfen, auch nicht aus dem Autofenster. Böschungsbrände durch weggeworfene Zigaretten aus dem Auto sind leider wirklich gar nicht mehr so selten.
7: Falls ihr einen Brand bemerken solltet, meldet ihn direkt der Feuerwehr. Je mehr Menschen anrufen, umso leichter können die Einsatzkräfte die Stelle finden. Die Feuerwehren haben außerdem in den vergangenen Jahren aufgerüstet, um die Brandherde besser bekämpfen zu können. Allein der Landkreis Hof hat mittlerweile 6 Rollcontainer mit spezieller Ausrüstung für die Waldbrandbekämpfung. Der Landkreis Wunsiedel ist in die Vollen gegangen und hat die Kreisumlage gesenkt, damit die Gemeinden im Fichtelgebirge handlungsfähig bleiben. Die Strategie ist aufgegangen. Die Regierung von Oberfranken hat den Haushalt von fast 200 Millionen Euro nun genehmigt. Damit verbunden sind aber auch hohe Einsparungen. Das Klinikum Fichtelgebirge weist einen Fehlbetrag im zweistelligen Millionenbereich auf. Das versucht der Landkreis auszugleichen. Weitere Gelder für Vereine, Kultur und neue Verkehrsangebote Richtung Bayreuth sind daher nicht drin. Unverzichtbare Investitionen fließen ins Designstudio in Selb, in die Sanierung von Schulen, in die Sicherheit auf Straßen und den Bevölkerungsschutz. Frauen kümmern sich mehr präventiv um ihre Gesundheit, gehen öfter zu Vorsorgeterminen. Ein Projekt der Uni Bayreuth mit dem Thermenhotel Siebenquell Gesundheitsressort und der Kurortentwicklung von Bad Weißenstadt nimmt jetzt die Männergesundheit in den Fokus. Das soll Männer zwischen 45 und 70 Jahren unter dem Titel Männersache im Heilbad an mehr Bewegung und Gesundheitsbewusstsein heranführen. Und das mit fachkundiger und wissenschaftlicher Unterstützung. Eine Woche lang sollen die Männer am Programm mit Ausdauer- und Krafttraining, Ballspielen und Übungen an der Luft teilnehmen. Nach der Woche folgen 8 Wochen, in denen die Teilnehmer mit digitaler Begleitung zu Hause fortführen sollen, was sie in Bad Weißenstadt gelernt haben. Am Vormittag wollen die Verantwortlichen das Pilotprojekt und die dahinterstehende Studie vor Ort vorstellen.
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7: Nach dem Anschlag am Rande des Berliner CSD will Bundesfamilienministerin Prien mehr Geld in Radikalisierungsprävention stecken. 5 Millionen Euro aus dem Förderprogramm Demokratie leben sollen an die Bundesländer fließen. Der Rücktritt von Jens Spahn als Fraktionschef hatte das Personalkarussell bei der Union in Fahrt gebracht. Heute soll das Ganze offiziell abgeschlossen werden. Die Unionsfraktion trifft sich zu einer Sondersitzung, um den bisherigen Kanzleramtsminister Frei zu ihrem neuen Vorsitzenden zu wählen. 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
9: Das sind jetzt die heißesten Tage der Woche. Heute, morgen und übermorgen. Heute um die 33 Grad. Dazu gibt's ja kaum Wolken und auch kaum ein Lüftchen, das da geht. Das ist schon krass, wie das runterballert. Morgen sogar noch mal heißer, um die 36 Grad. Freitag geht heiß los, endet aber eher dann schwülwarm und gewitterig mit Schauern und eben auch mal Blitz und Donner. Und damit kommt dann auch die Abkühlung fürs Wochenende. Da wartet dann, ich sag mal, ganz normales Sommerwetter auf uns. Das ist das Euroherz-Wetter, euer Wetter für die Region.
10: Kurz nach 9:30 der Radio Euroherz-Verkehrsservice mit der A9 in Richtung Nürnberg zwischen Schleiz und Bad Lobenstein. Achtung, hier Reifenteile auf der Fahrbahn und weitere Gegenstände, passt bitte auf. Dann geht's weiter zwischen Markt Schorgast und dem Dreieck Bayreuth-Kulmbach, 6 Kilometer stockend. Ihr braucht eine Viertelstunde mehr. Und zwischen Münchberg Süd und Münchberg Nord, das ist auch auf der A9, aber in der Gegenrichtung.

0: Richtung hier auch Gegenstände auf der Fahrbahn. Gehen wir rüber auf die A72 in Richtung Chemnitz. Zwischen dem Dreieck Hochfranken und Pirk eine Tagesbaustelle. Die rechte Spur ist hier gesperrt. Und dann genauso zwischen Plauen Süd und Plauen Ost. Auch hier ist die rechte Spur heute dicht. Geblitzt wird zwischen Gattendorf und Jägersruh im Waldstück. Und eure Staus und eure Blitzer landen bitte hier über die 09281 880 880.
1: 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Wir bringen euch gut in den Tag. 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
2: Morgen.
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3: Gut, guten Morgen.

0: Gleich wird's 8:45. Guten Morgen euch. Ein Jahr im Handwerk.
1: Ja, aber an verschiedenen Stationen. Also du machst quasi Handwerkshopping.
0: Ja, das ist das freiwillige Handwerkerjahr oder dein Jahr im Handwerk. Und das könnt ihr gerne ab sofort nur hier bei uns in der Region ausprobieren. Marco Chemnitzer, der Kreishandwerksmeister.
2: Wir erhoffen uns dadurch, dass wir mehr junge Menschen ins Handwerk bekommen, dass der Einstieg ins Handwerk etwas unterschwelliger wird, dass man nicht sofort einer Verpflichtung unterliegt, einen Ausbildungsvertrag anzunehmen, sondern dass man einfach auch mit einem Praktikum erstmal einsteigen kann, um sich dann weitere Praktikas anzusehen. Diese Vielfältigkeit ist einfach einzigartig im Handwerk.
0: Und alle 3 Monate wechselst du sozusagen und bekommst pro Monat immer 500 € Vergütung und kannst viel kennenlernen oder viel lernen überhaupt im Handwerk.
1: Ja, die Idee, damit junge Menschen ins Handwerk oder vom Handwerk zu überzeugen, zu begeistern. Ich finde, das ist ja auch mal ein schönes Thema für einen Stundenplan jetzt so in den letzten Tagen vor den Sommerferien.
0: Das stimmt, ja. Einfach mal eine Schulstunde dafür hernehmen, drüber reden, vorstellen. Und wenn ihr mehr Infos braucht, findet ihr auch bei uns auf euroherz.de oder Social Media.

0: Sommer, Sonne, Schmilzwetter heute, wenn ihr ein schönes Schmelz.
1: Was?
0: Das wird ganz, ganz schnell davon schmelzen, wenn ihr heute in der Mittagspause ein Eis isst.
1: Jetzt weiß ich, was du willst.
0: Wir haben heute bis zu 33 Grad. Das Handy ist mir jetzt auch gerade schon davon geschmolzen hier auf die Tastatur.
1: A9 in Richtung Nürnberg zwischen Marktschorgast und dem Dreieck Bayreuth-Kulmbach. 5 Kilometer Stau, eine Viertelstunde braucht ihr heute länger. A72 in Richtung Chemnitz zwischen dem Dreieck Hochfranken und Pirk. Eine Tagesbaustelle heute, die rechte Spur ist gesperrt. Hier geht es auch gerade zäh durch. Und geblitzt wird zwischen Gattendorf und Jägersruh. Achtung hier im Waldstück. Danke für eure Meldung heute Morgen. Und wenn ihr noch was habt für uns, dann sagt bitte Bescheid über die 0928 880 880. Dankeschön und gute Fahrt.

0: 10 von 9 haben was. Leute, gleich mit Nena bei uns auf der besten Playlist. Nena hat so viele Kracher-Songs geliefert, die heute ja noch jeder kennt und feiert. Jetzt, glaube ich, auf der Bierbank, im Wiesenfestzelt, auf dem Volksfest, ja, 99 Luftballons grölen alle. Und Nena lebt ja diese Woche noch live mit uns.
1: Ja, bei uns in Oberfranken. Sie kommt nach Ebern bei Bamberg. Da gibt's Schloss Eirichshof. Wunderschönes Konzertfestival über mehrere Tage. Und morgen Abend kommt dann also Nena auf die Bühne ab 20 Uhr. Tickets gibt's dafür auch noch im Vorverkauf. Und wir schenken euch heute Morgen Tickets. Stefan Schmidt habe ich hier ausgewählt. Den Stefan brauchen wir auf jeden Fall noch am Rohr. Also melde dich einfach mal. Wir haben dich auch schon per WhatsApp informiert.
0: Ja.

0: Und dann kannst du dir die Tickets hier bei uns abholen. Und für alle, die mitgemacht haben und es hat nicht geklappt mit den Tickets, gibt's jetzt Nena live bei uns auf der Playlist.
1: Ja, Glückwunsch, Stefan.

0: Nina hier bei uns auf der besten Playlist. Liebe ist, weil ihr Nena mit Radio Eurer Herz diese Woche noch live erlebt. Jetzt hören wir diesen Song, Tobias, helfe mal auf die Sprünge. Was war denn das für eine Serie? Anna und die Liebe? Nee. Was war denn das? Irgend so ein
1: Verliebt
0: Schmalz.
1: In Berlin, ja. Hieß es. Verliebt in Berlin.
0: Mit Lisa Plenske.
1: Genau, Lisa Plenske, also die ja dann in der Agentur gearbeitet hat und am Anfang, Entschuldigung, wenn ich das jetzt so sage, ein bisschen verstellt ausgeschaut hat mit dieser Hornbrille und Zahnspange
0: das
1: und Haare
0: Entlein.
1: Ja, genau. Und irgendwann war sie dann die Schönheit und hat den Chef abgezogen. So. Das war Verliebt in Berlin.
0: Habe ich gesuchtet.
1: Ja, euch einen schönen Mittwochmorgen mit Radio Eure Herz.
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16: Ich bin Oliver Urbanke. Guten Morgen. Es wird wieder heiß in Deutschland. Fast im ganzen Land wird die 30-Grad-Marke heute überschritten. Teilweise meldet der Deutsche Wetterdienst mehr als 35 Grad. Und das bringt Gesundheitsrisiken mit sich. Simeon Müller berichtet.
17: Bereits nach der extremen Hitze im Juni schätzte das Robert-Koch-Institut mehr als 5000 Hitzetote in Deutschland. Deutlich mehr als Menschen jährlich im Straßenverkehr sterben. Besonders gefährdet sind Menschen ab 65, Schwangere, Babys und Vorerkrankte. Am gefährlichsten ist ein Hitzeschlag. Dabei schafft es der Körper nicht mehr, die Wärme durch Schwitzen abzuleiten. Die Körpertemperatur steigt schnell auf bis zu über 40 Grad.
16: In den USA fordern über 1000 Beschäftigte von führenden KI-Firmen einen internationalen Bremsmechanismus für künstliche Intelligenz. In einem offenen Brief warnen sie vor Kontrollverlust und rufen die US-Regierung jetzt zum Handeln auf. Hintergrund ist ein Vorfall, bei dem ein KI-Modell von OpenAI, also dem ChatGPT-Gründer, bei einem Test eigenständig Computersysteme einer anderen Firma gehackt hat. Das schwere Erdbeben auf der japanischen Insel Kyushu hat Gebäude und Straßen teils schwer beschädigt. In einem Einkaufszentrum hat es wegen des Bebens eine Explosion gegeben. Mindestens 2 Menschen sind dabei gestorben, mehrere sind verletzt worden. Vermutlich hatte das Erdbeben mit der Stärke 7,1 ein Gasleck ausgelöst, was wiederum zu der Explosion geführt hat. Die Seele des Fußballs ist keine Handelsware. Mit diesen Worten hat der Europäische Kontinentalverband UEFA auf die neuen Pläne der FIFA reagiert. Der Weltfußballverband will private Investoren an der Fußball-Weltmeisterschaft beteiligen. Kommerzielle Rechte sollen in eine Tochtergesellschaft ausgelagert werden. Das würde zum Beispiel Übertragungsrechte, Sponsoring und Ticketverkäufe

0: würde betreffen. FIFA-Chef Infantino verspricht sich Einnahmen in Milliardenhöhe.
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2: Mit Jan Gebelein. Auch die Feuerwehren in der Region stellen sich auf mögliche Einsätze in den kommenden Tagen ein. Die Waldbrandgefahr ist auf die zweithöchste Stufe gestiegen. Sascha Plus vom Kreisfeuerwehrverband Hof appelliert, grundsätzlich kein Feuer draußen zu machen. Brennende Zigaretten solltet ihr niemals achtlos wegwerfen. Um Brandherde besser bekämpfen zu können, haben die Feuerwehren aufgerüstet. Im Landkreis Hof gibt es mittlerweile 6 Rollcontainer mit spezieller Ausrüstung. Die Universität Bayreuth startet ein neues Gesundheitsprojekt für Männer zwischen 45 und 70 Jahren. Der Kurort Bad Weißenstadt am See testet ein spezielles Programm, das Sport, Entspannung und Kuranwendungen verbindet, zum Beispiel mit Bewegungseinheiten, Thermalbad oder Waldbaden. Ziel ist es, Männer langfristig zu mehr Bewegung und einem gesünderen Lebensstil zu motivieren. Das Projekt läuft jetzt im Sommer und wird wissenschaftlich begleitet. 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
3: Da schmunzelst du halt immer, ne? Wenn du das hörst.
4: Ja, die Männer sollen mal ein bisschen Ball spielen und sich ein bisschen mehr bewegen. Okay, habt ihr euren Auftrag.
3: Federball wäre heute optimal am Strand, oder?
4: Das fände ich geil. Ja, ja? Das wär
3: schick. Federball würde ich auch gerne mal wieder spielen.
4: Na komm, das ist ein Sommerauftrag. Gut, nehme ich mit. Heute genießt ihr so richtig schönes Sommer- und Strandwetter, eigentlich wie im Urlaub, gell? Wir haben bis zu 33 Grad, es bleibt wolkenfrei. Morgen setzt der Sommer noch mal eins drauf. Sahnehäubchen bei den Temperaturen. 36 dann. Der Freitag beginnt sonnig, aber da brauen sich dann auch schon erste Schauer und Gewitter zusammen. Wird dann sehr dampfig und anstrengend für die zweite Tageshälfte und da rumst es auch immer mal. Das ist das Euroherz-Wetter, euer Wetter für die Region.
5: A9 Richtung Nürnberg zwischen Markt Schorgast und Bad Bennekimmelkron. Achtung, jetzt gerade einen Unfall gegeben. Die linke Spur ist dort blockiert. Dann A9 Richtung Nürnberg zwischen Schleiz und Bad Lobenstein. Hier Reifenteile immer noch auf der Fahrbahn. Vorsicht. Und dann gehen wir rüber auf die A72 in Richtung Plauen zwischen dem Dreieck Hochfranken und Pirk. Hier eine Tagesbaustelle. Die rechte Spur ist da aktuell gesperrt. Geblitzt wird nur zwischen Gattendorf und Jägersruhe, aktuell im Waldstück. Und wenn ihr noch was habt, dann sagt bitte Bescheid. 09281 880 880. Gute Fahrt euch.
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4: Radio Euroherz. Herzerfrischenden Sommertag euch.
5: Hallo.

0: Gleich wird's Viertel 10. Ihr hört genau richtig Radio Euroherz mit Julia und Tobi. Morgen. Wie viel Grad bekommen wir heute?
1: Na, schon so satte 33, morgen nochmal heißer.
0: Ist schon warm. Jupp. Und trocken ist es ja eh in diesem Sommer. Und das ist schon eine Gefahr auch für unsere Wälder.
1: Ja, Waldbrandgefahr gerade ziemlich hoch. Und da reicht ja ein Funke, dass schon was passiert. Deshalb sind unsere Feuerwehren auch auf höchster Alarmbereitschaft. Wir sprechen heute Morgen hier bei uns mit Sascha Ploss vom Kreisfeuerwehrverband. Und ihr habt euch ja schon auch so fein

0: mit dem Thema beschäftigt, dass ihr sagt, ja, wir müssen auch mal ans Equipment denken und das, weil es oft immer heißer wird, ja, dann vielleicht auch ein Stück weit verbessern, ja.
1: Diese Ausrüstung hat einerseits das Ziel, mit möglichst wenig Wasser auszukommen, denn gerade an ausreichend Löschwasser zu kommen, ist dann immer ein sehr großes Problem. Andererseits muss sie auch in unwegsamem Gelände nutzbar sein, wo die großen Löschfahrzeuge einfach nicht mehr hinkommen. Dafür gibt es dann bald

0: nicht weiter ausbreiten kann.
1: Das ist alles angeschafft worden, ja, im Zuge der Waldbrandgefahr. Jetzt nochmal, Sascha, für uns alle die Tipps, die wir jetzt bei Trockenheit unbedingt beachten sollten.
0: Bei hoher Brandgefahr gilt natürlich grundsätzlich immer keine Zündquellen oder offenes Feuer in der Natur. Dazu gehört natürlich auch, keine brennenden Zigaretten wegzuwerfen, auch nicht aus dem Autofenster. Böschungsbrände durch weggeworfene Zigaretten aus dem Auto sind leider wirklich gar nicht mehr so selten. Dann beim Parken bitte darauf achten, das Auto nicht in hohes Gras abzustellen. Gerade ein heißer Auspuff oder ein heißer Katalysator können bei großer Trockenheit dann schon ausreichen, das Gras in Brand zu setzen.
1: Und wenn ihr mal so unterwegs seid, dann haltet bitte auch immer die Augen offen, gerade an so heißen Sommertagen.
2: Ja, und dann auch nicht zögern, einfach die 112 anzurufen. Das ist dann das Wichtigste, wenn ihr irgendwo Qualmen oder Rauchen seht.
1: Ja.

0: 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Frau Großmann aus dem Feierabendstarter berichtet von unserem Werbepartner, der Spielbank Bad Schweden, und wirft einen Blick hinter die Kulissen.
1: Ich bin zurück in der Spielbank Bad Schweden und darf heute mal eintauchen in die Welt der Spiele. Wir wollen natürlich aber, dass das auch beim Spaß bleibt.
2: Wir haben einen sogenannten ordnungspolitischen Auftrag, das heißt, das illegale Glücksspiel zu kanalisieren und ein verantwortungsvolles, kontrolliertes Spiel anzubieten.
1: Und das geht schon beim Registrieren los. Ich bin spielberechtigt, das ist schon wichtig, das abzufragen. Warum genau macht ihr das auch?
2: Also es ist zum Spielerschutz in allererster Linie. Das ist das Wichtigste, was wir hier als Anspruch auch haben, dass wir verantwortlich mit unseren Gästen und mit dem Spielgeschehen umgehen. Und wir müssen einfach abklären, ob du alt genug bist zu spielen, und wir klären ab, ob du spielberechtigt bist in der Form, dass nicht irgendeine Sperre bei dir eingetragen wäre. Also du selbst kannst dich entscheiden und sagst, Mensch, pass auf, ich möchte mich lieber sperren lassen, aus welchen Gründen auch immer. Oder es gibt auch die sogenannte Fremdsperre, also auch andere könnte sagen, Mensch, pass auf, wir machen uns Sorgen um dich, könnt ihr dir bitte mal prüfen, ob man hier nicht aktiv werden muss. Es ist auch unser oberster Anspruch, darauf aufzupassen.

0: Das ist so das Wichtigste eigentlich überhaupt. Und deswegen ist es aus meiner Sicht auch wichtig, dass das auch in staatlicher Hand bleibt und ist.
1: Was würdest du deinen Gästen mit auf den Weg geben, die in die Spielbank kommen?
0: Ja, also das Wichtigste für einen Besuch in der Spielbank ist, dass man wirklich auch immer nach seinen Verhältnissen spielt und nicht über seine Verhältnisse spielt. Das heißt, dass man sich auch am besten immer ein Maximum setzt, das sich nach seinen jeweiligen finanziellen Verhältnissen richtet. Wir haben aber auch Tipps und Hinweise auf der Internetseite bei uns zum Beispiel, woran man vielleicht merken könnte, dass irgendwas schiefläuft, beziehungsweise dann eben das vermeiden sollte. Und dann eben tatsächlich eben die externen Stellen auch, wie Suchtberatung und Internetangebote der verschiedensten Art. Man muss nicht spielen hier bei uns. Man kann wirklich auch nur reingehen, kann den Events beiwohnen, man kann was trinken, man kann was essen in der Gastronomie. Man muss nicht spielen, es wird niemand höflich hinauskomplimentiert werden, wenn er hier nicht spielt. Und wir fordern auch nie und nirgends zum Spiel auf. Das sind ganz wichtige Punkte, die auch in dem Zusammenhang noch zu nennen sind. Ja.
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1: Mit Jan Gebelein. Guten Morgen. Wer sich nach der Schule noch nicht sicher ist, welcher Beruf zu einem passt, kann zum Beispiel ein freiwilliges soziales Jahr machen. Etwas Ähnliches gibt es auch für das Handwerk. Die Kreishandwerkerschaft Hochfranken bietet ein freiwilliges Handwerksjahr an. Kurz vor den Sommerferien hat sie noch einen Rundbrief verfasst, um möglichst viele zu erreichen. Kreishandwerksmeister Marco Chemnitzer.
2: Wir haben einen sogenannten Elternbrief vorbereitet, dass wir jetzt noch vor den Ferien alle Eltern möglichst über die Schulen informieren können, dass es auch in die Köpfe der Menschen geht. Wir konnten mit dem Projekt leider nicht eher starten, weil die Fördergelder etwas gebraucht haben, bis sie angekommen sind. Die Schulämter sind informiert, Agentur für Arbeit ist informiert. Also alle Stellen, die mit der beruflichen Bildung zu tun haben, sind informiert.
1: Im freiwilligen Handwerksjahr könnt ihr in insgesamt 4 Ausbildungsberufe im Handwerk reinschauen und alle 3 Monate den Betrieb wechseln. Dafür gibt es auch eine monatliche Vergütung von 500 Euro. Die Hitze, die uns in den kommenden Tagen erwartet, macht auch allen zu schaffen, die draußen in der Sonne arbeiten. Die Gewerkschaft IG Bau Oberfranken erinnert deshalb an die Faustregel WSS, also Wasser, Sonnenschutz und Schatten. Der Gewerkschaft geht's um den Arbeitsschutz. Sie empfiehlt Sonnencreme mit mindestens Lichtschutzfaktor 50 und alle 2 Stunden nachzucremen. In der prallen Sonne oben ohne zu arbeiten ist gefährlich, so die IG Bau. Sie rät deshalb, möglichst viel vom Körper zu bedecken und dazu gehört für sie auch ein luftdurchlässiger Bauarbeiterhelm. Für regelmäßige Pausen und die Getränke ist der Chef zuständig. Die Gewerkschaft fordert eine Getränke-Flatrate für Arbeiter, damit sie alle 15 bis 20 Minuten ein Glas Wasser trinken können. Sommerferien gibt es in Krankenhäusern und überall da, wo Blutkonserven gebraucht werden, nicht. Heiße Temperaturen, Urlaubszeit und Blutspenden schließen sich nicht aus, sagt der DRK-Blutspendedienst Nordost. Er lädt heute zur großen Sommerblutspendeaktion in den Elsterpark nach Plauen ein. Ab 14 Uhr geht's los in der äußeren Reichenbacher Straße. Das DRK bittet um Terminreservierungen. Das geht über einen Link, den ihr bei uns auf der Website findet. Dort gibt's auch Infos, was ihr vor der Blutspende wissen müsst. Besonders willkommen sind junge Menschen ab 18 Jahren, die mit ihrer Blutspende Gutes tun wollen. Als Dankeschön gibt's nach der Blutspende auch ein kleines Menü bei der benachbarten Fastfood-Kette.
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1: In den USA fordern über 1000 Beschäftigte von führenden KI-Firmen einen internationalen Bremsmechanismus für künstliche Intelligenz. In einem offenen Brief warnen sie vor Kontrollverlust und rufen die US-Regierung zum Handeln auf. Hintergrund ist ein Vorfall, bei dem ein KI-Modell von OpenAI bei einem Test eigenständig Computersysteme einer anderen Firma gehackt hat. Die Seele des Fußballs ist keine Handelsware. Mit diesen Worten hat der Europäische Kontinentalverband UEFA auf die neuen Pläne der FIFA reagiert. Der Weltfußballverband will private Investoren an der Fußball-Weltmeisterschaft beteiligen. Kommerzielle Rechte sollen in eine Tochtergesellschaft ausgelagert werden. 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
3: Kurz nach 10 haben wir es. Euch einen schönen guten Morgen mit, ja, knaller Sonne heute. Jetzt aktuell geht's noch. Wir haben so um die 20, 22 Grad. Heute am Nachmittag dann in der Tagesspitze um die 33. Bleibt nahezu wolkenfrei. Was ich ganz cool finde, wir haben heute Nacht Vollmond. Und wir haben dann auch eine lauschige Nacht, sternenklar. Dann könnt ihr schön gucken. Das ist heute der Hirschmond. Der heißt im Juli so, weil ja das Thema die Zeit ist, in der die Hirsche ihr Geweih verlieren, gell?
4: Die Hirsche, ja, ist egal.
3: Ja. Gut, wir machen demnächst mal eine Forstzentrum, glaube ich. Morgen haben wir es noch mal heißer, bei bis zu 36 Grad. Freitag startet schwülwarm und später am Nachmittag und am Abend haben wir Schauer und Gewitter dabei. Das ist das Euroherz-Wetter. Euer Wetter für die Region.
5: Achtung bitte auf die A9 Richtung Nürnberg. Zwischen Markt Schorgast und Bad Benneck-Himmelkron. Hier ist die Autobahn gesperrt. Nach einem Unfall bitte lasst eine Rettungsgasse offen. Und wir haben zwischen Gefrees und dem Dreieck Bayreuth-Kulmbach 6 Kilometer Stau. Jetzt schon Zeitverlust von über einer halben Stunde. A72 Richtung Chemnitz zwischen dem Dreieck Hochfranken und Pirk. Achtung, hier eine Tagesbaustelle. Die rechte Spur ist gesperrt und im weiteren Verlauf zwischen Plauen Süd und Plauen Ost auch nochmal eine Tagesbaustelle. Hier läuft es dann manchmal sehr zäh heute. Und geblitzt wird zwischen Gattendorf und Jägersruhe im Waldstück. Und wenn ihr noch was habt für uns, sagt bitte Bescheid. 09281 880 880.

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0: Julia und ich, wir sind auch schon Handwerker-Spezialisten, möchte ich sagen, weil wir mit der Radiowerkstatt immer wieder reinschnuppern ins Handwerk. Das könnt auch ihr jetzt mit dem freiwilligen Handwerkerjahr, das es ab sofort nur hier bei uns in der Region gibt.
1: Junge, angehende Auszubildende, Schulabgänger durchlaufen in einem Jahr 4 Praktikas in 4 verschiedenen Handwerksberufen. Sie können sich also immer 3 Monate lang einen Betrieb anschauen. Sie können schauen, ob ein Metallberuf zum Beispiel oder ein Beruf, wo man mit Holz zu tun hat oder lieber auf dem Bau oder zum Friseur. Man kann sich alles anschauen, man kann sich 4 verschiedene Berufe aussuchen und dann eben ist das Ziel, nach diesem einem Jahr oder auch nach dem ein oder anderen Praktikum schon einen Ausbildungsvertrag mit dem Betrieb abzuschließen.
0: Mhm. Sagt Marco Chemnitzer, der Kreishandwerksmeister.
2: Ja, und das Ganze macht ihr nicht umsonst, sondern es gibt auch eine Vergütung. Ja.
1: Es sind also 500 Euro als Vergütung pro Monat geplant. Mhm. Die muss natürlich der Betrieb leisten. Dafür bekommt er natürlich auch einen Praktikanten, der im besten Fall natürlich auch gleich mit integriert werden kann ins Team. Aber die 500 Euro sind als fixe Vergütung vorgesehen.
0: Einige, die verlassen ja jetzt die Schule mit einem Abschluss. Vielleicht ist genau das für euch das Richtige. Noch nicht genau festlegen, einfach erstmal probieren oder ein bisschen reinkommen. Das geht mit dem freiwilligen Handwerkerjahr. Mehr Infos auch bei uns im Web.

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1: Jawohl, wir starten jeden Morgen mit Wumms und mit Freude und Spaß in den Tag mit euch. Und ja, vielleicht kennt ihr das auch von euren Arbeitskollegen. Manchmal gibt es dann auch mal einen Lachflash. Tobias, du bist

0: heute mit sehr viel Freude in den Tag gestartet.
1: Ich weiß auch nicht, was los war in der Situation.
0: Aber es hat mich ja total angesteckt irgendwann.
1: Es hat einfach irgendwann Kling gemacht und schon musste ich nur noch lachen.
2: Zwischen Gattendorf und Jägersruh wird dem im Wald geblitzt.
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2: Ich kann jetzt gar nicht sagen, warum ich eigentlich lache. Aber es geht auf jeden Fall jetzt um Innenextrem.
1: Danke für eure Nachrichten dazu. Auch viele hat es heute sehr unterhalten und die fanden es total witzig und haben mitgelacht. So soll es sein.
0: Ja, weil das ist halt das Leben. Und das ist hier live. Ich fand es auch sehr witzig. Wir freuen uns auf morgen wieder. Da starten wir am 5 in den Tag mit euch.
1: Bis dahin.
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9: Ich bin Oliver Urbanke. Künstliche Intelligenz braucht einen Bremsmechanismus. Das fordern jetzt mehr als 1000 Mitarbeiter führender KI-Entwicklerfirmen. Sie warnen vor einem Kontrollverlust. Fiona Reinhardt berichtet.
10: Führende Forscher und Manager, unter anderem von OpenAI, Meta und Google, haben den offenen Brief an die US-Regierung unterschrieben. Sie fürchten, dass KI-Software bald in der Lage sein könnte, sich selbst weiterzuentwickeln. Daraus könnten Systeme entstehen, die Menschen nicht mehr verstehen und auch nicht mehr kontrollieren könnten. Deswegen brauche es weltweit einheitliche Regeln, um diese Entwicklung zu bremsen.
9: Das Bundeskabinett bringt heute umstrittene Reformen beim Erneuerbare-Energien-Gesetz auf den Weg. Wirtschaftsministerin Reiche will damit die Förderkosten senken. Konkret sollen kleine Solaranlagen auf Hausdächern ab 2027 keine dauerhafte Förderung mehr bekommen. Außerdem sollen Betreiber von neuen Solar- und Windkraftanlagen in bestimmten Regionen künftig weniger Geld bekommen, wenn ihre Anlagen zeitweise abgeschaltet werden müssen. In Südeuropa wüten weiter schwere Waldbrände. In der Region bei Bordeaux an der französischen Atlantikküste gibt es die Sorge, dass eine neue Hitzewelle mit Temperaturen bis zu 40 Grad das Feuer durch Trockenheit und Wind wieder auflodern lässt. Auch in Griechenland kämpft die Feuerwehr auf der bei Urlaubern beliebten Ägäisinsel Paros gegen einen großen Waldbrand. Mehrere Ortschaften wurden evakuiert. Rund 2000 Einwohner, aber 80.000 Besucherinnen und Besucher. Das gibt's ab heute wieder in Schleswig-Holstein im kleinen Ort Wacken. Das weltberühmte Metal-Festival Wacken Open Air startet. Zum Line-Up gehören dieses Jahr Bands wie Def Leppard oder Judas Priest. Bis Samstag werden 85.000 Metal-Fans erwartet. Die Fußball-Weltmeisterschaft ist gerade erst vorbei. Da überlegt die FIFA schon, wie sie mit dem nächsten Turnier noch mehr Geld verdienen kann. Verbandschef Infantino hat

0: angekündigt, einen Teil der Rechte an Investoren zu verkaufen. Das soll Einnahmen von rund 4 Milliarden Euro bringen. Die UEFA, also der Europäische Verband, hat das scharf kritisiert. Fußball sei keine Handelsware, erst recht nicht, wenn völlig undurchsichtig sei, wer am Ende finanziell profitiere.
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2: Mit Jan Gebelein. Bei Drescharbeiten auf einem Feld bei Münchenreuth hat ein Arbeiter gestern Nachmittag eine männliche Leiche entdeckt. Sie war bereits stark verwest. Die Polizei vermutet, dass es sich um den 65 Jahre alten Mann handelt, der seit Anfang des Monats aus einem Wohn- und Pflegeheim vermisst war. Eine Obduktion soll nun Genaueres klären. Hinweise auf ein Verbrechen gibt es bislang nicht. Die Polizei geht von einem Unglück aus. In diesem Jahr gibt es erstmals die Möglichkeit für Schulabgänger, ein freiwilliges Handwerksjahr zu absolvieren. Es bietet Einblicke in insgesamt 4 Ausbildungsberufe im Handwerk. Alle 3 Monate geht es in einen neuen Betrieb. Um möglichst viele zu erreichen, hat die Kreishandwerkerschaft Hochfranken vor den Sommerferien über die Schulen Elternbriefe verteilen lassen. Auch die Agentur für Arbeit weist auf das freiwillige Handwerksjahr in ihrer Beratung hin, so Kreishandwerksmeister Marco Chemnitzer. 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
3: Mit Hoch-Olaf kommt die Hitzewelle auch bei uns nach Hochfranken. So gibt Sonnenschein von früh bis spät bei teilweise gut 30 Grad. In der Nacht ist es sternklar mit bester Sicht auf den Vollmond bei Tiefstwerten um 17 Grad. Morgen haben wir dann wohl den heißesten Tag der Woche mit viel Sonnenschein bei rund 33 Grad. Zum Ferienstart am Freitag und auch am 1. Augustwochenende haben wir es weiter ziemlich sonnig. Es wird etwas windiger und so ist es erträglicher mit 26 bis 28 Grad. Aus der Radio Euroherz Wetterredaktion, Christian König.
4: Radio Euroherz mit dem Blick auf die Straßen. Wir schauen auf die A9 in Fahrt Richtung Nürnberg. Da ist im Baustellenbereich jetzt leider auch noch ein Unfall passiert. Und zwar zwischen Markt Schorgast und dem Dreieck bei Rot-Kulmbach. Momentan staut sich hier der Zeitverlust 28 Minuten ab Münchberg Süd. 3 Kilometer Stau. Also da bitte auf jeden Fall Geduld haben. Dann schauen wir auf die A72 Hof Richtung Plauen. Da läuft eine Tagesbaustelle zwischen dem Dreieck Hochfranken und Pirk. Die rechte Spur ist gesperrt, noch bis 15 Uhr. Gleiches auch zwischen Plauen Süd und Plauen Ost. Also wenn ihr weiter ran auf der A72 unterwegs seid, auch hier rechte Spur gesperrt. In der Gegenrichtung Pannenauto zwischen dem Dreieck Hochfranken und Hof Töpen, auch da bitte gut aufpassen. Und wir haben einen Blitzer, und zwar zwischen Gattendorf und Jägersruh im Waldstück. 0281 880 880. Wenn ihr Updates von den Straßen habt, gebt sie gerne weiter.
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4: Und euch allen einen wunderschönen guten Morgen. Wir begleiten euch rein in diesen Hitzemittwoch bei uns in der Region. Der 29. Juli wird heiß. Wir behalten einen kühlen Kopf und haben die richtige Playlist für euren Vormittag. Wir starten mit Miles Smith und Nice to Meet You.

Huey Lewis and the News bei uns in der Playlist um kurz nach 10. Da gibt es nochmal ein aktuelles Verkehrsupdate. Ja, es gibt Behinderungen auf der A9 in Fahrtrichtung Nürnberg. Im Baustellenbereich zwischen Marktschorgas und Bad Bennekimmelkron ist ein Unfall passiert. Momentan staut sich's dort.

Ihr verliert 28 Minuten. 3 Kilometer sind es momentan ab Münchberg Süd. Und der Domi hat sich auch gerade eben nochmal gemeldet über WhatsApp. Er sagt, Leute, bitte denkt unbedingt an die Rettungsgasse für die Einsatzfahrzeuge. Ganz wichtig an der Stelle, also bitte unbedingt eine Rettungsgasse bilden und einfach da noch ein bisschen Geduld haben auf der A9 in Fahrtrichtung Nürnberg. Wir sind gerne bei euch.

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2: Was für eine unfassbar tolle Rockband aus den 90ern, oder? Evanescence bei uns in der Playlist, Mittwochvormittag kurz vor 10:30. Und Evanescence sind wieder live auf Tour in Deutschland. Ihr könnt die diesen Herbst erleben. Ich habe die noch nie live gesehen. Ich hätte tatsächlich echt große Lust. Kann mir vorstellen, dass sie echt gut sind. Ich habe gerade mal die Konzerttermine rausgesucht. Hier aus der Region das nächste wäre vermutlich München, 26. September. Es gäbe auch noch Frankfurt, 19. September oder Dortmund, 20. In Hamburg spielen sie auch am 23. Also September auf jeden Fall, 2026. Dann wäre das ein heißer Tipp. Es gibt für alle Shows auch noch Tickets. Und ich wünsche euch einen schönen Mittwochvormittag. Jetzt gleich 10:30 wieder die neuesten Nachrichten bei uns aus der Region.

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3: Mit Jan Gebelein. Einen erschreckenden Fund hat ein Arbeiter gestern Nachmittag in der Region gemacht. Bei Drescharbeiten hat er auf einem Feld bei München-Reuth eine männliche Leiche entdeckt. Sie war bereits stark verwest. Die Polizei geht davon aus, dass es sich dabei um den 65 Jahre alten Mann handelt, der seit Anfang des Monats vermisst war. Er war aus einem Wohn- und Pflegeheim in München-Reuth verschwunden. Eine Obduktion soll nun Klarheit bringen, auch über die genaue Todesursache. Hinweise auf ein Verbrechen gibt es keine. Die Polizei geht von einem Unglück aus. Erst in den vergangenen beiden Jahren hat das Unternehmen BioHealth jede Menge Geld in den Standort Münchberg investiert. In eine neue Mischanlage, in die Erweiterung des Maschinenparks, in Digitalisierung, neue Räume und eine Photovoltaikanlage. Jetzt kommt die nächste Großinvestition. Für 15 Millionen Euro will BioHealth ein neues Lager bauen. Die Grundlage für weiteres Wachstum und moderne Logistikprozesse schreibt das Unternehmen in der Einladung zum Spatenstich. Der steht heute am frühen Nachmittag in Münchberg an. Die Produkte von BioHealth habt ihr möglicherweise selbst im Schrank stehen oder nehmt sie täglich. BioHealth produziert nämlich Nahrungsergänzungsmittel in verschiedenen Formen, also Kapseln, Brausetabletten oder Tropfen. Am Freitag ist der letzte Schultag für die Schüler in Bayern. Wer den Abschluss in der Tasche und sich noch nicht entschieden hat, wie es nach der Schule weitergeht, kann sich heute bei der Hochschule Hof informieren. Sie lädt Studieninteressierte zum Bewerbertag ein. Es dürfen dabei auch Schüler kommen, die sich bereits eine Studienrichtung ausgesucht haben. Außerdem sind Eltern, Freunde und Geschwister herzlich willkommen, heißt es von der Hochschule. Ab 13 Uhr könnt ihr euch das Studienangebot und das Campusleben in Hof ansehen. Ihr könnt Fragen zur Bewerbung, Zulassung, über Studieninhalte und Karriereperspektiven stellen. Es gibt zudem Führungen durch die Labore und Einrichtungen der Hochschule. Anmelden könnt ihr euch über einen Link, den findet ihr über unsere Euroherz-Website.
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3: Der Autohersteller BMW will weltweit rund 8000 Jobs abbauen. Der Stellenabbau soll über natürliche Fluktuation sowie über ein Abfindungsprogramm auf freiwilliger Basis in Deutschland erfolgen, wie es aus Unternehmenskreisen heißt. Künstliche Intelligenz braucht einen Bremsmechanismus. Das fordern jetzt mehr als 1000 Mitarbeiter führender KI-Entwicklerfirmen. Sie warnen vor einem Kontrollverlust. 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
4: Hocholaf bringt die Hitzewelle auch bis zu uns nach Hochfranken mit Sonne satt bei gut 30 Grad. In der sternklaren Nacht haben wir beste Sicht auf Sterne und Vollmond mit Frühwerten um 17 Grad. Morgen wird es wohl der heißeste Tag der Woche werden mit Sonnenschein von früh bis spät bei rund 33 Grad. Zum Ferienstart am Freitag und am 1. Augustwochenende haben wir es auch eher sonnig. Hitzegewitter tauchen nur vereinzelt auf. Es wird ein bisschen erträglicher mit 26 bis 28 Grad. Aus der Radio Euroherz Wetterredaktion Christian König.
5: Es ist 10:30, wir schauen auf die A9 in Fahrt Richtung Nürnberg. Da gibt es immer noch Behinderungen zwischen Markt Schorgast und Bad Benneck-Himmelkron. Ein Unfall im Baustellenbereich. Es staut sich ab Münchberg Süd unter Zeitverlust aktuell eine halbe Stunde. Bitte denkt unbedingt auch an die Gasse für die Rettungs- und Einsatzfahrzeuge. Da kommt es also momentan wirklich noch zu Behinderungen auf der A9. Dann die A72 in Fahrt Richtung Plauen. Eine Tagesbaustelle zwischen dem Dreieck Hochfranken und Pirk. Wird noch bis 15 Uhr dauern. Rechte Spur ist hier gesperrt. Und dann weiter, wenn ihr unterwegs seid, auf der A72 zwischen Plauen Süd und Plauen Ost. Nochmal Tagesbaustelle bis 15 Uhr hier, ebenfalls die rechte Spur gesperrt. Ein Blitzer zwischen Gattendorf und Jägershuh im Waldstück. 01281 880 880, die Nummer ins Euroherz-Studio, wenn ihr noch Updates habt.
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5: Und damit euch allen einen schönen Vormittag. Das ist Taylor Swift und Opalite in der Playlist.

0: Es geht durch den Vormittag, der Mittwoch mit Lenny Kravitz hier bei Radio Euroherz um kurz vor 11.
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13: Ich bin Oliver Urbanke. Der Autobauer BMW will weltweit rund 8000 Jobs abbauen. Mehr als die Hälfte der Stellen soll in Deutschland wegfallen. Hier arbeiten aktuell rund 84.000 Beschäftigte. Der Stellenabbau soll über natürliche Fluktuation und ein Abfindungsprogramm auf freiwilliger Basis erfolgen, heißt es aus Unternehmenskreisen. Die Welt braucht eine Art Notausschalter für KI. Das fordern jetzt mehr als 1000 teils hochrangige Mitarbeiter führender KI-Entwicklerfirmen. Aus ihrer Sicht braucht es einen Bremsmechanismus für den Fall, dass Menschen den Zugriff auf die Technik verlieren. Dass das passiert, ist gar nicht so unrealistisch, wie ein Vorfall bei ChatGPT-Entwickler OpenAI zeigt. Bei einem Testlauf war eine KI weiter in ein System gelangt, als die Entwickler ihr zugetraut hatten. Es wird wieder heiß in Deutschland. Fast im ganzen Land wird die 30-Grad-Marke heute überschritten. Teilweise meldet der Deutsche Wetterdienst mehr als 35 Grad. Und das bringt Gesundheitsrisiken mit sich. Simeon Müller berichtet.
14: Bereits nach der extremen Hitze im Juni schätzte das Robert-Koch-Institut mehr als 5000 Hitzetote in Deutschland. Deutlich mehr als Menschen jährlich im Straßenverkehr sterben. Besonders gefährdet sind Menschen ab 65, Schwangere, Babys und Vorerkrankte. Am gefährlichsten ist ein Hitzeschlag. Dabei schafft es der Körper nicht mehr, die Wärme durch Schwitzen abzuleiten. Die Körpertemperatur steigt schnell auf bis zu über 40 Grad.
13: In vielen südeuropäischen Urlaubsregionen kommt es aktuell zu teils schweren Waldbränden. Eine gute Nachricht gibt's da jetzt aus Griechenland. Der Waldbrand auf der beliebten Urlaubsinsel Paros ist unter Kontrolle. Laut örtlicher Feuerwehr hat sich die Lage deutlich verbessert. Zuvor waren wegen der Flammen mehrere Ortschaften evakuiert worden. Als Kinder haben sicher einige mal versucht, mit Roller oder Skateboard möglichst schnell einen Berg runterzufahren. Einer, der das auf die Spitze treibt, ist Marcel.

0: Paul aus Hessen. Er hat mit einem umgebauten Bobbycar einen Geschwindigkeitsrekord aufgestellt. Der 34-Jährige fuhr auf einer Bergstraße in Österreich knapp 150 km/h. Das berichtet das Rekordinstitut Deutschland.
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2: Mit Jan Gebelein. Bei Drescharbeiten auf einem Feld bei München-Reuth hat ein Arbeiter gestern Nachmittag eine männliche Leiche entdeckt. Sie war bereits stark verwest. Die Polizei vermutet, dass es sich um den 65 Jahre alten Mann handelt, der seit Anfang des Monats aus einem Wohn- und Pflegeheim vermisst war. Eine Obduktion soll nun Genaueres klären. Hinweise auf ein Verbrechen gibt es bislang nicht. Die Polizei geht von einem Unglück aus. Die Säberwölfe basteln weiter an ihrem Eishockeykader für die kommende Oberligasaison. Jetzt gibt es Ersatz auf der Torhüterposition. Alexander Rose kommt vom Regionalligameister Eagles Essen West. Zuvor spielte er unter anderem in Bad Tölz, Schwenningen und Rosenheim. Dort sammelte er erste Erfahrungen im Profibereich. Die Säberwölfe sehen in Rose viel Entwicklungspotenzial. Er freut sich auf die Atmosphäre und Fans in der Netsch Arena. 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
3: Mit Hoch-Olaf kommt die Hitzewelle auch bei uns nach Hochfranken. So gibt Sonnenschein von früh bis spät bei teilweise gut 30 Grad. In der Nacht ist es sternklar mit bester Sicht auf den Vollmond bei Tiefstwerten um 17 Grad. Morgen haben wir dann wohl den heißesten Tag der Woche mit viel Sonnenschein bei rund 33 Grad. Zum Ferienstart am Freitag und auch am 1. Augustwochenende haben wir es weiter ziemlich sonnig. Es wird etwas windiger und so ist es erträglicher mit 26 bis 28 Grad. Aus der Radio Euroherz Wetterredaktion Christian König.
4: Damit kurz nach 11, der Euroherz Verkehrsservice mit der A9 in Fahrtrichtung Nürnberg. Es gibt leider immer noch große Probleme zwischen Gefrees und dem Dreieck Bayreuth-Kulmbach. Da ist heute früh der Unfall im Baustellenbereich passiert. Immer noch 8 Kilometer Stau und 31 Minuten der Zeitverlust. Da hoffen wir mal, ihr habt Geduld. Dann weiter mit der A72, Hochrichtung Plauen. Zwischen dem Dreieck Hochfranken und Pirk läuft eine Tagesbaustelle. Noch bis 15 Uhr, rechte Spur gesperrt. Und gleiche Situation dann weiter zwischen Plauen Süd und Plauen Ost. Auch da rechte Spur bis 15 Uhr gesperrt. Außerdem 11 Minuten Zeitverlust auf der B303 zwischen Himmelkron und der A9 Anschlussstelle Bad Berneck-Himmelkron. Einen Blitzer haben wir noch, und zwar in Gattendorf, genauer gesagt zwischen Gattendorf und Jägersruh im Waldstück. 09281 880 880, eure Nummer ins Studio.
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4: Einen wunderschönen Vormittag euch, sommerlich heiß ist es und wir verbringen die Zeit gemeinsam. Gleich bei uns in der Playlist ein Mann, dessen Musik sich für mich immer total nach Sommer, nach Strand, nach Cocktails anhört. Billy Ocean mit Get Out of My Dreams in der Playlist, nach Avicii und Taste the Feeling. Habt alle einen schönen Mittwoch.

0: schönen Mittwoch euch allen und heute Abend wird's in Schleswig-Holstein vermutlich wieder so klingen.
1: Kinder, herzlich willkommen zu Wacken. Freut mich. Schön, dass ihr hier seid.
0: Also, 85.000 Metal-Fans werden erwartet in Wacken. Wacken! Heute geht's wieder los. Eines der weltbekanntesten und größten Metal-Festivals überhaupt. Alles schon längst ausverkauft. Also wenn jetzt noch jemand sagt, ich möchte da spontan hin, keine Chance. Vergesst es. Aber wir können jetzt gerne mal gemeinsam auf das Line-Up gucken, wer alles kommen wird. Heute Abend Rose Tattoo. Oh, ja, das ist großartig für alle Metal-Fans. Def Leppard morgen, dann Europe spielen auch in Wacken. Judas Priest kommen am Freitag und am Samstag hätten wir noch Sabaton und Powerwolf. Also da ist, würde ich mal wieder sagen, für die Metal-Fans eigentlich alles wieder mit dabei. Vielleicht sitzt ja gerade irgendjemand im Auto auf dem Weg nach Wacken und hört diese Sendung. Wenn dem so ist, dann schick doch mal eine Sprachnachricht aufs Studio-Handy. Da würde ich mich riesig drüber freuen. Also, wenn ihr da gerade auf dem Weg hin seid, dann wünschen wir euch auf jeden Fall richtig viel Spaß.

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13: Mit Jan Gebelein. Einen erschreckenden Fund hat ein Arbeiter gestern Nachmittag in der Region gemacht. Bei Drescharbeiten hat er auf einem Feld bei München-Reuth eine männliche Leiche entdeckt. Sie war bereits stark verwest. Die Polizei geht davon aus, dass es sich dabei um den 65 Jahre alten Mann handelt, der seit Anfang des Monats vermisst war. Er war aus einem Wohn- und Pflegeheim in München-Reuth verschwunden. Eine Obduktion soll nun Klarheit bringen, auch über die genaue Todesursache. Hinweise auf ein Verbrechen gibt es keine. Die Polizei geht von einem Unglück aus. Der Landkreis Wunsiedel ist in die Vollen gegangen und hat die Kreisumlage gesenkt, damit die Gemeinden im Fichtelgebirge handlungsfähig bleiben. Die Strategie ist aufgegangen. Die Regierung von Oberfranken hat den Haushalt von fast 200 Millionen Euro nun genehmigt. Damit verbunden sind aber auch hohe Einsparungen. Das Klinikum Fichtelgebirge weist einen Fehlbetrag im zweistelligen Millionenbereich auf. Das versucht der Landkreis auszugleichen. Weitere Gelder für Vereine, Kultur und neue Verkehrsangebote Richtung Bayreuth sind daher nicht drin. Unverzichtbare Investitionen fließen ins Designstudio in Selb, in die Sanierung von Schulen, in die Sicherheit auf Straßen und den Bevölkerungsschutz. Bei den Selber Wölfen laufen die Planungen für die neue Saison weiter. Der Eishockey-Oberligist hat jetzt ein weiteres Talent für das Tor verpflichtet und damit einen Ersatz für den abgewanderten Nico Wiens gefunden. Euroherz-Sportchef Thomas Ploss mit den Einzelheiten.
14: Neu ins Team kommt der 21 Jahre alte Torhüter Alexander Rose. Der gebürtige Bad Tölzer wechselt von den Eagles Essen West nach Selb. In der vergangenen Saison kam Rose auf 21 Einsätze und feierte mit Essen die Meisterschaft in der Regionalliga West. Zuvor spielte der junge Schlussmann unter anderem im Nachwuchs des EC Bad Tölz, in der DNL bei Schwenningen, kurzzeitig auch in Finnland bei Tappara sowie in Rosenheim. Dort sammelte er außerdem erste Erfahrung im Profibereich und kam zu einem Einsatz in der DEL2. Die Verantwortlichen der Selber Wölfe sehen in Rose einen Torhüter mit viel Entwicklungspotenzial. Er selbst beschreibt den Verein als professionell und familiär. Er freue sich besonders auf die Atmosphäre und die Fans in der Netsch Arena.
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13: BMW will weltweit rund 8000 Jobs abbauen. Mehr als die Hälfte der Stellen soll in Deutschland wegfallen. Hier arbeiten rund 84.000 Beschäftigte. Der Stellenabbau soll über natürliche Fluktuation und ein Abfindungsprogramm auf freiwilliger Basis erfolgen, heißt es aus Unternehmenskreisen. Die Welt braucht eine Art Notausschalter für KI. Das fordern jetzt mehr als 1000 teils hochrangige Mitarbeiter führender KI-Entwicklerfirmen. Aus ihrer Sicht braucht es einen Bremsmechanismus für den Fall, dass Menschen den Zugriff auf die Technik verlieren.

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1: Hochurlaub bringt die Hitzewelle auch bis zu uns nach Hochfranken mit Sonne satt bei gut 30 Grad. In der sternklaren Nacht haben wir beste Sicht auf Sterne und Vollmond mit Frühwerten um 17 Grad. Morgen wird es wohl der heißeste Tag der Woche werden mit Sonnenschein von früh bis spät bei rund 33 Grad. Zum Ferienstart am Freitag und am 1. Augustwochenende haben wir es auch eher sonnig. Hitzegewitter tauchen nur vereinzelt auf. Es wird ein bisschen erträglicher mit 26 bis 28 Grad. Aus der Radio Euroherz Wetterredaktion Christian König.
2: Radio Euroherz mit dem Blick auf die Straßen. Wir schauen auf die A9, Fahrt Richtung Nürnberg. Da dauert es immer noch 20 Minuten länger zwischen Markt Czorgast und dem Dreieck Bayreuth-Kulmbach. 6 Kilometer Stau im Baustellenbereich. Dann zur A72, Hof Richtung Plauen. Da läuft eine Tagesbaustelle zwischen dem Dreieck Hochfranken und Pirk. Die rechte Spur ist gesperrt, wird noch bis 15 Uhr dauern. Und weiter zwischen Plauen Süd und Plauen Ost. Selbe Situation, rechte Spur gesperrt wegen Bauarbeiten bis 15 Uhr. Eine Lasermessung steht in Zell, und zwar von Bad Weißenstadt kommend am Ortseingang und zwischen Gattendorf und Jägersruh, ein Blitzer im Waldstück. Euch allen eine gute und sichere Fahrt. Wenn ihr noch was entdeckt, meldet's gerne 09281 880 880.
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2: Fairground Attraction mit Perfect, jetzt bei uns in der Playlist. Euch allen einen schönen Mittwoch.

0: 22 Grad aktuell die Temperaturen bei uns in der Region. Wir begleiten euch durch diesen sommerlich heißen Mittwochvormittag, 29. Juli. Und jetzt ist es kurz vor 12. Servus.
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2: Jawohl, wir starten jeden Morgen mit Wumms und mit Freude und Spaß in den Tag mit euch. Und vielleicht kennt ihr das auch von euren Arbeitskollegen. Manchmal gibt es dann auch mal einen Lachflash. Tobias, du bist heute mit sehr viel Freude in den Tag gestartet.
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2: Aber es hat mich ja total angesteckt irgendwann.
1: Es hat einfach irgendwann Kling gemacht und schon musste ich nur noch lachen.
3: Zwischen Gattendorf und Jägersruh wird dem im Wald geblitzt.
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1: 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So soll es sein.
2: Ja, weil das ist halt das Leben. Und das ist hier live. Ich fand es auch sehr witzig. Wir freuen uns auf morgen wieder. Da starten wir am 5. den Tag mit euch.
1: Bis dahin.
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5: Ich bin Oliver Urbanke. Die Autobranche in Deutschland steckt in der Krise. Jetzt hat auch BMW angekündigt, Stellen abbauen zu wollen. Weltweit sollen rund 8000 Jobs wegfallen. Diana Kramer berichtet.
6: Dass auch BMW von der allgemeinen wirtschaftlichen Situation betroffen sein wird und Stellen abbauen muss, hatten Experten schon im Juni befürchtet. Wie viele der 8000 Stellen hier in Deutschland wegfallen, ist bislang nicht bekannt. Der Münchner Autobauer teilte mit, der Abbau soll über die natürliche Fluktuation und ein Abfindungsprogramm erfolgen.
5: Wegen der hohen Waldbrandgefahr steigen über Bayern Flugzeuge auf, um die Lage aus der Luft zu beobachten. Angeordnet wurden die Flüge bereits in Niederbayern und der Oberpfalz. Forstministerin Kaniber ruft zu Vorsicht auf. Auf keinen Fall sollte mit offenem Feuer hantiert oder geraucht werden im Wald. Schlecht ist auch, Fahrzeuge auf leicht entzündlichen Wiesen oder an Waldwegen abzustellen. Wer sich in Deutschland noch ein bezahlbares Einfamilienhaus leisten will, muss aufs Land oder in strukturschwache Gegenden ziehen. Das zeigt eine Untersuchung des Wirtschaftsforschungsinstituts Köln. Am günstigsten ist es im Saarland, Schleswig-Holstein und in Sachsen-Anhalt. Da gehen rund 25% des Nettoeinkommens für die Kreditrate weg. In Berlin, Bayern und Hamburg sind es im Schnitt 40% oder mehr. Das bayerische LKA hat zwei mutmaßliche IS-Terroristen in Oberbayern und der Oberpfalz festgenommen. Der 28-jährige Iraker und der 46-jährige Syrer seien über eine interne IS-Mitgliederliste identifiziert worden, heißt es von der Generalstaatsanwaltschaft München. Die beiden sollen sich spätestens 2016 der Terrororganisation Islamischer Staat angeschlossen haben und in Kämpfe im Irak und Syrien verwickelt gewesen sein. Beide sitzen in Untersuchungshaft. Rund 2000 Einwohner, aber 80.000 Besucherinnen und Besucher. Das gibt's ab heute wieder in Schleswig-Holstein im kleinen Ort Wacken. Das weltberühmte Metal-Festival Wacken Open Air startet. Zum Line-Up gehören dieses Jahr Bands wie Def Leppard oder Judas Priest. Bis Samstag werden 85.000 Metal-Fans erwartet.
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7: Mit Jan Gebelein. Bei Drescharbeiten auf einem Feld bei München-Reuth hat ein Arbeiter gestern Nachmittag eine männliche Leiche entdeckt. Sie war bereits stark verwest. Die Polizei vermutet, dass es sich um den 65 Jahre alten Mann handelt, der seit Anfang des Monats aus einem Wohn- und Pflegeheim vermisst war. Eine Obduktion soll nun genaueres klären. Hinweise auf ein Verbrechen gibt es bislang nicht. Die Polizei geht von einem Unglück aus. Die Produkte habt ihr möglicherweise selbst im Schrank stehen oder nehmt sie. Nahrungsergänzungsmittel von BioHealth. Das Unternehmen hat in den vergangenen Jahren kräftig in den Standort Münchberg investiert. Jetzt will es für 15 Millionen Euro ein neues Lager bauen. Es bildet die Grundlage für weiteres Wachstum und moderne Logistikprozesse. Der Spatenstich dafür ist am Nachmittag. 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
8: Mit Hoch-Olaf kommt die Hitzewelle auch bei uns nach Hochfranken. So gibt Sonnenschein von früh bis spät bei teilweise gut 30 Grad. In der Nacht ist es sternklar mit bester Sicht auf den Vollmond bei Tiefstwerten um 17 Grad. Morgen haben wir dann wohl den heißesten Tag der Woche mit viel Sonnenschein bei rund 33 Grad. Zum Ferienstart am Freitag und auch am 1. Augustwochenende haben wir es weiter ziemlich sonnig. Es wird etwas windiger und so ist es erträglicher mit 26 bis 28 Grad. Aus der Radio Euroherz Wetterredaktion Christian König.
9: Dann ist das der Euroherz Verkehrsservice. Um kurz nach 12, es dauert eine

0: knappe halbe Stunde länger auf der A9, Fahrt Richtung Nürnberg zwischen Markt Czorgast und dem Dreieck Bayreuth-Kulmbach. 6 Kilometer Stau, der Zeitverlust aktuell 27 Minuten. Dann schauen wir auf die A72 in Fahrt Richtung Plauen. Da läuft der Tagesbaustelle zwischen dem Dreieck Hochfranken und Pirk. Rechte Spur gesperrt bis 15 Uhr und rechte Spur ebenfalls gesperrt auf der A72 zwischen Plauen Süd und Plauen Ost. Auch hier eine Tagesbaustelle. Dann Vorsicht auf der A93 Hof Richtung Weiden zwischen Reau Süd und Schönwald. Hier liegt ein Fenster auf der Fahrbahn. Da schau her, das ist ganz spannend. Ich glaube, da war es einfach jemandem zu heiß und der hat das Fenster zu weit runtergekurbelt. Könnte sein. Eine andere Erklärung habe ich nicht. Jedenfalls bitte gut aufpassen. Blitzer in Zell von Bad Weißenstadt kommt. Eine Lasermessung und zwischen Gattendorf und Jägersruh im Waldstück. 09281 880 880. Das ist die Nummer ins Euroherzstudio.
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0: Und vielleicht gibt's heute bei euch in der Mittagspause ja in der Arbeit, in der Kantine, so eine Truhe mit Eis. Könnte natürlich sein, dass da ein Arbeitgeber auch mitgedacht hat und gesagt hat, hey, an heißen Tagen, da braucht man eine Abkühlung. Wenn ja, dann nehmt euch auf jeden Fall eins. Eis essen ist, glaube ich, generell ein ganz guter Tipp für diese Mittagspause am Mittwoch. Und wir sind bei euch jetzt mit Ray Dalton und Blood Running in der Playlist.

0: Radio Euroherz an diesem sommerlichen Mittwoch, kurz nach 12 mit den Pointer Sisters hier in der Playlist. Ich glaube, was an so einem heißen Tag gut tut, ist, über was Kaltes nachzudenken. Zum Beispiel über Eishockey. Das passt ganz wunderbar, denn es gibt Neuigkeiten von den selber Wölfen. Die Wölfe basteln weiter am Kader für die kommende Saison in der Eishockey-Oberliga. Und jetzt haben sie den Platz hinter Stammtorwart Michel Weidekamp besetzt. Der Neue heißt Alexander Rose. Er ist gerade mal 21 Jahre alt, aber hat schon wirklich eine spannende Vita. Er ist geboren in Bad Tölz, wurde ausgebildet beim EC Bad Tölz. Dann folgten Stationen in der DNL, beim Schwenninger ERC, ein kurzer Abstecher nach Finnland und dann noch erste Erfahrungen in der DEL2 in Rosenheim. Zuletzt ist Rose bei den Eagles Essen West zwischen den Posten gestanden und hat dort die Meisterschaft in der Regionalliga West gefeiert. Wir haben ihn mal gefragt im Euroherz-Interview, was hat ihn denn dazu bewogen, künftig im Wolfsrudel aufzulaufen?
1: Die Gespräche mit Frank Hördler haben mir einfach von Anfang an ein sehr gutes Gefühl gegeben. Ich hatte direkt den Eindruck, dass der Verein genau weiß, wofür er steht und wohin er sich entwickeln möchte.
0: Ja, die Gespräche waren also das eine. Trotzdem hat auch der erste Eindruck vor Ort in Selb offenbar seinen Teil dazu beigetragen.
1: Ich hatte bereits die Möglichkeit, den Standort zu besuchen, mir die Umgebung mal genauer anzuschauen. Mir gefällt sehr gut die Region, die Landschaft und diese Mischung aus Professionalität und familiärem Umfeld hier in Selb, die macht es ganz besonders für mich, denn der Verein ist sehr professionell aufgestellt, aber gleichzeitig merkt man auch, dass einfach ein enger Zusammenhalt herrscht. Man unterstützt sich gegenseitig und ich glaube, dass ich einfach hier ideale Voraussetzungen habe, mich sowohl als Mensch als auch als Torhüter weiterzuentwickeln und die nächsten Schritte in meiner Karriere gehen kann.
0: Ja, und auch persönliche Verbindungen haben eine Rolle gespielt. Rose trifft zum Beispiel in Selb auf seinen ehemaligen Schwenninger Teamkollegen Daniel Ulrich. Mit dem hat er einst gemeinsam in der DNL auf dem Eis gestanden. Und wenn es um seine ersten Auftritte vor heimischem Publikum geht, dann kommt der junge Torhüter schon jetzt ins Schwärmen.
1: Dazu kommt auch, dass ich einfach so viel gutes Feedback über die Fans hier gehört habe. Mir wurde erzählt, wie lautstark sie die Mannschaft unterstützen und wie sehr die ganze Region hier für das Eishockey brennt.

0: der Kulisse zu spielen, darauf freue ich mich ehrlich gesagt besonders.
1: Ja, und auch körperlich bringt Alexander Rose die besten Voraussetzungen mit, um den Abgang von Nico Wiens zu kompensieren. Wir sind gespannt, wie sich der junge Schlussmann in der Eishockey-Oberliga Süd schlagen wird.
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2: Das ist eure Playlist für die Mittagspause um kurz vor halb eins. Heute nochmal sommerlich heiß bei uns in der Region bis 32 Grad. Morgen am Donnerstag der heißeste Tag der Woche mit bis zu 35. Der Freitag dann wieder ähnlich wie heute bei 32 Grad. Kommt alle gut durch. Wir erzählen euch in ein paar Minuten wieder, was alles wichtig ist. Die neuesten Nachrichten aus der Region hört ihr immer bei uns.

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2: Mit Jan Gebelein. Die Hitze in den kommenden Tagen macht nicht nur uns zu schaffen, sondern auch der Natur. Die Waldbrandgefahr ist wieder auf die zweithöchste Stufe gestiegen. Die örtlichen Feuerwehren halten sich deshalb für mögliche Einsätze bereit. Die können alle aktiv verhindern, indem sie mehr auf ihre Umwelt achten, so Sascha Ploß vom Kreisfeuerwehrverband Hof.
3: Bei hoher Brandgefahr gilt natürlich grundsätzlich immer keine Zündquellen oder offenes Feuer in der Natur. Dazu gehört natürlich auch, keine brennenden Zigaretten wegzuwerfen, auch nicht aus dem Autofenster. Böschungsbrände durch weggeworfene Zigaretten aus dem Auto sind leider wirklich gar nicht mehr so selten.
2: Falls ihr einen Brand bemerken solltet, meldet ihn direkt der Feuerwehr. Je mehr Menschen anrufen, umso leichter können die Einsatzkräfte die Stelle finden. Die Feuerwehren haben außerdem in den vergangenen Jahren aufgerüstet, um die Brandherde besser bekämpfen zu können. Allein der Landkreis Hof hat mittlerweile 6 Rollcontainer mit spezieller Ausrüstung für die Waldbrandbekämpfung. Erst in den vergangenen beiden Jahren hat das Unternehmen BioHealth jede Menge Geld in den Standort Münchberg investiert. In eine neue Mischanlage, in die Erweiterung des Maschinenparks, in Digitalisierung, neue Räume und eine Photovoltaikanlage. Jetzt kommt die nächste Großinvestition. Für 15 Millionen Euro will BioHealth ein neues Lager bauen. Die Grundlage für weiteres Wachstum und moderne Logistikprozesse schreibt das Unternehmen in der Einladung zum Spatenstich. Der steht heute am frühen Nachmittag in Münchberg an. Die Produkte von BioHealth habt ihr möglicherweise selbst im Schrank stehen oder nehmt sie täglich. BioHealth produziert nämlich Nahrungsergänzungsmittel in verschiedenen Formen, also Kapseln, Brausetabletten oder Tropfen. Am Freitag ist der letzte Schultag für die Schüler in Bayern. Wer den Abschluss in der Tasche und sich noch nicht entschieden hat, wie es nach der Schule weitergeht, kann sich heute bei der Hochschule Hof informieren. Sie lädt Studieninteressierte zum Bewerbertag ein. Es dürfen dabei auch Schüler kommen, die sich bereits eine Studienrichtung ausgesucht haben. Außerdem sind Eltern, Freunde und Geschwister herzlich willkommen, heißt es von der Hochschule. Ab 13 Uhr könnt ihr euch das Studienangebot und das Campusleben in Hof ansehen. Ihr könnt Fragen zur Bewerbung, Zulassung, über Studieninhalte und Karriereperspektiven stellen. Es gibt zudem Führungen durch die Labore und Einrichtungen der Hochschule. Anmelden könnt ihr euch über einen Link, den findet ihr über unsere Euroherz-Website.
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2: Bundespräsident Steinmeier hat die neuen Minister in den Ressorts Verkehr und Gesundheit sowie im Kanzleramt ernannt. Er überreichte in Berlin die entsprechenden Urkunden an die CDU-Politiker Steffen Bilger, Carsten Linnemann und Nina Warken. Ihr hatte er zuvor die Entlassungsurkunde als Gesundheitsministerin ausgehändigt. Über 1000 Mitarbeiter großer KI-Firmen fordern einen Bremsmechanismus für künstliche Intelligenz. Ihre Sorge? Die Entwicklung könnte außer Kontrolle geraten. 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
4: Hochurlaub bringt die Hitzewelle auch bis zu uns nach Hochfranken mit Sonne satt bei gut 30 Grad. In der sternklaren Nacht haben wir beste Sicht auf Sterne und Vollmond mit Frühwerten um 17 Grad. Morgen wird es wohl der heißeste Tag der Woche werden mit Sonnenschein von früh bis spät bei rund 33 Grad. Zum Ferienstart am Freitag und am 1. Augustwochenende haben wir es auch eher sonnig. Hitzegewitter tauchen nur vereinzelt auf. Es wird ein bisschen erträglicher mit 26 bis 28 Grad. Aus der Radio Euroherz Wetterredaktion Christian König.
5: Der Euroherz Verkehrsservice um 12:30 mit 25 Minuten, die ihr verliert auf der A9 in Fahrt Richtung Nürnberg in der Baustelle zwischen Markt Schorgast und dem Dreieck Bayreuth-Kulmbach. 5 Kilometer Stau. Dann haben wir gleich 2 Tagesbaustellen auf der A72, Hof Richtung Zwickau, einmal zwischen dem Dreieck Hochfranken und Pirk und dann nochmal zwischen Plauen Süd und Plauen Ost. Bei beiden Baustellen gilt, bis 15 Uhr ist die rechte Spur hier gesperrt. 2 Blitzer in Zell von Bad Weißenstadt kommend, eine Lasermessung und zwischen Gattendorf und Jägersruh im Waldstück. 09281 880 880. Wenn ihr noch was entdeckt, dann meldet's gerne.
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5: Und gleich wieder ein toller Rockklassiker aus den 80ern von CC Top in der Playlist. Davor Olivia Rodrigo, der ist neu bei uns mit Drop Dead. Einen schönen Mittwoch euch allen.

0: Schöner Song. Toller 90er hier bei uns in der Playlist, die Four Non-Blondes mit What's Up. Und das ist unser gemeinsamer Mittwochmittag in der Euroherz-Region. Es ist kurz vor eins. Ich freue mich, dass ihr mit dabei seid.
1: 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Frau Großmann aus dem Feierabendstarter berichtet von unserem Werbepartner, der Spielbank Bad Schweden, und wirft einen Blick hinter

0: Die Kulissen.
1: Ich bin zurück in der Spielbank Bad Steben und darf heute mal eintauchen in die Welt der Spiele. Wir wollen natürlich aber, dass das auch beim Spaß bleibt.
2: Wir haben einen sogenannten ordnungspolitischen Auftrag, das heißt, das illegale Glücksspiel zu kanalisieren und ein verantwortungsvolles, kontrolliertes Spiel anzubieten.
1: Und das geht schon beim Registrieren los. Ich bin spielberechtigt. Das ist schon wichtig, das abzufragen. Warum genau macht ihr das auch?
2: Also es ist zum Spielerschutz in allererster Linie. Das ist das Wichtigste, was wir hier als Anspruch auch haben, dass wir verantwortlich mit unseren Gästen und mit dem Spielgeschehen umgehen. Und wir müssen einfach abklären, ob du alt genug bist zu spielen, und wir klären ab, ob du spielberechtigt bist in der Form, dass nicht irgendeine Sperre bei dir eingetragen wäre. Also du selbst kannst dich entscheiden und sagst, Mensch, pass auf, ich möchte mich lieber sperren lassen, aus welchen Gründen auch immer. Oder es gibt auch die sogenannte Fremdsperre, also auch andere könnte sagen, Mensch, pass auf, wir machen uns Sorgen um dich. Könnt ihr dir bitte mal prüfen, ob man hier nicht aktiv werden muss. Es ist auch unser oberster Anspruch, darauf aufzupassen. Das ist so das Wichtigste eigentlich überhaupt. Und deswegen ist es aus meiner Sicht auch wichtig, dass das auch in staatlicher Hand bleibt und ist.
1: Was würdest du deinen Gästen mit auf den Weg geben, die in die Spielbank kommen?
2: Ja, also das Wichtigste für einen Besuch in der Spielbank ist, dass man wirklich auch immer nach seinen Verhältnissen spielt und nicht über seine Verhältnisse spielt. Das heißt, dass man sich auch am besten immer ein Maximum setzt, das sich nach seinen jeweiligen finanziellen Verhältnissen richtet. Wir haben aber auch Tipps und Hinweise auf der Internetseite bei uns zum Beispiel, woran man vielleicht merken könnte, dass irgendwas schiefläuft, beziehungsweise dann eben das vermeiden sollte. Und dann eben tatsächlich eben die externen Stellen auch, wie Suchtberatung und Internetangebote der verschiedensten Art. Man muss nicht spielen hier bei uns. Man kann wirklich auch nur reingehen, kann den Events beiwohnen, man kann was trinken, man kann was essen in der Gastronomie. Man muss nicht spielen, es wird niemand höflich hinauskomplimentiert werden, wenn er hier nicht spielt. Und wir fordern auch nie und nirgends zum Spiel auf. Das sind ganz wichtige Punkte, die auch in dem Zusammenhang noch zu nennen sind. Ja.
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10: Ich bin Oliver Urbanke. Jetzt auch BMW. Der bayerische Autobauer hat angekündigt, weltweit 8000 Jobs streichen zu wollen, einen Großteil davon wohl in Deutschland. Die Stellen sollen über ein freiwilliges Abfindungsprogramm und Fluktuation, also Menschen, die das Unternehmen zum Beispiel aus Altersgründen verlassen, abgebaut werden. BMW beschäftigt derzeit rund 84.000 Angestellte in Deutschland. Das bayerische LKA hat zwei mutmaßliche IS-Terroristen festgenommen. Wie die Generalstaatsanwaltschaft München mitteilt, klickten die Handschellen in Traunreuth sowie in Weiden in der Oberpfalz. Bei den Festgenommenen handelt es sich um einen 28-jährigen Iraker und einen 46-jährigen Syrer. Beide sollen sich spätestens 2016 der Terrormiliz Islamischer Staat angeschlossen und an Kämpfen teilgenommen haben. Bahnreisende können sich auf eine kürzere Fahrt zwischen München und Verona freuen. In einer Mitteilung heißt es, die Haupttunnelröhren zwischen Österreich und Italien sind verbunden. Arbeiter hätten sich 1400 Meter unter dem Brennerpass die Hände gereicht. Wenn der Tunnel in 6 Jahren die alte Alpenstrecke ersetzt, verkürzt sich die Fahrzeit um etwa 2 auf 3,5 Stunden. Ein Waldbrand auf der griechischen Urlaubsinsel Paros ist unter Kontrolle. Die Lage in Spanien hat sich etwas entspannt. Aber besonders in Frankreich, rund um Bordeaux, kämpfen die Einsatzkräfte weiter mit schweren Waldbränden. Rahel Sommer berichtet.
11: Die Hitze und Trockenheit in Westfrankreich nimmt zu. Die Einsatzkräfte fürchten, dass das Feuer nun auch auf neues Land übergreifen könnte oder auch bereits verbrannte Flächen wieder neu aufflammen könnten. Unterdessen sind hunderte Menschen noch immer in Notunterkünften. Für sie konnten noch keine Hotelzimmer oder auch Schlafsäle gefunden werden, in denen sie etwas mehr Privatsphäre haben. Wann es für sie irgendwann zurück nach Hause gehen könnte, ist noch immer komplett unklar.
10: Gute Nachricht für Hundebesitzer. Bei der italienischen Lufthansa-Tochter ITA Airways dürfen jetzt auf ausgewählten Strecken größere Hunde ohne Box im Passagierbereich mitfliegen. Einzige Voraussetzung, sie dürfen nicht mehr als 30 Kilo wiegen. Damit können zum Beispiel Schäferhunde, Dalmatiner oder Bullterrier mit Herrchen und Frauchen zusammenfliegen.
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12: Mit Jan Gebelein. Auch die Feuerwehren in der Region stellen sich auf mögliche Einsätze in den kommenden Tagen ein. Die Waldbrandgefahr in der Region ist auf die zweithöchste Stufe gestiegen. Sascha Ploß vom Kreisfeuerwehrverband Hof appelliert, grundsätzlich kein Feuer draußen zu machen. Brennende Zigaretten solltet ihr niemals achtlos wegwerfen. Um Brandherde besser bekämpfen zu können, haben die Feuerwehren aufgerüstet. Im Landkreis Hof gibt es mittlerweile 6 Rollcontainer mit spezieller Ausrüstung. Die Produkte habt ihr möglicherweise selbst im Schrank stehen oder nehmt sie. Nahrungsergänzungsmittel von BioHealth. Das Unternehmen hat in den vergangenen

0: Jahren kräftig in den Standort Münchberg investiert. Jetzt will es für 15 Millionen Euro ein neues Lager bauen. Es bildet die Grundlage für weiteres Wachstum und moderne Logistikprozesse. Der Spatenstich dafür ist am Nachmittag. 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
1: Mit Hoch-Olaf kommt die Hitzewelle auch bei uns nach Hochfranken. So gibt Sonnenschein von früh bis spät bei teilweise gut 30 Grad. In der Nacht ist es sternklar mit bester Sicht auf den Vollmond bei Tiefstwerten um 17 Grad. Morgen haben wir dann wohl den heißesten Tag der Woche mit viel Sonnenschein bei rund 33 Grad. Zum Ferienstart am Freitag und auch am 1. Augustwochenende haben wir es weiter ziemlich sonnig. Es wird etwas windiger und so ist es erträglicher mit 26 bis 28 Grad. Aus der Radio Euroherz Wetterredaktion, Christian König.
2: Der Blick auf die Straßen hier bei Radio Euroherz mit der A9 in Fahrtrichtung Nürnberg zwischen Markt Schorgast und dem Dreieck Barot-Kulmbach. 6 Kilometer Stau im Baustellenbereich, das kostet euch aktuell 18 Minuten Fahrzeit. Dann haben wir zwei Tagesbaustellen auf der A72. Einmal zwischen dem Dreieck Hochfranken und Pirk. Bis 15 Uhr ist hier die rechte Spur gesperrt. Und gleich weiter zwischen Plauen Süd und Plauen Ost. Ähnliche Situation, Tagesbaustelle, rechte Spur aktuell gesperrt. Neue Blitzer in Straßdorf in der 30er-Zone, dann in Töpen am Ortsausgang Richtung Gefell. Außerdem weiterhin aktuell in Zell von Bad Weißenstadt kommen, das ist die Lasermessung. Und zwischen Gattendorf und Jägersruh wird geblitzt, und zwar im Waldstück. Euch damit eine gute und sichere Fahrt.
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2: Michael Patrick Kelly mit Traces bei uns in der Playlist. Wir behalten einen kühlen Kopf an diesem Mittwochnachmittag und spielen euch schöne Musik. Schön, dass ihr mit dabei seid. 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
2: Die neuesten Hits gibt's immer bei uns in der Playlist Martin Garrix und Ed Sheeran mit Repeated. Und die neuesten Infos von den Straßen, die haben wir sowieso für euch. Leider dauert's auch heute Nachmittag wieder 21 Minuten länger. Ihr ahnt's vielleicht schon, es geht um die Baustelle auf der A9 Richtung Nürnberg zwischen Marktschorgast und dem Dreieck Bayreuth-Kulmbach. Da haben wir jetzt aktuell zur Stunde 6 Kilometer Stau. Also bitte ein bisschen Geduld haben. Wenn ihr euch auskennt, versucht auch vielleicht den Baustellenbereich einfach zu umfahren. Wir haben die Updates natürlich immer für euch auf dem Schirm. Was ist sonst noch wichtig in der Region? Das sagen wir euch gleich in ein paar Minuten um

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15: Mit Lisa Grießhammer. Werbung für Nahrungsergänzungsmittel seht ihr gerade in den sozialen Medien überall. Kapseln, Brausetabletten und Tropfen, die euch fitter machen sollen. Ein großer Hersteller kommt dabei aus der Euroherz-Region, BioHealth in Münchberg. Nachdem das Unternehmen vor 2 Jahren erst 10 Millionen Euro am Standort investiert hat, kommt jetzt die nächste große Investition. Für 15 Millionen Euro entsteht ein vollautomatisiertes Zentrallager in Münchberg. Heute war Spatenstich.
16: Mit unserer Investition in ein hochmodernes Zentrallager in Höhe von 15 Millionen Euro schaffen wir hier in Münchberg echte Zukunftssicherheit und Mehrwert für unsere Kunden und für unsere Mitarbeitenden. Damit steigern wir die Effizienz unserer innerbetrieblichen Logistik signifikant und schaffen gleichzeitig qualifizierte Arbeitsplätze in der Region.
15: So Peter Pfeilschifter, Managing Director bei BioHealth. Die ersten Arbeiten sollen im August beginnen. Mit der Fertigstellung rechnet das Münchberger Unternehmen bis Ende März.

0: März 2028. Einen erschreckenden Fund hat ein Arbeiter gestern Nachmittag in der Region gemacht. Bei Drescharbeiten hat er auf einem Feld bei Münchenreuth eine männliche Leiche entdeckt. Sie war bereits stark verwest. Die Polizei geht davon aus, dass es sich dabei um den 65 Jahre alten Mann handelt, der seit Anfang des Monats vermisst war. Er war aus einem Wohn- und Pflegeheim in Münchenreuth verschwunden. Eine Obduktion soll nun Klarheit bringen, auch über die genaue Todesursache. Hinweise auf ein Verbrechen gibt es keine. Die Polizei geht von einem Unglück aus. Sommerferien gibt es in Krankenhäusern und überall da, wo Blutkonserven gebraucht werden, nicht. Heiße Temperaturen, Urlaubszeit und Blutspenden schließen sich nicht aus, sagt der DRK Blutspendedienst Nordost. Er lädt heute zur großen Sommerblutspendeaktion in den Elsterpark nach Plauen ein. Ab 14 Uhr geht's los in der äußeren Reichenbacher Straße. Das DRK bittet um Terminreservierungen. Das geht über einen Link, den ihr bei uns auf der Website findet. Dort gibt's auch Infos, was ihr vor der Blutspende wissen müsst. Besonders willkommen sind junge Menschen ab 18 Jahren, die mit ihrer Blutspende Gutes tun wollen. Als Dankeschön gibt es nach der Blutspende auch ein kleines Menü bei der benachbarten Fastfood-Kette.
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0: Künstliche Intelligenz braucht einen Bremsmechanismus. Das fordern jetzt mehr als 1000 Mitarbeiter führender KI-Entwicklerfirmen. Sie warnen vor einem Kontrollverlust. Es brauche weltweit einheitliche Regeln, um diese Entwicklung zu bremsen. Das Bundeskabinett bringt heute umstrittene Reformen beim Erneuerbare-Energien-Gesetz auf den Weg. Wirtschaftsministerin Reiche will damit die Förderkosten senken. Konkret, neue kleine Solaranlagen auf dem Hausdach sollen ab 2027 keine dauerhafte Förderung mehr bekommen. 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
2: Hocholaf bringt die Hitzewelle auch bis zu uns nach Hochfranken mit Sonne satt bei gut 30 Grad. In der sternklaren Nacht haben wir beste Sicht auf Sterne und Vollmond mit Frühwerten um 17 Grad. Morgen wird es wohl der heißeste Tag der Woche werden mit Sonnenschein von früh bis spät bei rund 33 Grad. Zum Ferienstart am Freitag und am 1. Augustwochenende haben wir es auch eher sonnig. Hitzegewitter tauchen nur vereinzelt auf. Es wird ein bisschen erträglicher mit 26 bis 28 Grad. Aus der Radio Euroherz Wetterredaktion Christian König.
3: Radio Euroherz mit dem Blick auf die Straßen und dem Blick auf die A9 in Fahrtrichtung Nürnberg zwischen Markt Schorgast und dem Dreieck Bayreuth-Kulmbach. 7 Kilometer Stau kostet euch aktuell 20 Minuten im Baustellenbereich. Dann die A72 Hofrichtung Plauen, da läuft eine Tagesbaustelle zwischen dem Dreieck Hochfranken und Pirk. Noch bis 15 Uhr ist die rechte Spur gesperrt und ebenfalls rechte Spur gesperrt zwischen Plauen Süd und Plauen Ost, auch hier eine Baustelle. Blitzer, die neuesten in der Euroherz-Region, in Straßdorf in der 30er-Zone, dann in Töpen am Ortsausgang Richtung Gefell und in Zell, wenn ihr von Bad Weißenstadt kommt, da steht eine Lasermessung. 09281 880 880, das ist die Nummer ins Studio.
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3: So, und das ist doch heute eigentlich der perfekte Nachmittag für einen Eiskaffee, oder? Also Kaffee fürs allgemeine Wohlbefinden am Nachmittag und Eis, ja, einfach mal zur Abkühlung an diesem 32 Grad Mittwoch. Und vielleicht tut's auch die richtige Playlist, die hätte ich für euch, und zwar jetzt mit Justin Timberlake und Say Something.

0: Radio Euroherz am 29. Juli, 3 Tage vor Beginn der Sommerferien. Bei vielen laufen die Vorbereitungen, bin ich mir sicher. Und wenn ihr in den Urlaub fahrt, dann sind ja auch die richtigen Bücher im Urlaub. Immer großartig, die beste Beschäftigung, einfach am Strand zu liegen, ein Buch zu lesen, großartig. Meine Kollegin Miriam Bauer stellt uns jetzt an dieser Stelle immer mittwochs einen tollen Buchtipp vor. Und vielleicht wäre der heutige Buchtipp was für euren Sommerurlaub. Voraussetzung, ihr mögt Thriller.
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2: Tasha und ihre Schwester Alice sind fast wie Zwillinge und doch könnte ihr Leben nicht unterschiedlicher sein. Tasha ist verheiratet, hat Kinder und lebt ein einfaches Leben. Ihre Schwester hingegen reist mit ihrem Mann um die Welt, schwelgt im Luxus und macht Karriere. Als Tasha eine Auszeit braucht, hat Alice eine Idee. Sie kümmert sich um die Kinder.

0: Kinder und Tesha reist mit ihrem Mann ins luxuriöse Apartment ihrer Schwester nach Venedig. Doch schon kurze Zeit später ist Tesha davon überzeugt, verfolgt zu werden. Und dann kommt ein Anruf. Alice und ihr Mann wurden überfallen. Alice schwebt in Lebensgefahr. Tesha ahnt, dass eigentlich sie das Opfer hätte sein sollen, denn niemand wusste von dem Tausch. Doch aus welchem Grund sollte ihr jemand schaden wollen? Geliebte Schwester von Claire Douglas ist ein Page-Turner. Die Geschichte wird aus unterschiedlichen Perspektiven erzählt, sodass man die verschiedenen Figuren näher kennenlernt. Die losen Fäden fügen sich nach und nach zusammen. Dazu kommen spannende Wendungen. Äußerst empfehlenswert. Hochspannend ist auch der Psychothriller 39. In einem verlassenen Haus wird die Leiche einer Frau gefunden. Sie wurde eindeutig ermordet. Sie trägt ein weißes Kleid und auf ihrer Haut hat der Mörder eine dreistellige Zahl hinterlassen. Kriminalkommissar Lukas Johansen und Britt Pernstein wissen, dass die Zahl etwas zu bedeuten hat. Doch was? Kurze Zeit später wird eine zweite Frau gefunden, wieder in einem weißen Kleid, wieder mit einer Zahl am Tatort. Bald findet Lukas heraus, dass diese Zahlen etwas mit dem Intelligenzquotienten der Opfer zu tun hat. Alle waren hochbegabt. Doch was ist das Motiv für die grausamen Taten? Lukas kommt dem Täter immer näher und macht dabei einen fatalen Fehler. Der Thriller von Quentin Peck ist nervenaufreibend mit einem krassen Ende. Es gibt eben nicht immer ein Happy End. Absolut packend. Geliebte Schwester aus dem Penguin Verlag und 39 Grad aus dem Blanc Vallée Verlag sind für 16 Euro im Handel erhältlich.
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3: Ich bin Dominik Schweiger. Weil die Waldbrandgefahr in Bayern so hoch ist, steigen in Bayern Flugzeuge auf, um die Lage zu beobachten. Angeordnet wurden die Flüge bereits in Niederbayern und in der Oberpfalz. Forstministerin Karniber ruft zur Vorsicht auf. Auf keinen Fall sollte mit offenem Feuer hantiert oder geraucht werden im Wald. Schlecht ist auch, Fahrzeuge auf leicht entzündlichen Wiesen oder an Waldwegen zu parken. Bundespräsident Steinmeier hat den neuen Verkehrsminister Bilger und den neuen Gesundheitsminister Linnemann ernannt. Und auch die neue Kanzleramtschefin Wagen hat ihre Ernennungsurkunde bekommen. Tanja Wagner berichtet.
4: Die neuen Ressortchefs müssen noch im Bundestag vereidigt werden. Das soll nach der Sommerpause Anfang September passieren. Bundespräsident Steinmeier kritisiert das und auch andere Experten sehen das Vorgehen der Bundesregierung rechtlich durchaus kritisch. Allerdings müssten andernfalls alle 630 Bundestagsabgeordnete extra aus dem Urlaub nach Berlin gerufen werden. Ein kostspieliges Unterfangen.
3: Mittlerweile mehr als 10 Jahre sind seit dem Absturz einer Germanwings-Maschine vergangen, bei dem 150 Menschen ums Leben gekommen sind. Immer noch kämpfen Angehörige um Schmerzensgeld vom Bund. In knapp einem Monat soll der Prozess am Landgericht Braunschweig beginnen, teilte das Gericht mit. Die Kläger sagen, dass die Flugtauglichkeit des Co-Piloten unzureichend überwacht worden sei. Er hatte die Maschine absichtlich in den Abgrund gesteuert. Der Autohersteller BMW will weltweit rund 8000 Jobs abbauen. Mehr als die Hälfte der Stellen sollen in Deutschland wegfallen. Hier arbeiten derzeit rund 84.000 Beschäftigte. Der Stellenabbau soll über natürliche Fluktuation und ein Abfindungsprogramm auf freiwilliger Basis erfolgen, heißt es aus Unternehmenskreisen. Durch gezielten Tierschutz ist es in Nepal gelungen, dass es wieder mehr Tiger in freier Wildbahn gibt. 2010 gab es in dem südasiatischen Land nur noch etwas mehr als 100 freilebende Tiger. Mittlerweile hat sich der Bestand auf über 400 Tiere erholt, wie die Umweltschützer vom WWF mitteilten. Das Projekt gilt als großer Erfolg beim Umgang mit bedrohten Tierarten.
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5: Mit Lisa Grieshammer. Bei Drescharbeiten auf einem Feld bei Münchenreuth hat ein Arbeiter gestern Nachmittag eine männliche Leiche entdeckt. Sie war bereits stark verwest. Die Polizei vermutet, dass es sich um den 65 Jahre alten Mann handelt, der seit Anfang des Monats aus einem Wohn- und Pflegeheim vermisst war. Eine Obduktion soll nun Genaueres klären. Hinweise auf ein Verbrechen gibt es bislang nicht. Die Polizei geht von einem Unglück aus. Das Unternehmen BioHealth in Münchberg investiert ordentlich am Standort Münchberg. Heute gab es den Spatenstich für ein vollautomatisiertes Zentrallager. Kostenpunkt 15 Millionen Euro. Man schaffe damit Zukunftssicherheit in Münchberg und einen Mehrwert für die Kunden und Mitarbeitenden, sagt Peter Pfeilschifter, Managing Director des Unternehmens. Start der Arbeiten soll im August sein. Der Bau soll bis Ende März 2028 dauern. BioHealth fertigt Nahrungsergänzungsmittel in verschiedenen Darreichungsformen. 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
6: Mit Hoch-Olaf kommt die Hitzewelle auch bei uns nach Hochfranken. So gibt Sonnenschein von früh bis spät bei teilweise gut 30 Grad. In der Nacht ist es sternklar mit bester Sicht auf den Vollmond bei Tiefstwerten um 17 Grad. Morgen haben wir dann wohl den heißesten Tag der Woche mit viel Sonnenschein bei rund 33 Grad. Zum Ferienstart am Freitag und auch am 1. Augustwochenende haben wir es weiter ziemlich sonnig. Es wird etwas windiger und so ist es erträglicher mit 26 bis 28 Grad. Aus der Radio Euroherz Wetterredaktion, Christian König.
7: Der Euroherz Verkehrsservice um kurz nach 2 mit der A9 in Fahrtrichtung Nürnberg. Bitte Vorsicht zwischen Bergbad Steben und Neiler Selbitz Pannenauto auf der Standspur. Dann weiter in Fahrtrichtung Nürnberg zwischen Markt Schorgast und dem Dreieck Bayreuth-Kulmbach. 6 Kilometer Stau im Baustellenbereich. Das kostet euch aktuell 20 Minuten. Dann haben wir auf der A72 zwei Tagesbaustellen und zwar beide Male in Fahrtrichtung Zwickau. Einmal zwischen dem Dreieck Hochfranken und Pirk. Rechte Spur ist gesperrt, wird noch ungefähr eine Stunde dauern. Und gleiche Situation zwischen Plauen Süd und Plauen Ost. Dann haben wir noch Blitzer in Straßdorf, in der 30er-Zone, in Töpen am Ortsausgang Richtung Gefell und in Zell, wenn ihr von Bad Weißenstadt kommt. Das ist eine Lasermessung. 09281 880 880. Updates könnt ihr gerne melden.

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1: So, und vielleicht ist es ja bei euch auch so, dass heute ein Kollege so eine kleine Wanne oder so ein kleines Planschbecken mit auf die Arbeit gebracht hat. Das würde ich jetzt um kurz nach zwei einfach mal kurz unbemerkt unter den Schreibtisch stellen, dann auffüllen mit kaltem Wasser und vielleicht so kurz mal einfach die Füße reinhalten zur Abkühlung, wenn es im Büro gerade heiß sein sollte. Das wäre doch mal ein Tipp, oder? Ich hoffe, ihr könnt einen kühlen Kopf behalten an diesem Mittwochnachmittag. Wir sind sehr gerne bei euch mit unserer Playlist und in der ist jetzt Nelly zusammen mit Kelly Rowland.

0: Radio Euroherz an diesem Mittwochnachmittag jetzt um 14:45. 3 Tage vor Beginn der Sommerferien. Das heißt natürlich auch für sehr viele bei uns in der Region endet mit diesem Schuljahr dann die Schulzeit. Was dann? Das ist natürlich immer eine spannende Frage. Für viele beginnt ein komplett neuer Lebensabschnitt ab Herbst mit Ausbildung oder mit Studium. Den richtigen Weg zu finden, ja, das ist gar nicht so einfach. Viele Schulabgänger legen sich deshalb auch erstmal gar nicht so richtig fest direkt nach dem Abschluss. Und jetzt stellen wir euch ein tolles Pilotprojekt vor, denn die Kreishandwerkerschaft Hochfranken möchte genau diese Schulabgänger abholen. Mit einem freiwilligen Handwerksjahr. So ein Projekt gibt's schon seit 3 Jahren, zum Beispiel in Lübeck. In Bayern ist es aber ganz neu. Und was dahinter steckt, hat uns Kreishandwerksmeister Marco Chemnitzer mal erzählt.
1: Junge, angehende Auszubildende, Schulabgänger durchlaufen in einem Jahr 4 Praktikas in 4 verschiedenen Handwerksberufen. Sie können sich also immer 3 Monate lang einen Betrieb anschauen. Sie können schauen, ob ein Metallberuf zum Beispiel oder ein Beruf, wo man mit Holz zu tun hat oder lieber auf dem Bau oder zum Friseur. Man kann sich alles anschauen, man kann sich 4 verschiedene Berufe aussuchen und dann eben ist das Ziel, nach diesem einem Jahr oder auch nach dem ein oder anderen Praktikum schon einen Ausbildungsvertrag mit dem Betrieb abzuschließen.
0: Ja, und wichtig auch für euch zu wissen, ihr arbeitet während dieses freiwilligen Handwerksjahres nicht ohne Bezahlung.
1: Es sind also 500 Euro als Vergütung pro Monat geplant. Die muss natürlich der Betrieb leisten. Dafür bekommt er natürlich auch einen Praktikanten, der im besten Fall natürlich auch gleich mit integriert werden kann ins Team. Aber die 500 Euro sind als fixe Vergütung vorgesehen.
0: Und

Noch ein Vorteil, ihr seid auch total flexibel beim Einstieg. Ihr müsst bei diesem freiwilligen Handwerksjahr auch gar nicht mal zwingend im September anfangen. Mehr Infos zum Projekt bekommt ihr auf der Website der Kreishandwerkerschaft Hochfranken. Schaut da gerne mal vorbei, wenn ihr interessiert seid.

0: schönen Mittwoch euch allen und heute Abend wird's in Schleswig-Holstein vermutlich wieder so klingen.
1: Kinder, herzlich willkommen zu Wacken. Freut mich. Schön, dass ihr hier seid.
0: Also, 85.000 Metal-Fans werden erwartet in Wacken. Wacken! Heute geht's wieder los. Eines der weltbekanntesten und größten Metal-Festivals überhaupt. Alles schon längst ausverkauft. Also wenn jetzt noch jemand sagt, ich möchte da spontan hin, keine Chance. Vergesst es. Aber wir können jetzt gerne mal gemeinsam auf das Line-Up gucken, wer alles kommen wird. Heute Abend Rose Tattoo. Oh, ja, das ist großartig für alle Metal-Fans. Def Leppard morgen, dann Europe spielen auch in Wacken. Judas Priest kommen am Freitag und am Samstag hätten wir noch Sabaton und Powerwolf. Also da ist, würde ich mal wieder sagen, für die Metal-Fans eigentlich alles wieder mit dabei. Vielleicht sitzt ja gerade irgendjemand im Auto auf dem Weg nach Wacken und hört diese Sendung. Wenn dem so ist, dann schick doch mal eine Sprachnachricht aufs Studio-Handy. Da würde ich mich riesig drüber freuen. Also, wenn ihr da gerade auf dem Weg hin seid, dann wünschen wir euch auf jeden Fall richtig viel Spaß.

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14: Mit Lisa Grieshammer. Ihr seht sie mittlerweile überall in der Region. Photovoltaikanlagen und Windräder, die grünen Strom produzieren, um den

0: aufzunehmen und zu verteilen, braucht es leistungsstarke Netze. Das sollen zum einen die großen Tennet-Stromtrassen Südostlink und Ostbayernring gewährleisten. Zur weiteren Verteilung braucht es noch kleinere Stromleitungen. So soll zwischen Herlersgrün im Vogtland und Marktleuten-Kirchenlamitz die sogenannte Eger-Elster-Leitung entstehen. Ein Thema heute in der Region, Euroherz-Reporter Jan Gebelein.
1: Die Eger-Elster-Leitung planen ebenfalls die Netzbetreiber Tennet auf bayerischer und 50 Hertz auf sächsischer Seite. Im Raum Kirchenlamitz und Marktleuten soll dazu ein Umspannwerk entstehen. Das ist wie eine Straßenkreuzung, also eine Verbindung zwischen den Stromleitungen zu verstehen, erklärt Tennet auf seiner Website. Der Marktleutner Stadtrat nimmt dazu am Abend Stellung in seiner Sitzung. Nach aktuellem Stand gibt es 3 Suchgebiete für den Standort zwischen Kirchenlamitz und Marktleuten, alle in nächster Nähe zu den beiden bestehenden bzw. im Bau befindlichen Stromtrassen Südostlink und Ostbayernring. Mit einem Baustart für das Umspannwerk hofft Tennet im Jahr 2030.
0: Was vor 20 Jahren mit einer Behördenverlagerung begonnen hat, ist mittlerweile als fester Expertenstandort für Wasser und Geologie etabliert. So lange ist nun schon das Landesamt für Umwelt in Hof angesiedelt. Zum Jubiläum ziehen die Verantwortlichen ein positives Fazit. Rund 350 Mitarbeiter sind dort beschäftigt. Ein Großteil davon sind Umweltwissenschaftler. Die Fachkräfte kommen auch aus anderen Bundesländern oder dem Ausland. Sie schützen zum Beispiel vor Steinschlag und Hangrutschen, achten darauf, dass Grundwasser, Flüsse und Seen sauber sind oder überwachen die Abfallentsorgung. Abendvorträge, Ausstellungen im Foyer und Führungen durch die älteste Gesteinssammlung Bayerns runden das Angebot ab. Zur Arbeit fahren, die Kinder zur Kita und Schule bringen, einkaufen. Es gibt das, was wir tagtäglich vor uns sehen und tun müssen. Die Menschheit beschäftigt sich seit Anbeginn aber auch mit etwas Höherem, was nicht greif- oder sichtbar ist. Über das Unsagbare soll es heute bei Kultur konkret in Bad Alexandersbad gehen. Die Luisenburg-Festspiele, die katholische Erwachsenenbildung im Landkreis Wunsiedel und das evangelische Bildungs- und Tagungszentrum Bad Alexandersbad laden zu dieser Veranstaltung ein. Es wird ums Theater auf der Luisenburg gehen, um ein Gedicht des Romantikers Josef von Eichendorff und musikalische Einlagen sind ebenfalls geplant. Los geht's um 19 Uhr im EBZ.
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0: Wegen der hohen Waldbrandgefahr starten über Bayern Flugzeuge, um die Lage zu beobachten. Forstministerin Kaniber ruft zur Vorsicht auf. Auf keinen Fall sollte mit offenem Feuer hantiert oder geraucht werden im Wald. Schlecht ist auch, Fahrzeuge auf leicht entzündlichen Wiesen oder an Waldwegen zu parken. Bundespräsident Steinmeier hat die neuen Minister für Verkehr Steffen Bilger und Gesundheit Carsten Linnemann ernannt und auch die neue Kanzleramtschefin Waken hat ihre Ernennungsurkunde bekommen. Die neuen Ressortchefs müssen noch im Bundestag vereidigt werden. Das soll nach der Sommerpause Anfang September passieren. 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
3: Hochurlaub bringt die Hitzewelle auch bis zu uns nach Hochfranken mit Sonne satt bei gut 30 Grad. In der sternklaren Nacht haben wir beste Sicht auf Sterne und Vollmond mit Frühwerten um 17 Grad. Morgen wird es wohl der heißeste Tag der Woche werden mit Sonnenschein von früh bis spät bei rund 33 Grad. Zum Ferienstart am Freitag und am 1. Augustwochenende haben wir es auch eher sonnig. Hitzegewitter tauchen nur vereinzelt auf. Es wird ein bisschen erträglicher mit 26 bis 28 Grad. Aus der Radio Euroherz Wetterredaktion Christian König.
4: Der Euroherz Verkehrsservice um 14:30 mit der A9 in Fahrtrichtung Nürnberg. Bitte Vorsicht, zwischen Bergbad Steben und Neila-Selbitz steht ein Pannenauto auf dem Standstreifen. Dann weiter zwischen Markt Schorgast und dem Dreieck Bayreuth-Kulmbach. 18 Minuten Zeitverlust, 6 Kilometer Stau im Baustellenbereich. Und wir haben zweimal eine Tagesbaustelle auf der A72 in Fahrtrichtung Zwickau. Einmal zwischen dem Dreieck Hochfranken und Pirk, dauert noch ungefähr eine halbe Stunde. Und dann weiter zwischen Plauen Süd und Plauen Ost. Auch da noch eine halbe Stunde. Bei beiden Baustellen ist immer die rechte Spur gesperrt. In Straßdorf wird geblitzt, 30er-Zone, dann in Töpen ein Blitzer am Ortsausgang Richtung Gefell und in Zell von Bad Weißenstadt kommend eine Lasermessung. Euch damit eine gute und sichere Fahrt.
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4: Schönen Nachmittag euch jetzt mit Michael Jackson und Rock With You. Das ist die Playlist, das ist euer Mittwochnachmittag.

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1: Rag & Bone Man mit Skin hier bei uns in der Playlist Radio Euroherz um kurz vor drei. Ich bin der Martin Zinner, sage jetzt an dieser Stelle Servus. Ich genieße jetzt auch noch ein bisschen die Sommersonne bei uns in der Region und bin morgen wieder da, ab 10.
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3: Jawohl, wir starten jeden Morgen mit Wumms und mit Freude und Spaß in den Tag mit euch. Und vielleicht kennt ihr das auch von euren Arbeitskollegen. Manchmal gibt es dann auch mal einen Lachflash. Tobias, du bist heute mit sehr viel Freude in den Tag gestartet.
2: Ich weiß auch nicht, was los war in der Situation.
3: Aber es hat mich ja total angesteckt irgendwann.
2: Es hat einfach irgendwann Kling gemacht und schon musste ich nur noch lachen.
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4: Ich kann jetzt gar nicht sagen, warum ich eigentlich lache.

0: geht auf jeden Fall jetzt um in extrem.
1: Danke für eure Nachrichten dazu. Auch viele hat es heute sehr unterhalten und die fanden es total witzig und haben mitgelacht. So soll es sein.
2: Ja, weil das ist halt das Leben. Und das ist hier live. Ich fand es auch sehr witzig. Wir freuen uns auf morgen wieder. Da starten wir am 5. den Tag mit euch.
1: Bis dahin.
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0: Ich bin Stefan Schöfens. Die Bundesregierung will die Energiewende umgestalten. Mit neuen Regeln sollen die Stromkosten sinken und Steuergelder zielgerichteter eingesetzt werden. Nicht alle sind zufrieden, weiß Tanja Wagner.
1: Schon heute sind die erneuerbaren Energien mit einem Anteil von 60% die wichtigste Stromquelle Deutschlands. Ziel der Reform ist es, das ungezügelte Wachstum zu bremsen, den Zubau besser regional zu steuern. Für Privatleute etwa bedeutet das, dass sie für ihre kleine Solaranlage auf dem Dach ab 2027 keine feste Einspeisevergütung mehr erhalten. Kritiker sehen die Energiewende in Gefahr.
0: Münchens Altbürgermeister Reiter feiert einen juristischen Erfolg. Die Regierung von Oberbayern hat das Disziplinarverfahren gegen ihn eingestellt, trotz Pflichtverstößen bei bezahlten Nebenämtern beim FC Bayern. Es läge kein schwerwiegender Fall vor, heißt es. Allein als Mitglied des Verwaltungsrats kassierte Reiter ohne Genehmigung 90.000 Euro. Nach Bekanntwerden ging die Bürgermeisterwahl für ihn verloren. Ganz vorsichtige Waldbrandentwarnung aus Spanien, denn richtig gebannt ist die Gefahr noch nicht, auch in Bordeaux nicht. Rund um Madrid dürfen nach fast einer Woche etwa 50.000 Menschen zurück in ihre Häuser und Wohnungen. Für rund 40.000 weitere gilt eine Sperre noch. Die Einsatzkräfte versprechen aber, dass es auch für sie bald gute Nachrichten gibt. Grund zur Vorsicht, die vierte Hitzewelle des Sommers hat gerade begonnen. Die italienische Fluglinie und Lufthansa-Tochter ITA Airways erlaubt ab Montag auch große Hunde in der Kabine, ganz ohne Transportbox. Bis zu 30 Kilo dürfen die Vierbeiner wiegen. Der Service lässt sich schon jetzt buchen für ausgewählte Inlandsflüge in Italien. Die Airline erklärte, dass Passagiere den Sitzplatz wechseln dürfen, wenn sie Angst vor Hunden oder eine Allergie haben. Die Welt braucht eine Art Notausschalter für künstliche Intelligenz. Das fordern jetzt mehr als 1.000 teils hochrangige Mitarbeiter führender KI-Entwicklerfirmen. Aus ihrer Sicht braucht es einen Bremsmechanismus für den Fall, dass Menschen den Zugriff auf die Technik verlieren.
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3: Mit Lisa Grieshammer. Der Stadtrat in Markleuthen beschäftigt sich am Abend mit einer neuen Stromleitung, die zwischen Sachsen und Bayern entstehen soll. Die sogenannte Eger-Elster-Leitung. Ebenfalls von den Netzbetreibern Tennet und 50 Hertz geplant. Dabei geht es aber nicht um die Trasse an sich, sondern um ein Umspannwerk, das zwischen Kirchenlamitz und Markleuthen entstehen soll. Wo genau, das ist gerade die Frage, zu der Markleuthen Stellung nehmen soll. Diese neue Stromleitung soll über das Umspannwerk mit dem vorhandenen Ostbayernring und der im Bau befindlichen Stromtrasse Südostlink verbunden werden. Es beherbergt die älteste Gesteinssammlung Bayerns. Viele Hofer dürften aber vor allem über die Kantine Berührungspunkte mit der Behörde haben. Das Landesamt für Umwelt in Hof feiert heuer 20-jähriges Jubiläum. Angesiedelt hat es sich im Zuge der Behördenverlagerung in der Saalestadt. Rund 350 Mitarbeiter sind dort tätig, vor allem Umweltwissenschaftler. Die Fachkräfte kommen dabei aus aller Welt und beschäftigen sich mit Umweltschutz, Abfallentsorgung und dem Schutz vor Hangrutschen und Steinschlag. Ausstellungen und Vorträge gehören auch zum Repertoire des LFU in Hof. 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
4: Bis zum Abend bleibt's bei strahlendem Sonnenschein ohne Wolken durch Hochulaf. Und so geht's in Hochfranken durchaus auf nahe 30 Grad. Mit ein bisschen Wind ist es aber immer noch erträglich, weil die Luft schwülefrei ist. In der Vollmondnacht ist es abends lange mild, dann kühlt's bis in der Früh aber auf etwa 17 Grad ab. Tagsüber haben wir dann morgen wieder viel Sonne. Später kommt allerdings kräftiger Wind auf und ein paar Wolken sind auch unterwegs. Trotzdem geht es auf 3, 34 Grad, aber der Wind macht es etwas angenehmer. Am Freitag ist es sonnig und recht windig bei 31 Grad. Vielleicht gibt es dann zum Abend vereinzelte Gewitter. Über das erste Augustwochenende wird es dann wieder weitgehend sonnig bleiben bei insgesamt deutlich angenehmeren 25 bis 27 Grad. Aus der Radio Euroherz, Wetterredaktion Christian König.
5: Der Euroherz-Service mit den schnellsten Verkehrsinfos von hier. Vorsicht bitte auf der A9 Richtung Nürnberg zwischen dem Bindlacher Berg und Bayreuth Nord. Hier Gefahr durch Reifenteile auf dem rechten Fahrstreifen. Der Standstreifen ist außerdem durch einen defekten LKW blockiert. Wir bleiben auf der A9 zwischen Markt Schorgast und dem Dreieck Bayreuth-Kulmbach. Hier momentan 6 Kilometer Stau, plant gut 20 Minuten mehr Zeit ein. Gleiches gilt für die A93 Richtung Hof. Hier zwischen Höchstädt und Selb Nord 5 Kilometer Stau im Baustellenbereich. Eine gute Viertelstunde braucht ihr hier länger. Wir checken die Blitzer. Da steht einer auf der B173 Richtung Schwarzenbach am Wald.

0: am Abzweig nach Lippertsgrün. In Töpen wird geblitzt am Ortsausgang Richtung Gefell und in Zell gibt's eine Lasermessung von Bad Weißenstadt kommend. Habt ihr auch noch was gesehen? Dann gebt's uns gerne durch, ruft an oder schickt eine WhatsApp-Text oder Sprachnachricht. Alles an die 09281 880 880.
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0: Schönen Mittwoch wünsche ich euch und die Eishockey-Fans in der Region, die zählen vermutlich schon die Tage runter. In genau einem Monat, am 29. August, haben die Selberwölfe ihr erstes Testspiel gegen die Saale Bulls Halle in der Netsch Arena. Aktuell basteln die Wölfe noch am Kader für die neue Oberligasaison und eine Frage, die war bislang noch offen. Wer wird der zweite Torhüter hinter Michel Weidekamp? Und genau diese Frage haben die Selberwölfe jetzt geklärt. Wer der neue Goalie ist, das hört ihr gleich hier im Feierabendstarter mit Julia Krause.

0: Ihr hört den Feierabendstarter hier bei Radio Euroherz und wir schauen ganz kurz auf die Straßen. Vorsicht bitte auf der A9 in Richtung Berlin zwischen Gefrees und Münchberg Süd. Hier Gefahr durch Gegenstände auf der Fahrbahn. Passt bitte gut auf und kommt gut und sicher an euer Ziel. Ja, die Selberwölfe, die arbeiten aktuell fleißig an ihrem Kader für die neue Saison in der Eishockey-Oberliga. Und jetzt haben die Verantwortlichen den Platz hinter Stammtorwart Michel Weidekamp besetzt. Neuer zweiter Goalie wird Alexander Rose. Der ist gerade mal 21 Jahre alt, hat aber schon jede Menge Erfahrung. Geboren ist er in Bad Tölz, wurde dort beim EC Bad Tölz auch ausgebildet, hat in der DNL gespielt, einen Abstecher nach Finnland gemacht und auch erste DEL2-Erfahrungen in Rosenheim gesammelt. Zuletzt hat Alexander Rose für die Eagles Essen West gespielt und hat mit dem Team auch die Meisterschaft in der Regionalliga West geholt. Der neue Wölfe Torhüter war auch schon vor Ort in Selb, hat er uns im Euroherz-Interview erzählt.
1: Ich hatte bereits die Möglichkeit, den Standort zu besuchen, mir die Umgebung mal genauer anzuschauen. Mir gefällt sehr gut die Region, die Landschaft und diese Mischung aus Professionalität und familiärem Umfeld hier in Selb, die macht es ganz besonders für mich. Denn der Verein ist sehr professionell aufgestellt, aber gleichzeitig merkt man auch, dass einfach ein enger Zusammenhalt herrscht. Man unterstützt sich gegenseitig und ich glaube, dass ich einfach hier ideale Voraussetzungen habe, mich sowohl als Mensch als auch als Torhüter weiterzuentwickeln und die nächsten Schritte in meiner Karriere gehen kann.
0: In Selb trifft Alexander Rose auch auf bekannte Gesichter. Mit Daniel Ulrich hat er schon beim Schwenninger ERC zusammengespielt. Besonders freut sich der neue Goalie auf die Selber-Fans.
1: Dazu kommt auch, dass ich einfach so viel gutes Feedback über die Fans hier gehört habe. Mir wurde erzählt, wie lautstark sie die Mannschaft unterstützen und wie sehr die ganze Region hier für das Eishockey brennt. Vor so einer Kulisse zu spielen, darauf freue ich mich ehrlich gesagt besonders.
0: Wir freuen uns auch schon, Alexander Rose in Action zu sehen. Ihr erstes Testspiel haben die Selberwölfe in genau einem Monat. Am 29. August geht's in der Netsch Arena gegen die

0: Wir starten gemeinsam in den Mittwoch-Feierabend und in den nächsten Tagen werden wir hier in der Euroherz-Region wieder ordentlich schwitzen. Morgen wird der heißeste Tag der Woche mit bis zu 34 Grad. Gleichzeitig ist es draußen auch super trocken und dadurch steigt die Waldbrandgefahr. Der Deutsche Wetterdienst meldet in Teilen der Region schon heute Warnstufe 4 von 5. Die Feuerwehren in der Region, die hatten ja es schon in den vergangenen Sommern immer wieder mit Wald- und Flächenbränden zu tun. Und um besser damit umgehen zu können, haben sie in den vergangenen Jahren auch bessere Ausrüstung bekommen. Sascha Ploß, Pressesprecher der Feuerwehr im Landkreis Hof.
1: Diese Ausrüstung hat einerseits das Ziel, mit möglichst wenig Wasser auszukommen. Denn gerade an ausreichend Löschwasser zu kommen, ist dann immer ein sehr großes Problem. Andererseits muss sie auch in unwegsamem Gelände nutzbar sein, wo die großen Löschfahrzeuge einfach nicht mehr hinkommen. Dafür gibt es dann beispielsweise Löschrucksäcke und D-Schläuche, also das sind Schläuche mit sehr geringer Durchflussmenge, aber auch spezielle Handwerkzeuge, mit denen man notfalls zum Beispiel eine Brandschneise anlegen könnte, damit sich das Feuer einfach nicht weiter ausbreiten kann.
0: Wir sehen also, unsere Feuerwehren, die haben eine hochmoderne Ausrüstung, aber natürlich ist es trotzdem am besten, wenn es erst gar nicht zu einem Brand kommt. Und dafür hat Sascha Ploß auch ein paar Tipps für uns.
1: Bei hoher Brandgefahr gilt natürlich grundsätzlich immer keine Zündquellen oder offenes Feuer in der Natur. Dazu gehört natürlich auch, keine brennenden Zigaretten wegzuwerfen, auch nicht aus dem Autofenster. Böschungsbrände durch weggeworfene Zigaretten aus dem Auto sind leider wirklich gar nicht mehr so selten. Dann beim Parken bitte darauf achten, das Auto nicht in hohes Gras abzustellen. Gerade ein heißer Auspuff oder ein heißer Katalysator können bei großer Trockenheit dann schon ausreichen, das Gras in Brand zu setzen.
0: Falls ihr einen Brand im Wald oder auch auf einer Wiese bemerkt, bitte sofort die 112 anrufen. Denn Sascha Ploß sagt, je mehr Personen aus verschiedenen Blickwinkeln anrufen, desto leichter ist es dann für die Feuerwehr, auch den Brandherd zu finden.

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11: Mit Lisa Grieshammer. Werbung für Nahrungsergänzungsmittel seht ihr gerade in den sozialen Medien überall. Kapseln zum Beispiel, die euch fitter machen sollen. Ein großer Hersteller kommt dabei aus der Euroherz-Region, Biohealth in Münchberg. Nachdem es vor 2 Jahren erst 10 Millionen Euro am Standort investiert hat, kommt jetzt die nächste große Investition. Für 15 Millionen Euro entsteht ein vollautomatisiertes Zentrallager in Münchberg. Heute war Spatenstich.
12: Mit unserer Investition in ein hochmodernes Zentrallager in Höhe von 15 Millionen Euro schaffen wir hier in Münchberg echte Zukunftssicherheit und Mehrwert für unsere Kunden und für unsere Mitarbeitenden. Damit steigern wir die Effizienz unserer innerbetrieblichen Logistik signifikant und schaffen gleichzeitig qualifizierte Arbeitsplätze in der Region.
11: So Peter Pfeilschifter, Managing Director bei Biohealth. Die ersten Arbeiten sollen im August beginnen. Mit der Fertigstellung rechnet das Münchberger Unternehmen bis Ende März 2028. Nachdem es schon übers Wochenende mehrere Einbrüche in Geschäftsräume im Landkreis Tirschenreuth gegeben hat, waren in den vergangenen beiden Tagen ein Floristikbetrieb in Großschlattengrün bei Pechbrunn das Ziel, außerdem ein Schützenheim in der Dorfstraße sowie ein Auto. Aus dem haben die Täter eine Wechselgeldkasse mit ein paar hundert Euro mitgehen lassen. In allen Fällen haben die Täter Geld mitgenommen. Waffen sind aus dem Schützenheim nicht verschwunden. Die Polizei hat außerdem Hinweise zu verdächtigen Personen auf Grundstücken in Großschlattengrün bekommen. Dazu gibt es Videoaufzeichnungen. Demnach war eine Person mit Baseballkappe, Gesichtsmaske und Handschuhen ausgestattet. Die Ermittler gehen derzeit davon aus, dass die Grundstücke möglicherweise ausgespäht wurden. Die Kripo Weidenermittler und prüft Zusammenhänge. Sie bittet um Zeugenhinweise und Videoaufzeichnungen, falls vorhanden. Hitze kann die Wirkung von Medikamenten verändern. Die Hofer Apotheken warnen vor Problemen bei der Einnahme und Lagerung von Medikamenten während längerer Hitzeperioden. Besonders aufmerksam sollten Menschen sein, die Blutdrucksenker, Entwässerungs- oder Schlafmittel sowie Antidepressiva einnehmen. Auch bei Wirkstoffpflastern kann Hitze dazu führen, dass der Körper mehr Arzneimittel aufnimmt als vorgesehen. Die Dosis sollte aber niemals eigenhändig verändert werden. Empfindliche Medikamente wie Insulin oder Antibiotikasäfte für Kinder müssen zudem durchgehend gekühlt werden.

0: werden. Wer unsicher ist, kann sich in der Apotheke beraten lassen.
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0: Die Bundesregierung will die Energiewende umgestalten. Mit neuen Regeln sollen die Stromkosten sinken und Steuergelder zielgerichteter eingesetzt werden. Für Privatleute etwa bedeutet das, dass sie für ihre kleine Solaranlage auf dem Dach ab 2027 keine feste Einspeisevergütung mehr erhalten. Kritiker sehen die Energiewende in Gefahr. Die Welt braucht eine Art Notausschalter für KI. Das fordern jetzt mehr als 1000 teils hochrangige Mitarbeiter führender KI-Entwicklerfirmen. Aus ihrer Sicht braucht es einen Bremsmechanismus für den Fall, dass Menschen den Zugriff auf die Technik verlieren. 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
2: Die Hitzewelle rollt und hoch. Olaf schickt uns weiterhin viel Sonne nach Hochfranken. Aber wir sind immer noch am besten dran. Es geht auf nahe 30 Grad mit Wind und es ist nicht schwül. Nachts haben wir es klar mit bester Sicht auf Vollmond und es kühlt auf 17 Grad ab. Morgen ist es zwar sonnig und wird durchaus 34 Grad heiß, aber der Wind frischt stark auf und das kühlt doch. Später kommen auch ein paar Wolken dazu. Am Freitag ist es sonnig und recht windig bei 31 Grad mit leichtem Gewitterrisiko abends. Und zum 1. Augustwochenende haben wir es auch oft sonnig bei deutlich angenehmeren 25 bis 27 Grad. Aus der Radio Euroherz Wetterredaktion Christian König.
3: Wir schauen auf die Straßen um kurz nach 3:30. Vorsicht bitte auf der A9 in Richtung Berlin zwischen Gefrees und Münchberg Süd. Hier Gefahr durch Gegenstände auf der Fahrbahn. Wir bleiben auf der A9, gucken aber auf die Gegenrichtung zwischen dem Bindlacher Berg und Bayreuth Nord. Hier ist der Standstreifen durch einen defekten LKW blockiert. Zwischen Marktschorgast und dem Dreieck Bayreuth-Kulmbach ebenfalls auf der A9. Hier momentan 7 Kilometer Stau, plant gute 20 Minuten mehr Zeit ein. Auch auf der A93 braucht ihr länger Richtung Hof zwischen Höchstädt und Selb-Nord. Hier 4 Kilometer Stau im Baustellenbereich, gute 10 Minuten Zeitverlust. B303 Eger Richtung Marktredwitz. Hier zwischen Seußen und Marktredwitz-Nord ebenfalls dichter Verkehr. Das gleiche gilt für die B303 zwischen Bad Berneck und Goldmühl. So sieht's aus. Dann schauen wir noch auf die Blitzer. Einer steht auf der B173, Naila Richtung Schwarzenbach am Wald, beim Abzweig nach Lippertsgrün. In Türpen wird geblitzt am Ortsausgang Richtung Gefell und in Zell gibt's eine Lasermessung, wenn ihr von Bad Weißenstadt kommt. Habt ihr sonst noch was gesehen? Staus oder Blitzer? Dann immer gerne her damit. 09281 880 880.
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Rockset hier auf der besten Playlist für die Region und es sind jetzt nur noch 2 Tage. Dann starten die Kids in der Region in ihre Sommerferien. Und für viele junge Menschen beginnt dann im Herbst mit Ausbildung oder Studium auch ein komplett neuer Lebensabschnitt. Den richtigen Weg für sich zu finden, das ist oft gar nicht so einfach und deswegen legen sich viele Schulabgänger auch nicht direkt nach dem Abschluss auf einen bestimmten Weg fest. Genau die möchte die Kreishandwerkerschaft Hochfranken mit einem besonderen Pilotprojekt abholen. Mit einem freiwilligen Handwerksjahr möchte sie mehr junge Menschen für eine Ausbildung im Handwerk begeistern. Das Projekt ist so einzigartig in Bayern, sagt

0: Kreishandwerksmeister Marco Chemnitzer.
1: Ich habe die Idee aufgegriffen vor ca. 2,5 Jahren auf der Handwerksmesse in München. Es gibt ein Pilotprojekt gleicher Art in Lübeck, also ganz im Norden Deutschlands. Und ich fand das Projekt super und dachte, das würde für unsere Region toll passen. Und habe dann auch durch die Politikvertreter hier in Stadtlandkreis Hof, die in München sitzen oder in Berlin auch sitzen, die notwendige Unterstützung bekommen, sodass wir das Projekt anlaufen lassen konnten und jetzt Gott sei Dank in die Puschen gekommen sind, damit wir das starten können.
0: Während dieses freiwilligen Handwerksjahrs schnuppern die Jugendlichen in insgesamt 4 Ausbildungsberufe und die sind dann immer so ungefähr 3 Monate lang in einem Betrieb. Mitmachen kann eigentlich jeder.
1: Im Prinzip steht das jedem offen. Natürlich ziehen wir auf Abgänger der Mittelschulen, auf Abgänger von Realschulen, aber auch Gymnasiasten, die ihr Abitur in der Tasche haben und sagen, ich will erstmal was Praktisches machen, bevor ich vielleicht doch dann irgendwo ins Studium gehe. Auch für die ist dieser Weg nicht ausgeschlossen. Auch jemand, der sagt, okay, die FOS war ganz schön das erste halbe Jahr, hat aber nicht so funktioniert. Ich möchte was anderes machen. Auch der kann dann das freiwillige Handwerksjahr starten.
0: Ganz wichtig, ihr arbeitet dann auch nicht für umsonst, sondern ihr bekommt eine kleine Vergütung von 500 Euro pro Monat. Wenn ihr sagt, okay, ich möchte jetzt mehr über das freiwillige Handwerksjahr wissen, dann klickt euch gerne mal rein auf die Website der Kreishandwerkerschaft Hochfranken.

0: 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Frau Großmann aus dem Feierabendstarter berichtet von unserem Werbepartner, der Spielbank Bad Steben, und wirft einen Blick hinter die Kulissen.
1: Ich bin zurück in der Spielbank Bad Steben und darf heute mal eintauchen in die Welt der Spiele. Wir wollen natürlich aber, dass das auch beim Spaß bleibt.
2: Wir haben einen sogenannten ordnungspolitischen Auftrag, das heißt, das illegale Glücksspiel zu kanalisieren und ein verantwortungsvolles, kontrolliertes Spiel anzubieten.
1: Und das geht schon beim Registrieren los. Ich bin spielberechtigt, das ist schon wichtig, das abzufragen. Warum genau macht ihr das auch?
2: Das ist zum Spielerschutz in allererster Linie. Das ist das Wichtigste, was wir hier als Anspruch auch haben, dass wir verantwortlich mit unseren Gästen und mit dem Spielgeschehen umgehen. Und wir müssen einfach abklären, ob du alt genug bist zu spielen, und wir klären ab, ob du spielberechtigt bist in der Form, dass nicht irgendeine Sperre bei dir eingetragen wäre. Also du selbst kannst dich entscheiden und sagst, Mensch, pass auf, ich möchte mich lieber sperren lassen, aus welchen Gründen auch immer. Oder es gibt auch die sogenannte Fremdsperre, also auch andere könnte sagen, Mensch, pass auf, wir machen uns Sorgen um dich. Könntet ihr bitte mal prüfen, ob man hier nicht aktiv werden muss. Es ist auch unser oberster Anspruch, darauf aufzupassen. Das ist so das Wichtigste eigentlich überhaupt. Und deswegen ist es aus meiner Sicht auch wichtig, dass das auch in staatlicher Hand bleibt und ist.
1: Was würdest du deinen Gästen mit auf den Weg geben, die in die Spielbank kommen?
2: Ja, also das Wichtigste für einen Besuch in der Spielbank ist, dass man wirklich auch immer nach seinen Verhältnissen spielt und nicht über seine Verhältnisse spielt. Das heißt, dass man sich auch am besten immer ein Maximum setzt, das sich nach seinen jeweiligen finanziellen Verhältnissen richtet. Wir haben aber auch Tipps und Hinweise auf der Internetseite bei uns zum Beispiel, woran man vielleicht merken könnte, dass irgendwas schiefläuft, beziehungsweise dann eben das vermeiden sollte. Und dann eben tatsächlich eben die externen Stellen auch, wie Suchtberatung und Internetangebote der verschiedensten Art. Man muss nicht spielen hier bei uns. Man kann wirklich auch nur reingehen, kann den Events beiwohnen, man kann was trinken, man kann was essen in der Gastronomie. Man muss nicht spielen, es wird niemand höflich hinauskomplimentiert werden, wenn er hier nicht spielt. Und wir fordern auch nie und nirgends zum Spiel auf. Das sind ganz wichtige Punkte, die auch in dem Zusammenhang noch zu nennen sind. Ja.
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0: Hier ist ein Klassiker aus den 80ern.

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1: Ich bin Stefan Schürz. Mit dem Einsatz künstlicher Intelligenz sollen Asyl- und Visaverfahren schneller bearbeitet werden. Einen entsprechenden Gesetzentwurf hat das Bundeskabinett auf den Weg gebracht. Tanja Wagner berichtet.
2: Ausländer- und Flüchtlingsbehörden und Auswärtiges Amt sollen sämtliche Daten verwenden dürfen, um KI-Modelle zu trainieren. Das soll die Bearbeitung einfacher und schneller machen. Auch sollen die Angaben der Antragsteller mit öffentlichen Daten aus dem Netz abgeglichen werden dürfen. Entscheidung soll am Ende aber der Sachbearbeiter treffen, nicht der Algorithmus.
1: Wer eine Solaranlage auf dem Hausdach hat, bekommt bald weniger Geld, wenn der überschüssige Strom ins öffentliche Netz fließt. Ein geplantes Gesetz sieht vor, dass solche Dachanlagen für bis zu maximal 3 Jahre eine geringere Summe bringen sollen als aktuell. Gleichzeitig will die Regierung eine Direktvermarktung starten, über die es einen Bonus von 1,5 Cent pro Kilowattstunde verkauften Strom gibt. Die neuen Minister in der Bundesregierung haben jetzt offiziell ihre Ernennungsurkunde von Bundespräsident Steinmeier bekommen. Damit können der neue Verkehrsminister Bilger, der neue Gesundheitsminister Linnemann und die neue Kanzleramtschefin Wagen heute noch ihre Amtsgeschäfte übernehmen. Im Bundestag vereidigt werden sie erst nach der parlamentarischen Sommerpause im September. Lange war BMW der letzte große deutsche Autohersteller, der ohne großes Stellenabbauprogramm auskam. Medienberichten zufolge will der Autobauer aus München weltweit 8000 Stellen streichen. Fachleute gehen davon aus, dass etwa die Hälfte davon in Deutschland betroffen ist. Der Stellenabbau soll über natürliche Fluktuation sowie ein Abfindungsprogramm auf freiwilliger Basis erfolgen. Die Waldbrandgefahr kann in einigen Teilen Bayerns nicht größer sein als aktuell. Das ist der Grund, warum in einigen Regierungsbezirken von oben auf das Geschehen geschaut wird. In Niederbayern und der Oberpfalz wurden Beobachtungsflüge angeordnet. In Ober- und Unterfranken soll das in den kommenden Tagen passieren. Forstministerin Karniber ruft wegen der Waldbrandgefahr zu Vorsicht auf.
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3: Mit Lisa Grieshammer. Verdächtige Personen auf Grundstücken und weitere Einbrüche. Im Landkreis Tirschenreuth haben unbekannte Täter in den vergangenen beiden Tagen Geld aus einem Floristikladen, einem Schützenhaus und einem Auto im Örtchen Großschlattengrün bei Pechbrunn erbeutet. Die Polizei prüft Zusammenhänge und bittet um Zeugenhinweise. Kameraaufnahmen zeigen Personen auf mehreren Grundstücken dort. Sie könnten die Grundstücke ausgespäht haben. Schon am Wochenende war es zu 4 Einbrüchen in Mitterteich und Konnersreuth gekommen. Das Unternehmen BioHealth in Münchberg investiert ordentlich am Standort. Heute gab es den Spatenstich für ein vollautomatisiertes Zentrallager. Kostenpunkt 15 Millionen Euro. Man schaffe damit Zukunftssicherheit in Münchberg und einen Mehrwert für die Kunden und Mitarbeitenden, sagt Peter Pfeilschifter, Managing Director des Unternehmens. Start der Arbeiten soll im August sein. Der Bau soll bis Ende März 2028 dauern. BioHealth fertigt Nahrungsergänzungsmittel in verschiedenen Darreichungsformen. 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
4: Bis zum Abend bleibt es bei strahlendem Sonnenschein ohne Wolken durch Hochulaf. Und so geht es in Hochfranken durchaus auf nahe 30 Grad. Mit ein bisschen Wind ist es aber immer noch erträglich, weil die Luft schwülefrei ist. In der Vollmondnacht ist es abends lange mild, dann kühlt es bis in der Früh aber auf etwa 17 Grad ab. Tagsüber haben wir dann morgen wieder viel Sonne. Später kommt allerdings kräftiger Wind auf und ein paar Wolken sind auch unterwegs. Trotzdem geht es auf 3, 34 Grad, aber der Wind macht es etwas angenehmer. Am Freitag ist es sonnig und recht windig bei 31 Grad. Vielleicht gibt es dann zum Abend vereinzelte Gewitter. Über das erste Augustwochenende wird es dann wieder weitgehend sonnig bleiben bei insgesamt deutlich angenehmeren 25 bis 27 Grad. Aus der Radio Euroherz, Wetterredaktion Christian König.
5: Das ist der Euroherz-Service mit einer Meldung von der A9 in Richtung Nürnberg zwischen Marktschorgast und dem Dreieck Bayreuth-Kulmbach. Hier momentan 6 Kilometer Stau, plant eine gute Viertelstunde mehr Zeit ein. Es staut sich auch auf der A93 Richtung Hof zwischen Höchstädt und Selb-Nord hier im Baustellenbereich 3 Kilometer Stau und auf der B92 Richtung Schönberg zwischen Görnitz und Rebersreuth im Vogtland. Auch hier aktuell dichter Verkehr, plant 10 Minuten mehr Zeit ein. Ein Blitzer steht auf der B173 Neila Richtung Schwarzenbach am Wald am Abzweig nach Lippertsgrün. In Töpen wird am Ortsausgang Richtung Gefell geblitzt und in Zell gibt's eine Lasermessung von Bad Weißenstadt kommend. Habt ihr auch noch was gesehen?

0: Aus oder Blitzer, dann immer gerne melden, ruft an oder schickt uns eine WhatsApp-Text oder Sprachnachricht. Alles an die 09281 880 880. Danke und kommt gut und sicher an.
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0: Ich wünsche euch einen schönen, heißen Mittwoch hier in der Region. Und an der Stelle möchte ich mal Danke sagen und ganz liebe Grüße rausschicken an unseren Hörer Matthias. Der hat uns heute Vormittag nämlich einfach mal einen riesengroßen Obstkorb hier in der Redaktion vorbeigebracht. Da sind frische Erdbeeren drin, Limetten, Weintrauben, Bananen, Birnen und noch ganz viele andere Früchte. Und ich finde, gerade bei den Temperaturen erfrischt es einfach total. Dankeschön, Matthias. Und wie die Feuerwehren in der Region mit der Hitze im Moment umgehen und wie die sich auf ihre Einsätze vorbereiten, gleich unser Thema hier im Feierabendstarter mit Julia Krause.

0: der Mittwochnachmittag hier bei Radio Euroherz. Wir schauen ganz kurz auf die Straßen. Vorsicht bitte auf der A9 in Richtung Nürnberg. Zwischen Schleiz und Bad Lobenstein, da liegt ein Plastikteil auf dem mittleren Fahrstreifen. Passt bitte gut auf euch auf und kommt gut und sicher an euer Ziel. Ja, viele von euch, die sitzen jetzt am Nachmittag vielleicht auch im Autoscooter oder drehen ihre Runden im Kettenkarussell, denn es ist Familiennachmittag auf dem Hofer Volksfest. Viele fiebern jetzt auch schon aufs Wochenende hin, denn am Sonntag soll es zum krönenden Volksfestabschluss wieder ein Feuerwerk über Hof geben. Ja, ob das überhaupt so stattfinden kann, darüber diskutieren die Verantwortlichen gerade, denn es ist aktuell einfach super trocken, die Waldbrandgefahr ist hoch und bei der Entscheidung, ob es ein Feuerwerk geben wird oder nicht, spielen viele Faktoren eine Rolle. Sascha Ploß, Pressesprecher der Feuerwehr im Landkreis Hof.
1: Bei hoher Trockenheit kann von einem Feuerwerk natürlich auch eine Brandgefahr ausgehen. Ob jetzt ein geplantes Feuerwerk stattfinden kann oder abgesagt werden muss, das muss aber immer im konkreten Einzelfall entschieden werden. Das hängt von vielen Faktoren ab. Also wo soll das Feuerwerk abgebrannt werden? Wie viel brennbares Material gibt es da? Wie groß ist die Ausbreitungsgefahr? Ist die Feuerwehr mit vor Ort auf Bereitschaft? Und wer im Brandfall ausreichend Löschwasser zur Verfügung?
0: Ja, am Ende entscheidet dann auch die Hofer Feuerwehr, ob das Feuerwerk stattfindet oder nicht. Eine Sache ist Sascha Ploß auf jeden Fall noch ganz wichtig in dem Zusammenhang.
1: Bitte auch immer dran denken, dass im Notfall die Feuerwehr mit großen Löschfahrzeugen noch vorbeikommen muss. Und das gilt jetzt auch nicht nur für Zufahrten von Feld- und Forstwegen, sondern immer, wenn man sein Fahrzeug irgendwo nicht auf markierten Parkflächen abstellt, einfach nochmal drüber nachdenken, würde hier jetzt die Feuerwehr im Notfall noch vorbeikommen.
0: Alle Updates rund ums Hofer Volksfest und natürlich auch alles Wichtige in Sachen Waldbrandgefahr und Trockenheit, das gibt's natürlich.

0: Der Feierabendstarter hier bei Radio Euroherz mit einem frischen Blitzer A93 Richtung Hof zwischen Mitterteich Nord und Pechbrunn wird geblitzt. Dankeschön an Marc fürs Melden. Eure Updates von den Straßen, die haut ihr uns hier immer durch. 09281 880 880. Und eure Kids, die sind wahrscheinlich alle froh, wenn sie am Freitagnachmittag alle diesen Ton hier hören. Sind endlich Sommerferien. Ich kenne das noch aus meiner eigenen Schulzeit, gerade so in den letzten Tagen vor Ferienbeginn. Da ist eigentlich nicht mehr wirklich viel los in der Schule. Da gibt es mal einen Wandertag oder einen Projekttag oder man schaut einfach einen Film im Unterricht. An einigen Schulen bei uns in Oberfranken sieht es aber ganz anders aus. Da wird in der letzten Schulwoche noch richtig rangeklotzt.
1: Unser Mathelehrer, der hat jetzt noch mit uns den BMT gerechnet die ganze Zeit, weil wir dann aufs nächste Jahr vorbereitet sein sollen. Also ich glaube, wir hatten da so einen Schnitt von 4,0, weil niemand Bock auf Schule mehr hatte.
2: Wir haben jetzt noch 2 Tage Grundlagenunterricht und das finde ich halt nicht so toll. Man könnte jetzt auch einfach chillen und so.
3: Also bei uns, wir chillen nur noch, außer in Mathe, da müssen wir auch BMT für nächstes Jahr dann nochmal vorbereiten ein bisschen und sind nochmal die Themen durchgegangen, aber sonst dürfen wir echt machen, was wir wollen.
4: Bei uns haben auch die meisten Lehrer jetzt uns auch schon die Ferien gelassen und haben nichts mehr gemacht und die wenigen, die noch Unterricht machen wollten, haben es dann auch aufgegeben, weil die gemerkt haben, dass wir keinen Bock hatten und es dann keinen Sinn gemacht hat.
5: Der Geschichtslehrer ist reingekommen, hat die ZDF-Doku angemacht, hat gesagt, den Film haben wir jetzt schon einmal geguckt, wir schauen nochmal, ich habe echt keinen Bock mehr.
0: Falls ihr euch jetzt gefragt habt, BMT, was ist das denn? Das ist der bayerische Mathematiktest. Der soll zeigen, wo die Schüler vielleicht noch Wissenslücken haben und der vergleicht auch die Matheleistungen der Schüler in ganz Bayern untereinander. Ich persönlich, ich habe an den BMT eher schlechte Erinnerungen, also ich wäre dann auch lieber so Team-Doku schauen vor den Ferien. Schönen Mittwoch euch.

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6: Mit Lisa Grieshammer. Ihr seht sie mittlerweile überall in der Region. Photovoltaikanlagen und Windräder, die grünen Strom produzieren. Um den aufzunehmen und zu verteilen, braucht es leistungsstarke Netze. Das sollen zum einen die großen TenneT-Stromtrassen Südostlink und Ostbayernring gewährleisten. Zur weiteren Verteilung braucht es noch kleinere Stromleitungen. So soll zwischen Herlersgrün im Vogtland und Markleutenkirchen-Lamitz die sogenannte Eger-Elster-Leitung entstehen. Ein Thema heute in der Region, Euroherz-Reporter Jan Gebelein.
7: Die Eger-Elster-Leitung planen ebenfalls die Netzbetreiber TenneT auf bayerischer und 50 Hertz auf sächsischer Seite. Im Raum Kirchen-Lamitz und Marktleuten soll dazu ein Umspannwerk entstehen. Das ist wie eine Straßenkreuzung, also eine Verbindung zwischen den Stromleitungen zu verstehen, erklärt TenneT auf seiner Website. Der Marktleutner Stadtrat nimmt dazu am Abend Stellung in seiner Sitzung. Nach aktuellem Stand gibt es 3 Suchgebiete für den Standort zwischen Kirchen-Lamitz und Marktleuten, alle in nächster Nähe zu den beiden bestehenden bzw. im Bau befindlichen Stromtrassen Südostlink und Ostbayernring. Mit einem Baustart für das Umspannwerk hofft TenneT im Jahr 2030.
6: Mountainbiker in der Region können sich freuen. Ein Teil des Bikeparks Ochsenkopf soll am 28. August eröffnen. Alle Arbeiten sind aktuell im Zeitplan, hieß es am Abend bei der Sitzung des Zweckverbands zur Förderung des Tourismus und des Wintersports im Fichtelgebirge. Im Rahmen der Marketingmaßnahmen rund um den Bikepark sind Merchandise-Artikel inklusive eines passenden Webshops geplant. Die Produkte wie Hoodies, T-Shirts und Caps werden on demand hergestellt. Pro verkauften Artikel erhält der Zweckverband eine Provision. Bei den Selberwürfen laufen die Planungen für die neue Saison weiter. Der Eishockey-Oberligist hat jetzt ein weiteres Talent für das Tor verpflichtet und damit einen Ersatz für den abgewanderten Nico Wiens gefunden. Euroherz-Sportchef Thomas Ploss mit den Einzelheiten.
8: Neu ins Team kommt der 21 Jahre alte Torhüter Alexander Rose. Der gebürtige Bad Tölzer wechselt von den Eagles Essen West nach Selb. In der vergangenen Saison kam Rose auf 21 Einsätze und feierte mit Essen die Meisterschaft in der Regionalliga West.

0: Zuvor spielte der junge Schlussmann unter anderem im Nachwuchs des EC Bad Tölz, in der DNL bei Schwenningen, kurzzeitig auch in Finnland bei Tappara sowie in Rosenheim. Die Verantwortlichen der Selber Wölfe sehen in Rose einen Torhüter mit viel Entwicklungspotenzial. Er selbst beschreibt den Verein als professionell und familiär. Er freue sich besonders auf die Atmosphäre und die Fans in der Netsch Arena.
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2: Mit dem Einsatz künstlicher Intelligenz sollen Asyl- und Visaverfahren schneller bearbeitet werden. Einen entsprechenden Gesetzentwurf hat das Bundeskabinett auf den Weg gebracht. Ausländer- und Flüchtlingsbehörden und das Auswärtige Amt sollen sämtliche Daten verwenden dürfen, um KI-Modelle zu trainieren. Die neuen Minister in der Bundesregierung haben jetzt offiziell ihre Ernennungsurkunden von Bundespräsident Steinmeier bekommen. Damit können der neue Verkehrsminister Bilger, der neue Gesundheitsminister Linnemann und die neue Kanzleramtschefin Waken heute noch ihre Amtsgeschäfte übernehmen. Im Bundestag vereidigt werden sie erst nach der parlamentarischen Sommerpause im September. 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
3: Die Hitzewelle rollt und hoch. Olaf schickt uns weiterhin viel Sonne nach Hochfranken. Aber wir sind immer noch am besten dran. Es geht auf nahe 30 Grad mit Wind und es ist nicht schwül. Nachts haben wir es klar mit bester Sicht auf Vollmond und es kühlt auf 17 Grad ab. Morgen ist es zwar sonnig und wird durchaus 34 Grad heiß, aber der Wind frischt stark auf und das kühlt doch. Später kommen auch ein paar Wolken dazu. Am Freitag ist es sonnig und recht windig bei 31 Grad mit leichtem Gewitterrisiko abends. Und zum 1. Augustwochenende haben wir es auch oft sonnig bei deutlich angenehmeren 25 bis 27 Grad. Aus der Radio Euroherz Wetterredaktion Christian König.
4: Hier ist der Euroherz-Service um 3:05. Vorsicht bitte auf der A9 in Richtung Nürnberg zwischen Schleiz und Bad Lobenstein. Da liegt ein Plastikteil auf dem mittleren Fahrstreifen. Gleiche Autobahn, gleiche Richtung. A9 zwischen Markt Schorgast und dem Dreieck Bayreuth-Kulmbach. Hier 7 Kilometer Stau, plant gute 20 Minuten mehr Zeit ein. Und es stockt auf der A93 Richtung Hof zwischen Höchstädt und Schönwald. Auch hier dauert es ein paar Minuten länger. Wir checken die Blitzer in der Euroherz-Region. Da gibt es heute einige. Mandy hat sich gemeldet über die 09281 880 880 und hat einen Blitzer in Tiersheim in der Wunsiedler Straße an der Bushaltestelle gemeldet. A93 Richtung Hof, da wird zwischen Mitterteich Nord und Pechbrunn geblitzt. Auf der B173 Neila Richtung Schwarzenbach am Wald. Hier steht ein Blitzer am Abzweig nach Lippertsgrün. In Töpen wird am Ortsausgang Richtung Gefell geblitzt und es gibt eine Lasermessung in Zell von Bad Weißenstadt kommend. Habt ihr auch noch was gesehen? Dann gebt's gerne durch. 09281 880 880 ist die Nummer zu mir ins Studio.
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0: Das sind Bilder, die gehen einem irgendwie nicht mehr so schnell aus dem Kopf. In den vergangenen 2 Jahren hat es in der Euroherz-Region gleich mehrere schwere Stallbrände gegeben. Und dabei sind leider auch immer wieder Tiere getötet worden. In Zukunft soll es das nicht mehr geben. Dafür hat der Landkreis Hof jetzt einen sogenannten Panelhänger. Den haben das Amt für Ernährung, Landwirtschaft und Forsten Münchberg, der Maschinenring Münchberg und der Bayerische Bauernverband Kreisverband Hof gemeinsam entwickelt. Ralf Brover ist Kreisobmann im BBV Kreisverband Hof.
1: Der Panelhänger ist aufgebaut auf einem Transportanhänger, wo man mit einem BKW fahren kann. Darauf ist ein Gestell geschweißt und wo man diese Panels dann aufhängen kann und sicher transportieren kann zum Vorort des Geschehens, wo der Brandfall momentan ist oder ein anderes Unglück passiert ist, wo Tiere eingefangen werden müssen und derweil untergebracht werden müssen in diesem Panelkonstrukt.
0: Mit diesem Hänger sollen Tiere im Ernstfall eben schneller, sicherer und auch tierschutzgerecht evakuiert werden können, sagt Ralf Brover. In der Praxis läuft das dann so ab: Sollte es zu einem Stallbrand kommen, alarmiert die integrierte Leitstelle auch den Bayerischen Bauernverband und der schickt dann einen Landwirt mit so einem Panelhänger an den Brandort. Richtig coole Idee, finde ich, und ganz wichtig für den Katastrophenschutz im Landkreis Hof.

0: Wir sind Julian Tobi aus dem Eure Herz Morgen.
1: Jawohl, wir starten jeden Morgen mit Wumms, mit Freude und Spaß in den Tag mit euch. Und ja, vielleicht kennt ihr das auch von euren Arbeitskollegen. Manchmal gibt es dann auch mal einen Lachflash. Tobias, du bist heute mit sehr viel Freude in den Tag gestartet.
0: Ich weiß auch nicht, was los war in der Situation.
1: Aber es hat mich ja total angesteckt irgendwann.
0: Es hat einfach irgendwann Kling gemacht und schon musste ich nur noch lachen.
2: Zwischen Gattendorf und Jägersruh wird dem im Wald geblitzt.
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2: Ich kann jetzt gar nicht sagen, warum ich eigentlich lache, aber es geht auf jeden Fall jetzt um Inextrem.
0: Danke für eure Nachrichten dazu. Auch viele hat es heute sehr unterhalten und die fanden es total witzig und haben mitgelacht. So soll es sein.
1: Ja, weil das ist halt das Leben. Und das ist hier live. Ich fand es auch sehr witzig. Wir freuen uns auf morgen wieder. Da starten wir am 5 in den Tag mit euch.
0: Bis dahin.
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9: Ich bin Stefan Schütz. In Teilen Bayerns gilt die höchste Waldbrandgefahrenstufe. In Niederbayern und der Oberpfalz laufen deshalb Beobachtungsflüge. In Ober- und Unterfranken sollen weitere folgen. Währenddessen kämpfen rund um Bordeaux gut 2000 Feuerwehrleute weiter gegen Brandherde.

0: Viele der rund 220.000 Evakuierten dürfen in ihre eigenen vier Wände zurückkehren. Auch bei Madrid wurden erste Evakuierungen aufgehoben. Gute Nachricht für Münchens Altbürgermeister Reiter. Die Regierung von Oberbayern hat das Disziplinarverfahren gegen ihn eingestellt, trotz Pflichtverstößen bei bezahlten Nebenämtern beim FC Bayern. Es läge kein schwerwiegender Fall vor, heißt es. Allein als Mitglied des Verwaltungsrats kassierte Reiter ohne Genehmigung 90.000 Euro. Nach Bekanntwerden ging die Bürgermeisterwahl für ihn verloren. Asyl- und Visa-Verfahren sollen künftig mit Hilfe von künstlicher Intelligenz schneller bearbeitet werden. Die Bundesregierung will, dass Behörden unter anderem Angaben von Antragstellern automatisch mit Daten abgleichen können, die öffentlich sind. Die endgültige Entscheidung über die Verfahren bleibt aber bei den Mitarbeitern. Die Bundestagsfraktionen von CDU und CSU haben einen neuen Vorsitzenden. Es ist der bisherige Kanzleramtschef Frei. Der CDU-Politiker erhielt knapp 92% der Stimmen und folgt auf Jens Spahn. Er war über die Affäre um die Leihmutterschaft seines Kindes gestolpert. Mit Schäferhund und Labrador in die Kabine eines Flugzeugs? Bisher unmöglich, ein großer Hund läuft unter Fracht. Ab Montag dürfen bei der Lufthansa-Tochter ITA Airways auch Vierbeiner bis 30 Kilo ohne Box mitreisen. Claudia Wächter berichtet.
1: Bullterrier, Dalmatiner und Co., die bekommen sogar einen Fensterplatz. Unten auf dem Boden, auf einem extra Teppich. Ein Maulkorb ist Pflicht. Und falls ein Mitreisender Tiere nicht mag oder allergisch ist, kann der seinen Sitzplatz auch problemlos wechseln. Hunde sind für viele wie ein Familienmitglied, sagt ITA zu seinem tierischen Angebot. Das gilt im Moment aber nur hier auf einigen Inlandsflügen.
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3: Mit Lisa Grieshammer. Der Stadtrat in Marktleuten beschäftigt sich am Abend mit einer neuen Stromleitung, die zwischen Sachsen und Bayern entstehen soll. Die sogenannte Eger-Elster-Leitung, ebenfalls von den Netzbetreibern Tennet und 50 Hertz geplant. Dabei geht es aber nicht um die Trasse an sich, sondern um ein Umspannwerk, das zwischen Kirchenlamitz und Marktleuten entstehen soll. Wo genau, das ist gerade die Frage, zu der Marktleuten Stellung nehmen soll. Die neue Stromleitung soll über das Umspannwerk mit dem vorhandenen Ostbayernring und der im Bau befindlichen Stromtrasse Südostlink verbunden werden. Viel ist schon am Ochsenkopf passiert. Die finale Fertigstellung fehlt noch. Der Kinderspielplatz am Gipfel ist fertig. Ein Teil des Bikeparks wird Ende August eingeweiht. Jetzt sollen noch barrierearme Wege zum Kinderspielplatz, zur Gastronomie und zur Aussichtsplattform entstehen. Darüber haben die Mitglieder des Zweckverbands zur Förderung des Tourismus diskutiert. Außerdem soll unter anderem der Gipfelbereich wieder begrünt werden und eine Kugelbahn entstehen, um die Verweildauer von Gästen zu erhöhen. 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
4: Bis zum Abend bleibt es bei strahlendem Sonnenschein ohne Wolken durch Hochulaf. Und so geht es in Hochfranken durchaus auf nahe 30 Grad. Mit ein bisschen Wind ist es aber immer noch erträglich, weil die Luft schwülefrei ist. In der Vollmondnacht ist es abends lange mild, dann kühlt es bis in der Früh aber auf etwa 17 Grad ab. Tagsüber haben wir dann morgen wieder viel Sonne. Später kommt allerdings kräftiger Wind auf und ein paar Wolken sind auch unterwegs. Trotzdem geht es auf 3, 34 Grad, aber der Wind macht es etwas angenehmer. Am Freitag ist es sonnig und recht windig bei 31 Grad. Vielleicht gibt es dann zum Abend vereinzelte Gewitter. Über das erste Augustwochenende wird es dann wieder weitgehend sonnig bleiben bei insgesamt deutlich angenehmeren 25 bis 27 Grad. Aus der Radio Euroherz, Wetterredaktion Christian König.
5: Der Euroherz-Verkehrsservice, die schnellsten Verkehrsinfos von hier. A9 Richtung Nürnberg zwischen Marktschorgast und dem Dreieck Bayreuth-Kulmbach. Hier immer noch 6 Kilometer Stau, plant eine gute Viertelstunde mehr Zeit ein. Alle Blitzer immer zuerst hier bei Radio Euroherz. Da sind ein paar mehr gemeldet. Einer steht in Tiersheim auf der Wunsiedler Straße auf Höhe der Bushaltestelle. Auf der A9 wird geblitzt. Falsch, auf der A93 wird geblitzt. Richtung Hof zwischen Mitterteich Nord und Pechbrunn. B173 Neila Richtung Schwarzenbach am Wald. Da steht ein Blitzer am Abzweig nach Lippertsgrün. Und in Töpen am Ortsausgang Richtung Gefell. Habt ihr sonst noch was gesehen oder wollt vielleicht sogar den Blitzer abmelden, weil er nicht mehr da ist, dann macht es gerne. Geht per Telefon oder per WhatsApp-Text oder Sprachnachricht 09281 880880.
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5: In dieser

Mit mir, Julia Krause. Und Julia und Tobi aus dem Euroherz Morgen, die sind hier sowas wie die Handwerksspezialisten in der Redaktion. In der Radiowerkstatt lernen die beiden nämlich verschiedene Betriebe in der Region kennen und probieren sich auch in ganz unterschiedlichen Handwerksberufen aus. Sowas Ähnliches, das gibt's jetzt auch erstmalig für junge Menschen in Bayern mit dem Freiwilligen Handwerksjahr der Kreishandwerkerschaft Hochfranken. Was das ist, hört ihr gleich. Jetzt gibt's erstmal Robin Schulz mit Rita Ora und Thiago PZK auf der besten Playlist für die Region.

0: Ihr hört den Feierabendstarter mit Julia Krause. Und ich wusste ehrlicherweise auch ganz lange nicht, was ich nach dem Schulabschluss machen möchte. Ausbildung, Studium oder doch was ganz anderes. Du hast als junger Mensch ja auch super viele Möglichkeiten. Und genau an der Stelle kommt jetzt die Kreishandwerkerschaft Hochfranken ins Spiel. Die möchte Schulabgänger so ein bisschen an die Hand nehmen und ihnen bei der Orientierung helfen. Zum allerersten Mal gibt es dafür in Bayern ein freiwilliges Handwerksjahr. Kreishandwerksmeister Marco Chemnitzer.
1: Wir erhoffen uns dadurch, dass wir mehr junge Menschen ins Handwerk bekommen, dass der Einstieg ins Handwerk etwas unterschwelliger wird, dass man nicht sofort einer Verpflichtung unterliegt, einen Ausbildungsvertrag anzunehmen, sondern dass man einfach auch mit einem Praktikum erstmal einsteigen kann, um sich dann weitere Praktikas anzusehen. Diese Vielfältigkeit ist einfach einzigartig im Handwerk.
0: Bei diesem freiwilligen Handwerksjahr können junge Menschen in gleich 4 Ausbildungsberufe im Handwerk reinschnuppern. Dafür gibt es auch ein bisschen Geld, 500 Euro im Monat. Und die Teilnehmenden sind dann circa 3 Monate bei einem Betrieb. Ja, und wie könnt ihr euch dafür anmelden?
1: Es gibt eine eigene Website dafür, Dein Jahr im Handwerk heißt die. Wir sind auf den Social-Media-Kanälen unterwegs. Und auf der Website gibt es auch ein Kontaktformular, wo sich dann Interessierte doch bitte anmelden sollten. Und dann versuchen wir, den Kontakt zwischen den Schülern, Schulabgängern bzw. und den Betrieben herzustellen.
0: Richtig coole Idee. Ich glaube, sowas hätte ich mir tatsächlich auch für meine Schulzeit bzw. für die Zeit danach gewünscht. Dieses freiwillige Handwerksjahr, das müsst ihr übrigens nicht zwingend zum Ausbildungsstart im September machen. Das geht auch jederzeit, sagt Marco Chemnitzer.

29. Juli 1985. Sandra ist neu in den Charts mit Maria Magdalena. Maria Magdalena ist eine Figur aus der Bibel. Sie gehört zu den engen Vertrauten von Jesus, ist bei seiner Kreuzigung dabei und auch bei seiner Auferstehung. Vor dieser wilden Zeit war ihre Zeit aber noch wilder. Sie arbeitet als Prostituierte, sie bietet ihre Dienste gegen Geld an. Erst als Jesus sie trifft und durch einen schnell gemachten, fixen Exorzismus 7 Dämonen austreibt, legt sie ihre Tätigkeit nieder und folgt Jesus nach. So zumindest die Geschichte. Im Song von Sandra geht es genau um das gegenteilige Verhalten. Eine verheiratete Frau entdeckt ihre sexuelle Lust und wird frei. Sie lebt sich zum ersten Mal aus und macht nur noch das, worauf sie Lust hat. Ein Skandalsong, der dennoch Mitte der 80er fast in ganz Europa ganz oben in den Charts steht.

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16: Mit Lisa Grieshammer. Guten Abend. Werbung für Nahrungsergänzungsmittel seht ihr gerade in den sozialen Medien überall. Kapseln zum Beispiel, die euch fitter machen sollen. Ein großer Hersteller kommt dabei aus der Euroherz-Region, BioHealth in Münchberg. Nachdem es vor 2 Jahren erst 10 Millionen Euro am Standort investiert hat, kommt jetzt die nächste große Investition. Für 15 Millionen Euro entsteht ein vollautomatisiertes Zentrallager in Münchberg. Heute war Spatenstich.
17: Mit unserer Investition in ein hochmodernes Zentrallager in Höhe von 15 Millionen Euro schaffen wir hier in Münchberg echte Zukunftssicherheit und Mehrwert für unsere Kunden und für unsere Mitarbeitenden. Damit steigern wir die Effizienz unserer innerbetrieblichen Logistik signifikant und schaffen gleichzeitig qualifizierte Arbeitsplätze in der Region.
16: So Peter Pfeilschifter, Managing Director bei BioHealth. Die ersten Arbeiten sollen im August beginnen. Mit der Fertigstellung rechnet das Münchberger Unternehmen bis Ende März 2028. Was vor 20 Jahren mit einer Behördenverlagerung begonnen hat, ist mittlerweile als fester Expertenstandort für Wasser und Geologie etabliert. So lange ist nun schon das Landesamt für Umwelt in Hof angesiedelt. Zum

0: Jubiläum ziehen die Verantwortlichen ein positives Fazit. Rund 350 Mitarbeiter sind dort beschäftigt. Ein Großteil davon sind Umweltwissenschaftler. Die Fachkräfte kommen auch aus anderen Bundesländern oder dem Ausland. Sie schützen zum Beispiel vor Steinschlag und Hangrutschen, achten darauf, dass Grundwasser, Flüsse und Seen sauber sind oder überwachen die Abfallentsorgung. Abendvorträge, Ausstellungen im Foyer und Führungen durch die älteste Gesteinssammlung Bayerns runden das Angebot ab. Bei den Selberwürfen laufen die Planungen für die neue Saison weiter. Der Eishockey-Oberligist hat jetzt ein weiteres Talent für das Tor verpflichtet und damit einen Ersatz für den abgewanderten Nico Wiens gefunden. Euroherz-Sportchef Thomas Ploss mit den Einzelheiten.
1: Neu ins Team kommt der 21 Jahre alte Torhüter Alexander Rose. Der gebürtige Bad Tölzer wechselt von den Eagles Essen West nach Selb. In der vergangenen Saison kam Rose auf 21 Einsätze und feierte mit Essen die Meisterschaft in der Regionalliga West. Zuvor spielte der junge Schlussmann unter anderem im Nachwuchs des EC Bad Tölz, in der DNL bei Schwenningen, kurzzeitig auch in Finnland bei Tappara sowie in Rosenheim. Die Verantwortlichen der Selberwölfe sehen in Rose einen Torhüter mit viel Entwicklungspotenzial. Er selbst beschreibt den Verein als professionell und familiär. Er freue sich besonders auf die Atmosphäre und die Fans in der Netsch Arena.
0: Damit ist die Personalplanung der Wölfe noch nicht abgeschlossen. Wie der Verein schreibt, habe man noch etwas im Köcher und zeitnah sollen weitere Meldungen folgen.
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0: In Teilen Bayerns gilt die höchste Waldbrandgefahrenstufe. In Niederbayern und der Oberpfalz laufen deshalb Beobachtungsflüge. In Ober- und Unterfranken sollen weitere folgen. Asyl- und Visaverfahren sollen künftig mit Hilfe von künstlicher Intelligenz schneller bearbeitet werden. Die Bundesregierung will, dass Behörden unter anderem Angaben von Antragstellern automatisch mit Daten abgleichen können, die öffentlich sind. Die endgültige Entscheidung über die Verfahren bleibt aber bei den Mitarbeitern. 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
3: Die Hitzewelle rollt und hoch. Olaf schickt uns weiterhin viel Sonne nach Hochfranken. Aber wir sind immer noch am besten dran. Es geht auf nahe 30 Grad mit Wind und es ist nicht schwül. Nachts haben wir es klar mit bester Sicht auf Vollmond und es kühlt auf 17 Grad ab. Morgen ist es zwar sonnig und wird durchaus 34 Grad heiß, aber der Wind frischt stark auf und das kühlt doch. Später kommen auch ein paar Wolken dazu. Am Freitag ist es sonnig und recht windig bei 31 Grad mit leichtem Gewitterrisiko abends und zum 1. Augustwochenende haben wir es auch oft sonnig bei deutlich angenehmeren 25 bis 27 Grad. Aus der Radio Euroherz Wetterredaktion Christian König.
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0: 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Mittwochabend, ihr hört den Feierabendstarter bei Radio Euroherz. Und jetzt sind es nur noch 2 Tage bis zum Start der Sommerferien bei uns in Bayern. So richtigen Unterricht gibt es jetzt, glaube ich, in der letzten Schulwoche vermutlich nicht mehr. Das war zumindest in meiner Schulzeit oft so. Dann haben wir so kurz vor den Ferien nochmal einen Film geschaut. Wir waren mal wandern und wir haben sogar auch mal mit den Lehrern zusammen gegrillt. Ja, manche Lehrer sagen aber, nö, ich ziehe jetzt kurz vor den Sommerferien noch meinen Unterricht durch. Wir haben mit 2 Lehrern aus der Region gesprochen, mit Philipp aus Bayreuth und Michael aus Hollfeld. Wie macht ihr es denn? Lernen für den bayerischen Mathe-Test oder jede Stunde einen anderen Film schauen?
1: Lernen für einen BMT-Test, weil ich glaube, dass 6 Wochen Ferien genug Freizeit sind.
2: Inhaltlich absolut auch meine Meinung. Problem sehe ich oft darin, dass die letzte Schulwoche so strukturiert ist, dass nicht der ganze Klassenverband zur Verfügung steht, weshalb es schwierig ist, einen dauerhaften Unterricht aufrechtzuerhalten.
0: Also ich stelle mir jetzt persönlich schon die Frage, Mathe in der letzten Schulwoche, muss das wirklich sein?
1: Ja, weil wenn die letzte Schulwoche irgendwann die vorletzte wird und dann die vorletzte im nächsten Jahr die vorvorletzte, dann brauchen wir irgendwann mit Schule gar nicht mehr starten.
2: Und die 6 Wochen plus die 3 Wochen, die ich dann im Endeffekt davor verplemper, in Summe mit den ersten 2 Schulwochen, die ja auch ähnlich ablaufen, dann sind wir bei, wenn ich richtig gerechnet habe, knapp 10 Wochen. Und 10 Wochen raus, ich glaube, wenn ich 10 Wochen selber keinen Unterricht halten würde, wüsste ich auch nicht mehr, wie es geht.
0: Da habt ihr 2 schon einen guten Punkt. Egal ob mit Mathe oder mit Film, wir wünschen euch ein paar schöne letzte Schultage und dann ab Freitag schöne Sommerferien.

0: Die Spice Girls auf der besten Playlist für die Region. Wir starten gemeinsam in den Mittwochfeierabend. Und ich bin persönlich absolut kein Fan von dieser Hitze im Moment. Was ich aber schön finde, dadurch ist es auch am Abend noch lange richtig angenehm zum draußen sitzen. Und in der kommenden Nacht können wir dann auch wieder den Vollmond beobachten. Der wird im Juli auch Heumond genannt. Und warum das so ist, das verrät uns Euroherz-Reporterin Julia Wasselkopf.
1: Im Hochsommer wurde auch schon früher traditionell das Gras gemäht. Das wird auch heute noch getrocknet und als Heu für den Winter eingelagert. Diese Arbeit war in der Landwirtschaft lebenswichtig. Denn das Heu haben die Tiere in der kalten Jahreszeit gefressen. Der helle Vollmond im Juli hat bei der Feldarbeit in den Abendstunden geholfen. Und deswegen wird der Vollmond im Juli noch immer Heumond genannt.
0: Dankeschön, Julia. Also sucht euch heute Abend ein schönes Plätzchen im Garten, auf der Terrasse oder dem Balkon und schaut euch den wundervollen Heumond an. Ich bin Julia Krause, verabschiede mich jetzt von euch und wenn ihr mögt, dann hören wir uns morgen wieder im Feierabendstarter ab 15 Uhr hier bei Radio Euroherz. Tschüss!

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17: Ich bin Dominik Schweiger. Wer eine Solaranlage auf seinem Dach hat, soll ab nächstem Jahr weniger Geld für den Strom bekommen, der ins Netz gespeist wird. Die Bundesregierung hat eine entsprechende Reform des Erneuerbare-Energien-Gesetz auf den Weg gebracht. Die Details hat Tanja Wagner.
18: Ziel der Reform ist es, das ungezügelte Wachstum zu bremsen, den Zubau besser regional zu steuern und mit dem Netzausbau zu synchronisieren. Für Privatleute etwa bedeutet das, dass sie für ihre kleine Solaranlage auf dem Dach ab 2027 keine feste Einspeisevergütung mehr erhalten. Die Bundesregierung spricht von mehr Planbarkeit, Versorgungssicherheit und Wettbewerbsfähigkeit für den Standort Deutschland. Kritiker sehen die Energiewende in Gefahr.
17: Ein eigenes Haus ist für viele Familien kaum noch bezahlbar. Laut einer Studie des Instituts der Deutschen Wirtschaft gibt's günstige Häuser fast nur noch auf dem Land oder in Regionen mit weniger Arbeitsplätzen und schlechterer Infrastruktur. Im Bundesländervergleich sind Berlin, Hamburg und Bayern besonders teuer. Rund um München und im Alpenvorland frisst die Kreditrate oft mehr als die Hälfte des Nettoeinkommens. Bundespräsident Steinmeier hat den Umbau des Bundeskabinetts jetzt offiziell gemacht. Carsten Linnemann übernimmt das Gesundheitsministerium von Nina Wagen. Die wird neue Kanzleramtschefin. Ihr Vorgänger Thorsten Frey wechselt an die Spitze der Unionsfraktion. Und neuer Verkehrsminister wird Steffen Bilger. Die neuen Minister treten ihre Ämter sofort an. Im Bundestag vereidigt werden sie aber erst im September. Kommt die Cola eigentlich ursprünglich aus Italien? In einem Klosterarchiv in Florenz ist ein Rezept aus der Mitte des 19. Jahrhunderts aufgetaucht. Für ein stärkendes Elixier aus Coca-Blättern und Cola-Nüssen. Genau diese Zutaten steckten später auch in der ersten Coca-Cola, die 1886 in den USA erfunden.

0: wurde. Einen direkten Zusammenhang gibt es bislang aber nicht. Das Klostergetränk enthielt außerdem Alkohol. In Wacken läuft das weltgrößte Heavy-Metal-Festival, das Wacken Open Air, mittlerweile zum 35. Mal. Traditionell gab die örtliche Feuerwehrkapelle auf einer der kleineren Bühnen den inoffiziellen Startschuss. Am Nachmittag hat dann der Bereich vor den beiden großen Bühnen geöffnet. Insgesamt werden dieses Jahr 85.000 Metal-Fans in dem kleinen Ort in Schleswig-Holstein erwartet.
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2: Mit Lisa Grieshammer. Verdächtige Personen auf Grundstücken und weitere Einbrüche. Im Landkreis Tirschenreuth haben unbekannte Täter in den vergangenen beiden Tagen Geld aus einem Floristikladen, einem Schützenhaus und einem Auto im Örtchen Großschlattengrün bei Pechbrunn erbeutet. Die Polizei prüft Zusammenhänge und bittet um Zeugenhinweise. Kameraaufnahmen zeigen Personen auf mehreren Grundstücken dort. Sie könnten die Grundstücke ausgespäht haben. Schon am Wochenende war es zu 4 Einbrüchen in Mitterteich und Konnersreuth gekommen. Die Selberwölfe basteln weiter an ihrem Eishockeykader für die kommende Oberligasaison. Jetzt gibt es Ersatz auf der Torhüterposition. Alexander Rose kommt vom Regionalligameister Eagles Essen-West. Zuvor spielte er unter anderem in Bad Tölz, Schwenningen und Rosenheim. Dort sammelte er erste Erfahrungen im Profibereich. Die Selberwölfe sehen in Rose viel Entwicklungspotenzial. Er freut sich auf die Atmosphäre und Fans in der Netsch Arena. 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
3: Dankeschön. Und die Wetterprognose für die Region. Es ist warm und sonnig. Es bleibt auch warm. Und es wird noch wärmer, morgen am wärmsten. Da wird es über 35 Grad. Die Tage danach dann schon ein bisschen milder, aber es bleibt über 30. Und ein kleiner Blick auf die Straßen. Vorsicht auf der A9 Richtung Nürnberg zwischen Bad Benneck-Himmelkron und dem Dreieck Bayreuth-Kulmbach. Da haben wir dichten Verkehr, da braucht ihr ein paar Minuten länger. Dann haben wir noch ein paar Blitzer. Einmal in Tiersheim in der Wunsiedlerstraße an der Bushaltestelle. Dann auf der B173 Richtung Schwarzenbach am Wald, direkt am Abzweig nach Lippertsgrün. Dann auf der A93 Richtung Hof zwischen Mitterteich Nord und Pechbrunn. Und in Töpen am Ortsausgang, wenn ihr Richtung Gefell unterwegs seid. War das doch nicht alles? Dann gerne her damit. 09281 880 880. Schreibt uns gerne WhatsApp.
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10: Mit Lisa Grieshammer. Schönen guten Abend. Ihr seht sie mittlerweile überall in der Region. Photovoltaikanlagen und Windräder, die grünen Strom produzieren. Um den aufzunehmen und zu verteilen, braucht es leistungsstarke Netze. Das sollen zum einen die großen TenneT-Stromtrassen Südostlink und Ostbayernring gewährleisten. Zur weiteren Verteilung braucht es noch kleinere Stromleitungen. So soll zwischen Herlersgrün im Vogtland und Markleutenkirchen damit die sogenannte Eger-Elster-Leitung entstehen. Ein Thema heute in der Region, Euroherz-Reporter Jan Gebelein.
11: Die Eger-Elster-Leitung planen ebenfalls die Netzbetreiber TenneT auf bayerischer und 50 Hertz auf sächsischer Seite. Im Raum Kirchenlamitz und Marktleuten soll dazu ein Umspannwerk entstehen. Das ist wie eine Straßenkreuzung, also eine Verbindung zwischen den Stromleitungen zu verstehen, erklärt TenneT auf seiner Website. Der Marktleutner Stadtrat nimmt dazu am Abend Stellung in seiner Sitzung. Nach aktuellem Stand gibt es 3 Suchgebiete für den Standort zwischen Kirchenlamitz und Marktleuten, alle in nächster Nähe zu den beiden bestehenden beziehungsweise im Bau befindlichen Stromtrassen Südostlink und Ostbayernring. Mit einem Baustart für das Umspannwerk hofft TenneT im Jahr 2030.
10: Viel ist schon am Ochsenkopf passiert. Die finale Fertigstellung fehlt noch. Der Kinderspielplatz am Gipfel ist fertig. Ein Teil des Bikeparks wird Ende August eingeweiht. Jetzt sollen noch barrierearme Wege zum Kinderspielplatz, zur Gastronomie und zur Aussichtsplattform entstehen. Darüber haben die Mitglieder des Zweckverbands zur Förderung des Tourismus diskutiert. Außerdem soll unter anderem der Gipfelbereich wieder begrünt werden und eine Kugelbahn entstehen, um die Verweildauer von Gästen zu erhöhen.

0: Nachdem es schon übers Wochenende mehrere Einbrüche in Geschäftsräume im Landkreis Tirschenreuth gegeben hat, waren in den vergangenen beiden Tagen ein Floristikbetrieb in Großschlattengrün bei Pechbrunn das Ziel, außerdem ein Schützenheim in der Dorfstraße sowie ein Auto. Aus dem haben die Täter eine Wechselgeldkasse mit ein paar hundert Euro mitgehen lassen. In allen Fällen haben die Täter Geld mitgenommen. Waffen sind aus dem Schützenheim nicht verschwunden. Die Polizei hat außerdem Hinweise zu verdächtigen Personen auf Grundstücken in Großschlattengrün bekommen. Dazu gibt es Videoaufzeichnungen. Demnach war eine Person mit Baseballkappe, Gesichtsmaske und Handschuhen ausgestattet. Die Ermittler gehen derzeit davon aus, dass die Grundstücke möglicherweise ausgespäht wurden. Die Kripo Weiden ermittelt und prüft Zusammenhänge. Sie bittet um Zeugenhinweise und Videoaufzeichnungen, falls vorhanden.
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0: Wer eine Solaranlage auf seinem Dach hat, soll ab nächstem Jahr weniger Geld für den Strom bekommen, der ins Netz gespeist wird. Die Bundesregierung hat eine entsprechende Reform des Erneuerbare-Energien-Gesetzes auf den Weg gebracht. Kritiker sehen die Energiewende in Gefahr. In Wacken läuft das weltgrößte Heavy-Metal-Festival, das Wacken Open Air, mittlerweile zum 35. Mal. Insgesamt werden dieses Jahr 85.000 Metal-Fans in dem kleinen Ort in Schleswig-Holstein erwartet. 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
2: Und wir schauen gleich aufs Wetter. Es ist warm, es ist sonnig, strahlend blauer Himmel. Die nächsten Tage noch wärmer, morgen über 35 Grad, damit der wärmste Tag in dieser Woche. Und die nächsten Tage bleibt es dann auch erstmal so. Soweit wir schauen können, also perfektes Freibadwetter zum Sommerferienstart. Hallo an alle unterwegs. Vorsicht auf der A93, wenn ihr Richtung Hof unterwegs seid zwischen Selb-Nord und Schönwald. Da sind Gegenstände auf der Fahrbahn, um genau zu sein, Reifenteile und ein kaputter LKW, der Standstreifen ist da blockiert. Dann haben wir noch ein paar Blitzer. Einmal in Tiersheim in der Wunsiedler Straße an der Bushaltestelle. Dann in Töpen am Ortsausgang, wenn ihr Richtung Gefell fahrt. Dann auf der B173 Richtung Schwarzenbach am Wald beim Abzweig nach Lippertsgrün. Und auf der A93 Richtung Hof werdet ihr auch geblitzt zwischen Mitterteich Nord und Pechbrunn. Habt ihr noch was? Gerne her damit. 09281 880 880.
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7: Ich bin Dominik Schweiger. Eine KI soll künftig dabei helfen, Verfahren bei Asyl- und Visa-Anträgen schneller zu machen. Die Bundesregierung hat dafür ein entsprechendes Gesetz auf den Weg gebracht. Kritiker warnen unter anderem vor Diskriminierung durch die KI und Fehler. Tanja Wagner mit den Einzelheiten.
8: Ausländer- und Flüchtlingsbehörden und Auswärtiges Amt sollen sämtliche Daten verwenden dürfen, um KI-Modelle zu trainieren. Das soll die Bearbeitung einfacher und schneller machen. Auch sollen die Angaben der Antragsteller mit öffentlichen Daten aus dem Netz abgeglichen werden dürfen. Entscheidung soll am Ende aber der Sachbearbeiter treffen, nicht der Algorithmus.
7: Jetzt plant auch BMW einen größeren Stellenabbau. Der Konzern will laut Medienberichten bis Ende 2027 weltweit rund 8000 Jobs streichen. Ein großer Teil davon dürfte nach Ansicht von Experten Stellen in Deutschland betreffen. Der Abbau soll vor allem über natürliche Fluktuation und ein freiwilliges Abfindungsprogramm laufen. Arbeitsplätze in der Produktion sollen nicht betroffen sein. In Teilen Bayerns gilt aktuell die höchste Waldbrandgefahrenstufe. In Niederbayern und der Oberpfalz laufen deswegen schon Beobachtungsflüge. In Ober- und Unterfranken sollen weitere folgen. In Südeuropa ist die Lage deutlich brenzliger. Rund um Bordeaux kämpfen tausende Feuerwehrleute weiter gegen Brände. Viele der rund 220.000 Evakuierten dürfen mittlerweile zurückkehren. Auch bei Madrid wurden erste Evakuierungen aufgehoben. Vollständig unter Kontrolle sind die Feuer aber noch nicht. Meilenstein beim Brenner Basistunnel. Österreich und Italien sind jetzt auch tief unter den Alpen miteinander verbunden. In beiden Haupttunnelröhren ist der Durchbruch an der Staatsgrenze gelungen. Rund 1400 Meter unter dem Brennerpass konnten sich die Mineure aus beiden Ländern erstmals die Hände reichen. Die Fahrzeit zwischen München und Verona soll sich dadurch ab 2032 um etwa 2 Stunden

0: verkürzen. Gefährlicher Rekordversuch mit Happy End. Marcel Paun aus Hessen hat mit einem stark umgebauten Bobbycar einen Geschwindigkeitsrekord aufgestellt. Der 34-Jährige fuhr auf einer Bergstraße in Österreich knapp 150 Stundenkilometer. Damit war er laut Rekordinstitut Deutschland nochmal deutlich schneller als bei seinem bisherigen Rekord von 130 Stundenkilometern. Es ist jetzt kurz nach 7.
1: Dankeschön und wir schauen auf die Wetterprognose. Jetzt am Abend bleibt's warm und sonnig und blauer Himmel. Morgen genauso, dann allerdings der heißeste Tag der Woche, über 35 Grad. Die Tage danach wird's zwar 1-2 Grad kühler, aber insgesamt bleibt's sehr warm. Hallo an alle, die unterwegs sind auf der A72 Richtung Plauen. Zwischen der Raststätte Vogtland Süd und Plauen Ost. Da bitte vorsichtig fahren, da haben wir mehrere Holzteile auf der Fahrbahn liegen. Sonst kommt ihr aber überall gut durch. Blitzer haben wir noch ein paar auf der A93 Richtung Hof zwischen Mitterteich Nord und Pechbrunn. Dann auf der B173 Richtung Schwarzenbach am Wald, direkt am Abzweig nach Lippertsgrün. Und noch einen in Tiersheim in der Wunsiedlerstraße direkt an der Bushaltestelle. War das doch nicht alles? Dann schreibt uns gerne eine WhatsApp an 09281 880 880.
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6: Ich bin Dominik Schweiger. Eine KI soll künftig dabei helfen, Verfahren bei Asyl- und Visa-Anträgen schneller zu machen. Die Bundesregierung hat dafür ein entsprechendes Gesetz auf den Weg gebracht. Kritiker warnen unter anderem vor Diskriminierung durch die KI und Fehler. Tanja Wagner mit den Einzelheiten.
7: Ausländer- und Flüchtlingsbehörden und Auswärtiges Amt sollen sämtliche Daten verwenden dürfen, um KI-Modelle zu trainieren. Das soll die Bearbeitung einfacher und schneller machen. Auch sollen die Angaben der Antragsteller mit öffentlichen Daten aus dem Netz abgeglichen werden dürfen. Entscheidungen soll am Ende aber der Sachbearbeiter treffen, nicht der Algorithmus.
6: Jetzt plant auch BMW einen größeren Stellenabbau. Der Konzern will laut Medienberichten bis Ende 2027 weltweit rund 8000 Jobs streichen. Ein großer Teil davon dürfte nach Ansicht von Expertenstellen in Deutschland betreffen. Der Abbau soll vor allem über natürliche Fluktuation und ein freiwilliges Abfindungsprogramm laufen. Arbeitsplätze in der Produktion sollen nicht betroffen sein. Das waren die Nachrichten um 9:30. Es sind nur wenige Wolken in Bayern unterwegs, im Süden kann es teils kurze Schauer und Gewitter geben, vor allem in Richtung Nacht. Die Temperaturen, die gehen bis in die Früh runter auf 20 bis 14 Grad. Morgen geht's erstmal wieder mit Sonne weiter, am Nachmittag ziehen vor allem in Franken örtlich kräftige Schauer und Gewitter durch. Die Höchstwerte erreichen bis dahin 34 bis 40 Grad. Es bleibt auch in den kommenden Tagen sonnig und heiß, vor allem am Abend kann es immer wieder Gewitter geben.
8: Dann schauen wir auf die Straßen, auf die A9 Richtung Berlin zwischen Bad Benneck-Himmelkron und Marktschorgas. Da ist der rechte Fahrstreifen blockiert, weil da haben wir ein kaputtes Auto. Dann schauen wir auch auf die A9 Richtung Nürnberg zwischen Schleiz und Bad Lobenstein. Da haben wir einen Gegenstand, also ein Metallteil auf dem rechten Fahrstreifen. Da bitte ganz besonders vorsichtig fahren. Dann auch A9 Richtung Nürnberg zwischen Triptis und Dittersdorf. Da haben wir ein bisschen Stau. Da müsst ihr mal so 10 Minuten länger einplanen. Und wir schauen noch auf die Straße zwischen Münchberg bzw. Konradsreuth und Leupoldsgrün. Die Münchberger Straße und Leupoldsgrüner Straße, das ist ein ganzes Stück, da ist gerade gesperrt. Da wird eine Ölspur beseitigt. Dann haben wir noch ein paar Blitzer und zwar in Tiersheim in der Wunsiedler Straße, dann auf der A93 Richtung Hof. Zwischen Mitterteich Nord und Pechbrunn steht der. Und auf der B173 Richtung Schwarzenbach am Wald, wenn ihr fahrt, direkt am Abzweig nach Lippertsgrün steht der. War das doch nicht alles, dann gerne

0: her damit. 09281 880 880. Schreibt uns einfach eine WhatsApp.
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1: Ich bin Dominik Schweiger. Nach den Turbulenzen in der Union stellen sich Kanzler Merz und CSU-Chef Söder hinter den neuen Fraktionschef frei. Die Abgeordneten von CDU und CSU haben ihn mit knapp 92% gewählt. Zuvor hat es eine ungewöhnlich lange Aussprache gegeben, unter anderem wegen des Umgangs mit dem entlassenen Verkehrsminister Schnieder. Söder erklärte anschließend, man könne jetzt etwas entspannter in die Ferien fahren. Die Hitze in Frankreich und Spanien macht es den Feuerwehrleuten vor Ort wirklich schwer, gegen die Brände anzukämpfen. Zehntausende Evakuierte aus beiden Ländern können mittlerweile aber wieder nach Hause zurückkehren. David Riemer berichtet.
2: An der französischen Atlantikküste sorgen enorme Trockenheit, Wind und Temperaturen von über 40 Grad weiter für große Gefahr. Rund 2200 Feuerwehrleute sind dort weiter im Einsatz. Und in Spanien wurden Evakuierungen und Ausgangsbeschränkungen für 19 Ortschaften aufgehoben. Die Behörden warnen wegen der vierten Hitzewelle des Sommers aber vor einer verfrühten Entwarnung.
1: Ein eigenes Haus ist für viele Familien kaum noch bezahlbar. Laut einer Studie des Instituts der Deutschen Wirtschaft gibt's günstige Häuser fast nur noch auf dem Land oder in Regionen mit weniger Arbeitsplätzen und schlechterer Infrastruktur. Im Bundesländervergleich sind Berlin, Hamburg und Bayern besonders teuer. Rund um München und im Alpenvorland frisst die Kreditrate oft mehr als die Hälfte des Nettoeinkommens. Ein Airbus A350 hat bei einem Testflug einen neuen Langstreckenrekord aufgestellt. Die Maschine ist ohne Zwischenstopp mehr als 23.000 Kilometer von Melbourne nach Toulouse geflogen und war dabei über 24 Stunden in der Luft. Eine australische Airline will mit solchen Flugzeugen ab Oktober nächsten Jahres zum ersten Mal nonstop von Sydney nach London fliegen. Nürnberg muss den Gürtel enger schnallen. Für Bayerns zweitgrößte Stadt gilt ab sofort eine Ausgabensperre für den Haushalt 2026. Noch nicht beschlossene Investitionen und Förderungen müssen jetzt einzeln geprüft werden. Grund sind schwächere Gewerbesteuereinnahmen, während Sozialausgaben und die Kosten für das Klinikum Nürnberg deutlich gestiegen sind. Es ist jetzt kurz nach 8.
3: Und ein kleiner

0: Blick aufs Wetter. Es ist warm, es wird noch wärmer und morgen ist es am wärmsten. Über 35 Grad und soweit wir schauen können, bleibt es auch erstmal so. Dann schauen wir auf die Straßen. Vorsicht auf der A9 Richtung Nürnberg, wenn ihr zwischen Triptis und Dittersdorf fahrt. Da haben wir einen ordentlichen Stau. Eine Dreiviertelstunde müsst ihr da länger einplanen. Dann schauen wir auch auf die A9 Richtung Nürnberg zwischen dem Windlacher Berg und Bayreuth Nord. Da ist der Standstreifen gesperrt. Da haben wir ein kaputtes Auto. Dann noch die Straße Münchberger Straße und Leupoldsgrüner Straße, wenn ihr in Konradsreuth wegfahren möchtet oder durchfahren möchtet. Da ist in beide Richtungen gesperrt, weil eine Ölspur gerade weggemacht wird. Dann haben wir noch ein paar Blitzer. Einmal in Tiersheim in der Wunsiedlerstraße bei der Bushaltestelle. Auf der A93 Richtung Hof zwischen Mitterteich Nord und Pechbrunn. Und auf der B173 Richtung Schwarzenbach am Wald, direkt am Abzweig nach Lippertsgrün steht der. War das nicht alles? Sagt uns gern Bescheid. Schreibt uns eine WhatsApp an 09281 880 880.
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1: Ich bin Dominik Schweiger. Nach den Turbulenzen in der Union stellen sich Kanzler Merz und CSU-Chef Söder hinter den neuen Fraktionschef frei. Die Abgeordneten von CDU und CSU haben ihn mit knapp 92% gewählt. Zuvor hat es eine ungewöhnlich lange Aussprache gegeben, unter anderem wegen des Umgangs mit dem entlassenen Verkehrsminister Schnieder. Söder erklärte anschließend, man könne jetzt etwas entspannter in die Ferien fahren. Die Hitze in Frankreich und Spanien macht es den Feuerwehrleuten vor Ort wirklich schwer, gegen die Brände anzukämpfen. Zehntausende Evakuierte aus beiden Ländern können mittlerweile aber wieder nach Hause zurückkehren. David Riemer berichtet.
2: An der französischen Atlantikküste sorgen enorme Trockenheit, Wind und Temperaturen von über 40 Grad weiter für große Gefahr. Rund 2200 Feuerwehrleute sind dort weiter im Einsatz. Und in Spanien wurden Evakuierungen und Ausgangsbeschränkungen für 19 Ortschaften aufgehoben. Die Behörden warnen wegen der vierten Hitzewelle des Sommers aber vor einer verfrühten Entwarnung.
1: Das waren die Nachrichten um halb.
3: Und das Wetter, wir schauen raus, strahlend blauer Himmel und viel Sonne. Auch die nächsten Tage morgen dann richtig krachend heiß mit 35 Grad. Und auch die Tage danach bleibt's ähnlich warm, immer über 30 Grad. Dann schauen wir auf die Straßen. Vorsicht auf der A9 Richtung Nürnberg, wenn ihr zwischen Triptis und Dittersdorf fahrt. Da haben wir einen ordentlichen Stau. Eine Dreiviertelstunde müsst ihr da länger einplanen. Dann schauen wir auch auf die A9 Richtung Nürnberg zwischen dem Windlacher Berg und Bayreuth Nord. Da ist der Standstreifen gesperrt. Da haben wir ein kaputtes Auto. Dann noch die Straße Münchberger Straße und Leupoldsgrüner Straße, wenn ihr in Konradsreuth wegfahren möchtet oder durchfahren möchtet. Da ist in beide Richtungen gesperrt, weil eine Ölspur gerade weggemacht wird. Dann haben wir noch ein paar Blitzer. Einmal in Tiersheim in der Wunsiedlerstraße bei der Bushaltestelle. Auf der A93 Richtung Hof zwischen Mitterteich Nord und Pechbrunn. Und auf der B173 Richtung Schwarzenbach am Wald, direkt am Abzweig nach Lippertsgrün steht der. War das nicht alles? Sagt uns gern Bescheid. Schreibt uns eine WhatsApp an 09281 880 880.
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1: Ich bin Dominik Schweiger. Bei einem Hackerangriff sind Daten von Hotelgästen gestohlen worden. Die Cyberkriminellen hatten dabei einen bundesweit agierenden Hoteldienstleister im Visier. Betroffen sind Angaben wie Vor- und Nachname oder Adressdaten, Bank- und Zahlungsdaten seien nicht betroffen. Die Hacker verschicken zum Beispiel Mails von angeblichen Hotelmitarbeitern, die dann zur Zahlung auffordern. Wer eine Solaranlage auf dem Dach hat, soll für den eingespeisten Strom künftig weniger Geld bekommen. Die Bundesregierung will die feste Einspeisevergütung für kleine Anlagen ab 2027 langsam auslaufen lassen. Damit soll der Ausbau besser gesteuert und an die Stromnetze angepasst werden. Die Regierung verspricht sich davon mehr Planbarkeit und Versorgungssicherheit. Kritiker warnen dagegen vor einem Rückschlag für die Energiewende. Die Union versucht nach den Diskussionen um ihren Personalwechsel wieder Ruhe reinzubringen. Thorsten Frey wurde mit knapp 92% zum neuen Fraktionschef gewählt. Davor gab es allerdings eine lange Aussprache und auch Kritik an Kanzler Merz wegen des Rauswurfs von Verkehrsminister Schnieder. Merz räumte Fehler ein und kündigte an, seine Entscheidungen künftig besser zu erklären. Wegen der neuen Hitzewelle verschärfen die Nürnberger Verkehrsbetriebe VAG die Kontrollen im Straßenbahnnetz. Ein Schienenschleifzug soll die Gleise rund um die Uhr reinigen, außerdem werden sie mit Wasser gekühlt. Ende Juni hatte die Hitze die Fugen zwischen Schienen und Asphalt aufgeweicht und den Verkehr lahmgelegt. Im Extremfall sollen dieses Mal Ersatzbusse einspringen. Der DFB lehnt die Investorenpläne von FIFA-Chef Infantino entschieden ab. Präsident Neuendorf warnte davor, die Fußball-WM für private Geldgeber zu öffnen. Der Fußball dürfe nicht zum Spielball von Investoren werden, ansonsten drohe er, die Akzeptanz der Fans zu verlieren. Auch die UEFA und die Spielergewerkschaft FIFPro sind dagegen. Infantino erhofft sich von dem Geschäft zusätzliche Milliardeneinnahmen. Es ist jetzt kurz nach neun. Es sind nur wenige Wolken in Bayern unterwegs. Im Süden kann es teils auch kurze Schauer und Gewitter geben. Die Temperaturen gehen bis in die Früh runter auf 20 bis 14 Grad. Morgen geht's erstmal wieder mit Sonne weiter. Am Nachmittag ziehen vor allem in Franken örtlich kurze Schauer und Gewitter durch. Die Höchstwerte erreichen 34 bis 40 Grad. Es bleibt auch in den kommenden Tagen sonnig und heiß. Vor allem an den Abenden kann es immer wieder Gewitter geben. Die A8 München Richtung Salzburg zwischen Rohrdorf und Bernau am Chiemsee. 10 Kilometer Stau hier momentan. Dauert gut eine Stunde, um durchzukommen. Wo es geht, eine gute und vor allem sichere Fahrt.
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1: Ich bin Dominik Schweiger. Bei einem Hackerangriff sind Daten von Hotelgästen gestohlen worden. Die Cyberkriminellen hatten dabei einen bundesweit agierenden Hoteldienstleister im Visier. Betroffen sind Angaben wie Vor- und Nachname oder Adressdaten, Bank- und Zahlungsdaten seien nicht betroffen. Die Hacker verschicken zum Beispiel Mails von angeblichen Hotelmitarbeitern, die dann zur Zahlung auffordern. Wer eine Solaranlage auf dem Dach hat, soll für den eingespeisten Strom künftig weniger Geld bekommen. Die Bundesregierung will die feste Einspeisevergütung für kleine Anlagen ab 2027 langsam auslaufen lassen. Damit soll der Ausbau besser gesteuert und an die Stromnetze angepasst werden. Die Regierung verspricht sich davon mehr Planbarkeit und Versorgungssicherheit. Kritiker warnen dagegen vor einem Rückschlag für die Energiewende. Das waren die Nachrichten um 13:30. Es sind nur wenige Wolken in Bayern unterwegs. Im Süden kann es teils auch kurze Schauer und Gewitter geben. Die Temperaturen gehen bis in die Früh runter auf 20 bis 14 Grad. Morgen geht's erstmal wieder mit Sonne weiter. Am Nachmittag ziehen vor allem in Franken örtlich kurze Schauer und Gewitter durch. Die Höchstwerte erreichen 34 bis 40 Grad. Es bleibt auch in den kommenden Tagen sonnig und heiß. Vor allem an den Abenden kann es immer wieder Gewitter geben.
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1: Ich bin Moritz Einzel. Die Hitze in Frankreich und Spanien macht es den Feuerwehrleuten vor Ort wirklich schwer, gegen die Brände anzukämpfen. Zehntausende Evakuierte aus beiden Ländern können mittlerweile aber wieder nach Hause zurückkehren. David Riemer berichtet.
2: An der französischen Atlantikküste sorgen enorme Trockenheit, Wind und Temperaturen von über 40 Grad weiter für große Gefahr. Rund 2200 Feuerwehrleute sind dort weiter im Einsatz. Und in Spanien wurden Evakuierungen und Ausgangsbeschränkungen für 19 Ortschaften aufgehoben. Die Behörden warnen wegen der vierten Hitzewelle des Sommers aber vor einer verfrühten Entwarnung.
1: Nach den Turbulenzen in der Union stellen sich Kanzler Merz und CSU-Chef Söder hinter den neuen Fraktionschef frei. Die Abgeordneten von CDU und CSU haben ihn mit knapp 92% gewählt. Zuvor hatte es eine ungewöhnlich lange Aussprache gegeben, unter anderem wegen des Umgangs mit dem entlassenen Verkehrsminister Schnieder. Söder erklärte anschließend, man könne jetzt etwas entspannter in die Ferien fahren. Wer Strom von der eigenen Dachsolaranlage ins Netz einspeist, soll dafür ab dem kommenden Jahr nach und nach weniger Geld bekommen. Die Bundesregierung will die sogenannte Einspeisevergütung mit einer Reform des Erneuerbare-Energien-Gesetzes auslaufen lassen. Solaranlagen würden sich mittlerweile auch ohne dauerhafte Förderung schnell rechnen, hieß es. Umweltverbände warnen, die Reform könnte die Energiewende ausbremsen. Nürnberg muss den Gürtel enger schnallen. Für Bayerns zweitgrößte Stadt gilt ab sofort eine Ausgabensperre für den Haushalt 2026. Noch nicht beschlossene Investitionen und Förderungen müssen jetzt einzeln geprüft werden. Grund sind schwächere Gewerbesteuereinnahmen, während Sozialausgaben und die Kosten für das Klinikum Nürnberg deutlich gestiegen sind. Ein Airbus A350 hat bei einem Testflug einen neuen Langstreckenrekord aufgestellt. Die Maschine flog ohne Zwischenstopp mehr als 23.000 Kilometer von Melbourne nach Toulouse und war dabei über 24 Stunden in der Luft. Eine australische Airline will mit solchen Flugzeugen ab Oktober des nächsten Jahres erstmals nonstop von Sydney nach London fliegen. Es ist jetzt kurz nach 10. Es sind nur wenige Wolken unterwegs in Bayern. Im Süden kann es teils auch kurze Schauer und Gewitter geben. Die Temperaturen gehen bis in die Früh runter auf 20 bis 14 Grad. Morgen geht es erstmal wieder mit Sonne weiter. Am Nachmittag ziehen besonders in Franken örtlich kräftige Schauer und Gewitter durch. Die Höchstwerte erreichen 34 bis 40 Grad. Es bleibt auch in den kommenden Tagen sonnig und heiß. Vor allem am Abend kann es Gewitter geben. Vorsicht auf der A3 Nürnberg Richtung Passau. Zwischen Neutraubling und Rosenhof liegen Gegenstände auf der Fahrbahn. A94 München Richtung Passau. Zwischen Mühldorf Nord und Töging Behinderungen durch einen defekten PKW. Und B85 Passau Regen in beiden Richtungen. Zwischen dem Abzweig nach Kirchdorf im Wald und dem Abzweig nach Schlag. Da liegen Gegenstände auf der Fahrbahn.
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1: Ich bin Moritz Einzel. Die Hitze in Frankreich und Spanien macht es den Feuerwehrleuten vor Ort wirklich schwer, gegen die Brände anzukämpfen. Zehntausende Evakuierte aus beiden Ländern können mittlerweile aber wieder nach Hause zurückkehren. David Riemer berichtet.
2: An der französischen Atlantikküste sorgen enorme Trockenheit, Wind und Temperaturen von über 40 Grad weiter für große Gefahr. Rund 2200 Feuerwehrleute sind dort weiter im Einsatz. Und in Spanien wurden Evakuierungen und Ausgangsbeschränkungen für 19 Ortschaften aufgehoben. Die Behörden warnen wegen der vierten Hitzewelle des Sommers aber vor einer verfrühten Entwarnung.
1: Nach den Turbulenzen in der Union stellen sich Kanzler Merz und CSU-Chef Söder hinter den neuen Fraktionschef frei. Die Abgeordneten von CDU und CSU haben ihn mit knapp 92% gewählt. Zuvor hatte es eine ungewöhnlich lange Aussprache gegeben, unter anderem wegen des Umgangs mit dem entlassenen Verkehrsminister Schnieder. Söder erklärte anschließend, man könne jetzt etwas entspannter in die Ferien fahren. Das waren die Nachrichten um 5:30.

0: Es sind nur wenige Wolken unterwegs in Bayern. Im Süden kann es teils auch kurze Schauer und Gewitter geben. Die Temperaturen gehen bis in die Früh runter auf 20 bis 14 Grad. Morgen geht es erstmal wieder mit Sonne weiter. Am Nachmittag ziehen besonders in Franken örtlich kräftige Schauer und Gewitter durch. Die Höchstwerte erreichen 34 bis 40 Grad. Es bleibt auch in den kommenden Tagen sonnig und heiß. Vor allem am Abend kann es Gewitter geben.
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1: Ich bin Moritz Einzel. Mit rund 92% der Stimmen ist Thorsten Frey zum neuen Chef der Unionsfraktion gewählt worden. Er werte dieses Ergebnis als Vertrauensbeweis und Rückenstärkung, sagte Frey.
2: Ich habe sehr deutlich gemacht, dass für mich persönlich jetzt natürlich ein Rollenwechsel ansteht. Vom Chef des Bundeskanzlers.

0: Kanzleramtes, der ich bis heute um die Mittagszeit war, zum Fraktionsvorsitzenden der CDU-CSU-Fraktion hier im Deutschen Bundestag, der größten Fraktion im Parlament.
1: Während einer Aussprache in der Fraktion wurde Unmut der Abgeordneten deutlich über den Ablauf der Kabinettsumbildung. CSU-Chef Söder sprach von einer turbulenten Woche. Bundespräsident Steinmeier hat unterdessen drei neue Minister ernannt. Neuer Gesundheitsminister ist der bisherige CDU-Generalsekretär Carsten Linnemann. Neue Kanzleramtsministerin ist Nina Wagen, die zuvor das Gesundheitsressort geleitet hat. Neuer Verkehrsminister ist Steffen Bilger. Er folgt auf Patrick Schnieder. Die Vereidigung der neuen Minister wird erst nach der Sommerpause stattfinden. Wer eine Solaranlage auf dem Dach hat, soll für den eingespeisten Strom künftig weniger Geld bekommen. Die Bundesregierung will die feste Einspeisevergütung für kleine Anlagen ab 2027 abschaffen. Kritiker sehen darin einen Rückschlag für die Energiewende. Das anhaltende Niedrigwasser schränkt den Schiffsverkehr auf dem Chiemsee ein. Wie die Chiemsee-Schifffahrt mitgeteilt hat, können die Anlegestellen Seebruck und Überseefeldwies ab Montag vorerst nicht mehr angefahren werden. Die nächstgelegenen Anlegestellen befinden sich in Gstaad und Chieming. FIFA-Präsident Gianni Infantino will noch mehr Geld aus den Weltmeisterschaften rausholen. Deshalb will er Vermarktungsanteile an Investoren verkaufen. Der europäische Verband UEFA läuft Sturm gegen diese Pläne. Und auch DFB-Präsident Neuendorf ist nicht glücklich.
2: Der Fußball lebt von der Akzeptanz der Gesellschaft und wir dürfen ihn nicht zum Spielball von Investoren machen. Das ist, glaube ich, ganz wichtig, dass wir diese Akzeptanz der Bevölkerung und der Fans nicht verlieren.
1: Es steht im Raum, dass die UEFA noch in dieser Woche eine Dringlichkeitssitzung der europäischen Verbände einberuft, um über das weitere Vorgehen zu beraten. Es ist jetzt 11:15. Es sind nur wenige Wolken unterwegs in Bayern. Im Süden kann es teils auch kurze Schauer und Gewitter geben. Die Temperaturen gehen bis in die Früh runter auf 20 bis 14 Grad. Morgen geht es erstmal wieder mit Sonne weiter. Am Nachmittag ziehen besonders in Franken örtlich kräftige Schauer und Gewitter durch. Die Höchstwerte erreichen 34 bis 40 Grad. Es bleibt auch in den kommenden Tagen sonnig und heiß. Vor allem am Abend kann es Gewitter geben. Die A7 Ulm Richtung Würzburg ist gesperrt zwischen Wörnitz und Rothenburg ob der Tauber. Der Grund sind Bauarbeiten. Das dauert bis morgen früh 6. Es wird empfohlen, über die Umleitung U37 auszuweichen. Die A94 Passau Richtung München zwischen Parsdorf und dem Kreuz München-Ost. Ein unbeleuchtetes Fahrzeug auf der Standspur. Und Service München Mittlerer Ring zwischen der Ehrwalder Straße und dem Candidplatz. 4 Kilometer Stau. Das dauert etwa 14 Minuten länger.
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1: Ich bin Moritz Einzel. Mit rund 92% der Stimmen ist Thorsten Frey zum neuen Chef der Unionsfraktion gewählt worden. Er werte dieses Ergebnis als Vertrauensbeweis und Rückenstärkung, sagte Frey.
2: Ich habe sehr deutlich gemacht, dass für mich persönlich jetzt natürlich ein Rollenwechsel ansteht. Vom Chef des Bundeskanzleramtes, der ich bis heute um die Mittagszeit war, zum Fraktionsvorsitzenden der CDU-CSU-Fraktion hier im Deutschen Bundestag, der größten Fraktion im Parlament.
1: Während einer Aussprache in der Fraktion wurde Unmut der Abgeordneten deutlich über den Ablauf der Kabinettsumbildung. CSU-Chef Söder sprach von einer turbulenten Woche. Bundespräsident Steinmeier hat unterdessen drei neue Minister ernannt. Neuer Gesundheitsminister ist der bisherige CDU-Generalsekretär Carsten Linnemann. Neue Kanzleramtsministerin ist Nina Wagen, die zuvor das Gesundheitsressort geleitet hat. Neuer Verkehrsminister ist Steffen Bilger. Er folgt auf Patrick Schnieder. Die Vereidigung der neuen Minister wird erst nach der Sommerpause stattfinden. Das waren die Nachrichten um halb. Es sind nur wenige Wolken unterwegs in Bayern. Im Süden kann es teils auch kurze Schauer und Gewitter geben. Die Temperaturen gehen bis in die Früh runter auf 20 bis 14 Grad. Morgen geht es erstmal wieder mit Sonne weiter. Am Nachmittag ziehen besonders in Franken örtlich kräftige Schauer und Gewitter durch. Die Höchstwerte erreichen 34 bis 40 Grad. Es bleibt auch in den kommenden Tagen sonnig und heiß. Vor allem am Abend kann es Gewitter geben.
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0: Ich bin Moritz Einzel. Thorsten Frey ist neuer Unionsfraktionschef. Der bisherige Kanzleramtsminister ist mit rund 92% der Stimmen gewählt worden.
1: Ich werte das klare Votum der Fraktion schon auch als ein Vertrauensbeweis und auch als Rückenstärkung für die Herausforderungen, die jetzt kommen.
0: In einer Aussprache machten viele Unionsabgeordnete ihrem Ärger Luft über die Art und Weise der jüngsten Kabinettsumbildung. Das Fazit von CSU-Chef Söder.
2: Ich denke, das war ein guter Tag und nach einer turbulenten Woche kann man sagen, nicht Ende gut, alles gut, es wäre völlig übertrieben. Aber jetzt kann der eine oder andere dann doch etwas entspannter in die Ferien fahren.
0: Kanzler Merz ist zuversichtlich, dass jetzt neue Dynamik in die Regierungsarbeit kommt. Tagelang fuhren Ende Juni in Nürnberg keine Straßenbahnen. Die Hitze hatte die Fugenmasse zwischen Schienen und Asphalt aufgeweicht. Jetzt, wo es wieder so heiß wird, sind die Verkehrsbetriebe besser vorbereitet. Das Straßenbahnnetz soll verschärft kontrolliert werden. Gleise sollen mit Wasser besprüht werden. Meilenstein beim Brenner Basistunnel. Österreich und Italien sind jetzt auch tief unter den Alpen miteinander verbunden. In beiden Haupttunnelröhren ist der Durchbruch an der Staatsgrenze gelungen. Rund 1400 Meter unter dem Brennerpass konnten sich die Mineure aus beiden Ländern damit erstmals die Hände reichen. Bei einem Hackerangriff sind Daten von Hotelgästen gestohlen worden. Die Cyberkriminellen hatten dabei einen bundesweit agierenden Hoteldienstleister im Visier. Betroffen sind Angaben wie Vor- und Nachname oder Adressdaten. Bank- und Zahlungsdaten seien nicht betroffen, hieß es. Die Idee von FIFA-Chef Infantino, Vermarktungsanteile an den Fußball-Weltmeisterschaften an Investoren zu verkaufen, hat breite Empörung ausgelöst. Das sei beschämend, sagte etwa Max Eberl, der Vorstandschef des FC Bayern München.
3: Der Fußball gehört uns nicht, das ist ein Spiel. Und die FIFA ist für mich da, dieses Spiel zu begleiten, dieses Spiel in Formen und Regeln zu bringen, Weltmeisterschaften auszurichten. Momentan habe ich das Gefühl, die FIFA ist dafür da, nur Profit zu machen.
0: Der europäische Verband UEFA will sich gegen Infantinos Investorenpläne wehren. Sogar von einem möglichen Boykott ist die Rede. Es ist jetzt kurz nach 12. Es ist klar oder nur leicht bewölkt. Bei uns in Bayern, die Temperaturen sinken auf 20 bis 14 Grad. Tagsüber scheint erstmal wieder die Sonne. Im Laufe des Nachmittags ziehen besonders in Franken örtlich kräftige Schauer und Gewitter heran. Die Höchstwerte erreichen 34 bis 40 Grad. Am Freitag bekommen wir Sonne, Wolken und vor allem zum Abend hin Gewitter mit Unwettergefahr. Am Wochenende bleibt es phasenweise gewittrig. Die A7, Ulm Richtung Würzburg, ist gesperrt zwischen Wörnitz und Rothenburg ob der Tauber. Der Grund sind Bauarbeiten. Das soll dauern bis in der Früh um 6. Es wird empfohlen, über die Umleitung U37 auszuweichen. A9 München Richtung Nürnberg, in der Ausfahrt zur Raststätte Köschinger Forst Ost, Behinderungen durch einen defekten LKW. Und A96 Lindau Richtung München zwischen Buchlohe Ost und Landsberg am Lech West, Behinderungen durch einen defekten PKW und Personen auf dem Standstreifen.
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1: Ich bin Moritz Einzel. Thorsten Frey ist neuer Unionsfraktionschef. Der bisherige Kanzleramtsminister ist mit rund 92% der Stimmen gewählt worden.
2: Ich werte das klare Votum der Fraktion schon auch als ein Vertrauensbeweis und auch als Rückenstärkung für die Herausforderungen, die jetzt kommen.
1: In einer Aussprache machten viele Unionsabgeordnete ihrem Ärger Luft über die Art und Weise der jüngsten Kabinettsumbildung. Das Fazit von CSU-Chef Söder.
3: Ich denke, das war ein guter Tag und nach einer turbulenten Woche kann man sagen, nicht Ende gut, alles gut, es wäre völlig übertrieben. Aber jetzt kann der eine oder andere dann doch etwas entspannter in die Ferien fahren.
1: Kanzler Merz ist zuversichtlich, dass jetzt neue Dynamik in

0: die Regierungsarbeit kommt. Meilenstein beim Brenner Basistunnel. Österreich und Italien sind jetzt auch tief unter den Alpen miteinander verbunden. In beiden Haupttunnelröhren ist der Durchbruch an der Staatsgrenze gelungen. Rund 1400 Meter unter dem Brennerpass konnten sich die Mineure aus beiden Ländern damit erstmals die Hände reichen. Das waren die Nachrichten um halb. Es ist klar oder nur leicht bewölkt. Bei uns in Bayern, die Temperaturen sinken auf 20 bis 14 Grad. Tagsüber scheint erstmal wieder die Sonne. Im Laufe des Nachmittags ziehen besonders in Franken örtlich kräftige Schauer und Gewitter heran. Die Höchstwerte erreichen 34 bis 40 Grad. Am Freitag bekommen wir Sonne, Wolken und vor allem zum Abend hin Gewitter mit Unwettergefahr. Am Wochenende bleibt es phasenweise gewittrig.
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1: Ich bin Moritz Einzel. Der Personalumbau in der Bundesregierung und in der Union ist weitgehend abgeschlossen. Gestern ist der bisherige Kanzleramtsminister Thorsten Frey als Nachfolger von Jens Spahn zum neuen Unionsfraktionschef gewählt worden mit rund 92% der Stimmen. Frey sagte:
2: Ich danke natürlich den beiden Parteivorsitzenden Friedrich Merz und Markus Söder für das Vertrauen, das sie im Rahmen ihres gemeinsamen Vorschlags an die Fraktion gebracht haben.
1: In einer Aussprache beklagten die Abgeordneten die Art und Weise des Personalumbaus. Kanzler Merz sagte, er nehme mit, dass er Entscheidungen besser erklären muss. Schwere Waldbrände halten Südeuropa weiterhin in Atem. Jetzt brennt es auch noch in Griechenland. Auf der Urlaubsinsel Kreta sind Flammen außer Kontrolle geraten. Deswegen ist ein Ferienort evakuiert worden. Medienberichten zufolge sind rund 6000 Menschen betroffen. Jetzt plant auch BMW einen größeren Stellenabbau. Der Autobauer will bis Ende 2027 weltweit rund 8000 Jobs streichen. Ein großer Teil davon dürfte nach Ansicht von Experten Stellen in Deutschland betreffen. Der Abbau soll vor allem über natürliche Fluktuation und ein freiwilliges Abfindungsprogramm laufen. Der irische Musiker und Oscar-Preisträger Glenn Hansard ist bei einem Motorradunfall ums Leben gekommen. Nach Polizeiangaben starb der 56-Jährige noch am Unfallort. Hansard wurde als Sänger der Band The Frames bekannt und erhielt 2008 für den Song Falling Slowly aus dem Film Once einen Oscar. Der Deutsche Fußballbund hat die Investorenpläne von FIFA-Präsident Infantino scharf verurteilt. DFB-Präsident Neuendorf nannte es ein fatales Zeichen, sollte die Fußball-WM für private Investoren geöffnet werden. Neuendorf stellte sich an die Seite des europäischen Verbandes UEFA.
3: Wenn die UEFA hier sich klar positioniert, ist auch meine Erwartung, dass das passiert, wenn wir alle 55 Verbände zusammen haben, dass wir sehr kritisch damit umgehen. Wenn die UEFA sich so einem Ansinnen verschließt, dann ist aus meiner Sicht dieses Projekt auch gestorben.
1: Infantino verspricht sich von dem Deal zusätzliche Milliardeneinnahmen für die FIFA. Es ist jetzt kurz nach eins. Es ist klar oder nur leicht bewölkt. Bei uns in Bayern, die Temperaturen sinken auf 20 bis 14 Grad. Tagsüber scheint erstmal wieder die Sonne. Im Laufe des Nachmittags ziehen besonders in Franken örtlich kräftige Schauer und Gewitter heran. Die Höchstwerte erreichen 34 bis 40 Grad. Am Freitag bekommen wir Sonne, Wolken und vor allem zum Abend hin Gewitter mit Unwettergefahr. Am Wochenende bleibt es phasenweise gewittrig. Eine Meldung von der A7 Ulm Richtung Würzburg, die ist gesperrt zwischen Wörnitz und Rothenburg ob der Tauber wegen Bauarbeiten. Das dauert bis 6 Uhr früh. Empfohlen wird die Umleitung U37. A7 Würzburg Richtung Fulda zwischen Bad Brückenau-Volkers und dem Dreieck Fulda. Eine Leitbarke im Baustellenbereich auf der Fahrbahn. Und A9 München Richtung Nürnberg in der Ausfahrt zur Raststätte Köschinger Forst aus Behinderungen durch einen defekten LKW.
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1: Ich bin Moritz Einzel. Der Personalumbau in der Bundesregierung und in der Union ist weitgehend abgeschlossen. Gestern ist der bisherige Kanzleramtsminister Thorsten Frey als Nachfolger von Jens Spahn zum neuen Unionsfraktionschef gewählt worden mit rund 92% der Stimmen. Frey sagte:
2: Ich danke natürlich den beiden Parteivorsitzenden Friedrich Merz und Markus Söder für das Vertrauen, das sie im Rahmen ihres gemeinsamen Vorschlags an die Fraktion gebracht haben.
1: In einer Aussprache beklagten die Abgeordneten die Art und Weise des Personalumbaus. Kanzler Merz sagte, er nehme mit, dass er Entscheidungen besser erklären muss. Schwere Waldbrände halten Südeuropa weiterhin in Atem. Jetzt brennt es auch noch in Griechenland. Auf der Urlaubsinsel Kreta sind Flammen außer Kontrolle geraten. Deswegen ist ein Ferienort evakuiert worden. Medienberichten zufolge sind rund 6000 Menschen betroffen. Das waren die Nachrichten um halb. Es ist klar oder nur leicht bewölkt. Bei uns in Bayern, die Temperaturen sinken auf 20 bis 14 Grad. Tagsüber scheint erstmal wieder die Sonne. Im Laufe des Nachmittags ziehen besonders in Franken örtlich kräftige Schauer und Gewitter heran. Die Höchstwerte erreichen 34 bis 40 Grad. Am Freitag bekommen wir Sonne, Wolken und vor allem zum Abend hin Gewitter mit Unwettergefahr. Am Wochenende bleibt es phasenweise gewittrig.
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1: Ich bin Moritz Einzel. Die krisengebeutelte Deutsche Bahn hat offenbar im ersten Halbjahr Gewinn gemacht. Zum ersten Mal seit 7 Jahren. Der bundeseigene Konzern hat laut Medienberichten für das Kerngeschäft im Zeitraum von Januar bis Juni ein Plus im dreistelligen Millionenbereich verbucht. 960 Millionen Fahrgäste bedeuteten demnach 17 Millionen mehr als im Vorjahr. Weiterhin halten die schweren Waldbrände im Süden und Westen Europas die Einsatzkräfte in Atem. In Frankreich brachen neue Brände aus, teilweise an Stellen, wo es schon mal gebrannt hat. An der Grenze zwischen Spanien und Portugal wütet ein neues schweres Feuer. Und auch in Griechenland brennt es. Auf der Urlaubsinsel Kreta mussten rund 6.000 Urlauber evakuiert werden. Der Personalumbau in der Bundesregierung und der Union ist weitgehend abgeschlossen. In der Unionsfraktion musste sich Kanzler Merz aber einiges anhören, denn viele Abgeordnete von CDU und CSU waren nicht glücklich mit der Art und Weise. Merz sagte hinterher:
2: Das war der Wunsch der Kolleginnen und Kollegen, den nehme ich sehr ernst, den nehme ich mit. Und da wird ein Schwerpunkt auch meiner Arbeit darauf liegen, zu gucken, dass wir zwischen Bundesregierung, Bundestagsfraktion und der von mir geführten Partei eine gute Kommunikation machen, die mehr erklärt, mehr vermittelt, sich auch mehr Zeit für diese Aufgabe nimmt. Und das haben wir auch gemeinsam miteinander so verabredet.
1: Der bisherige Kanzleramtschef Thorsten Frey wurde zum neuen Chef der Unionsfraktion gewählt. Das anhaltende Niedrigwasser schränkt den Schiffsverkehr auf dem Chiemsee ein. Wie die Chiemsee-Schifffahrt mitgeteilt hat, können die Anlegestellen Seebruck und Überseefeldwies ab Montag vorerst nicht mehr angefahren werden. Die nächstgelegenen Anlegestellen befinden sich in Gstaad und Chieming. An den